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1: Guten Morgen. Landeshauptmann Kompatscher führt Rekordnachtragshaushalt auf positive wirtschaftliche Entwicklung zurück. Die Rechtspopulistin Marine Le Pen tritt bei den Präsidentschaftswahlen in Frankreich an, trotz Verurteilung. Das Wetter: Sonne und Wolken bei 26 bis 34 Grad. Landeshauptmann Arno Kompatscher hat dem zuständigen Gesetzgebungsausschuss den Nachtragshaushalt von über 1 Milliarde Euro vorgestellt. Kompatscher führt den Rekordnachtragshaushalt unter anderem auf die positive wirtschaftliche Entwicklung Südtirols zurück. Über 400 Millionen Euro werden für die Schuldentilgung verwendet. Für rund 100 Millionen Euro werden neue Züge angekauft. Weitere 100 Millionen bekommt Landesrat Walcher für das Ressort Landwirtschaft, Forstwirtschaft und Tourismus. 45 Millionen werden für Kindergeld und Betreuung bereitgestellt, 35 für das Wohnbauinstitut. Größtes Bauvorhaben ist die Eishalle Sterzing. Der Nachtragshaushalt wird noch im Juli im Landtag behandelt. Die RAI ist seit Anfang Juli ohne parlamentarischen Überwachungsausschuss. Seit Amtsantritt der Regierung Meloni besteht zwischen Mehrheit und Opposition eine Pattsituation. Diese hat zum Rücktritt aller Ausschussmitglieder geführt. Der SVP-Abgeordnete Dieter Steger sowie PD-Senator Luigi Spagnoli bezweifeln, dass der Ausschuss schnell nachbesetzt wird. Auch weil mehrere Parlamentsfraktionen angekündigt haben, keine neuen Mitglieder für den Ausschuss ernennen zu wollen. Damit kann der RAI-Verwaltungsrat weiter nur geschäftsführend arbeiten. Der AVS beteiligt sich an einer Aktion des deutschen und österreichischen Alpenvereins gegen Bettwanzen. Zwar seien nur 5% aller Schutzhütten von den Parasiten befallen, es gelte jedoch, eine Verbreitung zu vermeiden. Bettwanzen werden meist von Weitwanderern von Hütte zu Hütte getragen. Wanderer werden aufgerufen, Rucksäcke nicht in die Schlafsäle mitzunehmen und das Schlafzeug in luftdichten Beuteln zu verstauen. Wenn Wanderer den Verdacht haben, Bettwanzen mitzutragen, sollten die im Bett getragenen Kleidungsstücke kurz auf eine Temperatur über 40 Grad, beispielsweise in der Mikrowelle, erhitzt werden. Die französische Rechtspolitikerin Marine Le Pen kandidiert für die Präsidentschaftswahl 2027. Das hat sie bekannt gegeben, nachdem sie von einem Berufungsgericht wegen Veruntreuung von EU-Geldern verurteilt worden war. Den Wahlkampf wird Le Pen im Hausarrest und mit einer elektronischen Fußfessel bestreiten müssen. Die genauen Auflagen sind noch nicht bekannt. Der NATO-Gipfel in Ankara geht heute in seine entscheidende Phase. Im Mittelpunkt steht die Frage, wie die Verteidigungslasten künftig zwischen den USA und den europäischen Bündnispartnern verteilt werden. Für Spannungen sorgt erneut US-Präsident Donald Trump. Er wirft Europa vor, die USA im Stich gelassen zu haben, zuletzt im Iran-Krieg. Die europäischen Staaten halten dagegen und betonen, dass sie ihre Verteidigung. Er wirft Europa vor, die USA im Stich gelassen zu haben, zuletzt im Iran-Krieg. Die europäischen Staaten halten dagegen und betonen, dass sie ihre Verteidigungsausgaben zuletzt deutlich

0: Runde einen 0:2 Rückstand gegen Ägypten in einen 3:2 Sieg. Und beim Tennisturnier von Wimbledon kommt es im Halbfinale zum Duell zwischen Jannik Sinner und Novak Djokovic. Der Serbe gewann gegen den Kanadier Felix Auger-Aliassime nach über 5 Stunden im Tiebreak den 5. Satz. Sinner hatte zuvor den Deutschen Jan-Lennard Struff in 3 Sätzen besiegt. Das Wetter. Die Sonne wechselt mit mittelhohen und hohen Wolken. Am Alpenhauptkamm ist es bewölkter. Gegen Abend fallen auch ein paar Regentropfen und in vielen Tälern frischt Nordföhn auf. Die Höchsttemperaturen reichen von 26 bis 34 Grad. Morgen Donnerstag wird es hochsommerlich, sehr sonnig und noch etwas heißer. Von Rai Südtirol hörten Sie Nachrichten, Redaktion Markus Kaserer.
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2: Guten Morgen heute am Mittwoch am 8. Juli. Der Sommer, der kommt ab morgen wieder so richtig in Fahrt bei uns, anderswo schon länger. Und bei Ihnen sind Sie, ich weiß nicht, schon in Ferienstimmung oder schon wieder in Ach, die Ferien sind vorbei Stimmung oder einfach Sommer?
3: Ich bin gerade von Urlaub zurück, bin super relaxed.
4: Ja, ich stehe auch leicht auf. Also Sommer oder Winter, ich bin früh aufstehen, kein Problem.
2: Sehr gut, wir begleiten Sie gerne, egal ob Sie noch ein bisschen verschlafen sind oder schon total fit. Wir hoffen, dass Sie halbwegs entspannt in diesen Mittwoch mit uns kommen. Und wir begleiten Sie gerne beim Lüften, beim Frühstücken, beim Morgensport, beim Zähneputzen, was immer Sie vorhaben. Wir sind an Ihrer Seite. Verena Amort im Nachrichtenstudio.
5: Guten Morgen.
2: Thomas Malknecht ist an der Technik, lässt Sie grüßen. Und musikalisch haben wir für Sie Susan Vega mit dabei, Sixpence, None the Richer, und wir starten mit einem Klassiker von Cat & Crew, Died in Your Arms. Guten Morgen.

0: Guten Morgen heute an diesem Mittwoch. Wir haben den 8. Juli, es ist 13 nach 6 und es ist eindeutig wärmer jetzt als gestern um diese Zeit. Wir haben 9 Grad in Sexten und 22 in St. Walburg. Ja, man mag es kaum glauben, aber die Hitze zieht derzeit über Westeuropa und vielleicht wirkt sich das auch auf St. Walburg aus. Meteorologe Dieter Peterlin.
1: Über Westeuropa ist dieser Sommer heuer wirklich extrem. Bereits die dritte Hitzewelle mit Temperaturen über 40 Grad in Teilen Spaniens und Frankreichs. Südtirol erreicht diese Hitzeblase wieder nur am Rande in abgeschwächter Form, aber ein paar 35 Grad Tage stehen auch uns bevor.
0: Ja, da schauen wir uns jetzt etwas genauer an. Wie wird es denn heute? Da ist es noch nicht ganz, ganz super hochsommerlich, aber ziemlich klein.
1: Morgen mit Nordföhn bis zu 34 Grad, auch wieder Sonne und Wolken. Die dichtesten Wolken halten sich am Alpenhauptkamm. Noch sonniger, noch heißer dann der Donnerstag. Das wird wohl der beste Tag der Woche, meistens wolkenlos. Aber auch Richtung Wochenende bleibt es sonnig und heiß.
0: Also wie gesagt, der Sommer wieder in den Startlöchern, damit es losgeht, ein bisschen mit der Hitze, vor allem dann ab morgen. Heute fallen wahrscheinlich am Abend auch ein paar Regentropfen und der Nordföhn, der kann es natürlich gefühlt wärmer machen, kann aber auch auffrischen. Höchstwerte erreichen wir heute von 26 bis 34 Grad dann am Nachmittag. Jetzt, wie gesagt, doch teilweise auch noch frisch oder ideal zum Lüften, so könnte man es auch sagen. Wir haben derzeit Temperaturen zwischen 9 Grad und 22. Starten Sie gut in diesen Mittwoch.

0: The Weeknd mit Blinding Lights hier bei uns im Frühstücksradio Freies Südtirol. Einen guten Morgen um gleich 6:35. Die sozialen Netzwerke wie Facebook und Instagram sind mit einem großen Versprechen gestartet. Menschen miteinander zu vernetzen, den Austausch zu erleichtern und über Ländergrenzen hinweg Gemeinschaft zu schaffen. Viele haben gehofft, dass das auch die Demokratie stärkt, aber diese Versprechen haben sich nur zum Teil erfüllt, sagt Magnus Gebauer vom Mediennetzwerk Bayern.
1: Natürlich hat sich in diesen vielen Jahren jetzt sehr viel getan, was die sozialen Netzwerke, kann man es ja fast schon gar nicht mehr nennen, diese Netzwerke eben angeht. Die sind natürlich mit einer ganz anderen Idee gestartet als das, was wir jetzt gerade erleben. Das Problem ist, dass diese Netzwerke sehr stark Engagement-basierte Algorithmen haben. Also sie sind quasi darauf ausgelegt, dass die Personen, die dort aktiv sind, möglichst lange auf den Plattformen bleiben und dann passiert eben das, was passiert. Also stark emotionalisierte Beiträge werden besonders gepusht. Es wird die Aufmerksamkeit auf Wut, auf Hass, auf Verzerrung gelenkt und natürlich stehen da ökonomische Interessen dahinter. Je länger die Menschen dann auf diesen Plattformen bleiben, desto besser ist es dann für die Konzerne, die dahinter stecken.
0: Ja, und hinzu kommt, künstliche Intelligenz verändert die sozialen Netzwerke derzeit auch noch grundlegend und das hat weitreichende Folgen.
1: Also da kann man fest davon ausgehen, dass wir deutlich mehr KI-generierte Inhalte auf den sozialen Netzwerken sehen, weil diese Large-Language-Modelle, die dahinter stecken, natürlich immer besser werden, sprachlich hochdifferenziert auf den jeweiligen Kontext eingehen können, sehr emotional basiert und dadurch quasi die Unterscheidung zwischen einer real existierenden Person, einem menschlichen Nutzer und einem KI-Chatbot gar nicht mehr möglich ist oder nur sehr schwer möglich ist. Also da sieht man dann schon, in welche Richtung sich das entwickeln wird. Es gibt auch Prognosen, die davon ausgehen, dass genau diese KI-Bots dann dafür sorgen werden, dass diese sozialen Netzwerke dann tatsächlich irgendwann implodieren, weil einfach zu viel von künstlich generierten Inhalten dort stattfindet.
0: Vor einigen Wochen ist ein neues soziales Netzwerk gestartet, das von der EU mit unterstützt wird und in Schweden entwickelt worden ist. Das will sich bewusst von den etablierten US-amerikanischen Plattformen abgrenzen und setzt auf Transparenz, auf echte Menschen und will die Flutung durch automatisierte Konten und Chatbots deutlich erschweren. Magnus Gebauer vom Mediennetzwerk Bayern sagt:
1: Es gibt ja auch inzwischen europäische Alternativen, die an den Start gehen. WSocial ist ja vor kurzem gestartet, die quasi so eine verpflichtende Identitätsverifizierung einführen wollen. Das ist natürlich auch, sind Aspekte, die, da weiß man noch nicht, wie sich die anderen Plattformen entwickeln werden. Da ist natürlich die Zukunft auch noch offen, ob es entsprechende Ansätze oder neue Mechanismen gibt, um solche Entwicklungen dann wiederum zu unterbinden.
0: Aber auf jeden Fall, es tut sich was. Magnus Gebauer war gestern Abend gemeinsam mit den Politikerinnen Brigitte Fopper und Rosemarie Palmer zu Gast bei Wortwechsel. Das Thema war Hass im Netz, die Dynamiken dahinter und auch natürlich, was man dagegen tun kann. Die beiden Politikerinnen erzählten über ihre Erfahrungen mit Hass im Netz und auch, wie sie damit umgegangen sind und damit umgehen. Wortwechsel gibt es auch zum Nachhören, wenn Sie mögen, als Podcast in der Mediathek.
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0: Wilson Phillips mit Hold On, zwei Schwestern und eine Freundin, die 1990 damit einen Welthit gelandet haben. Einen guten Morgen heute an diesem Mittwoch am 8. Juli. Wir haben für Sie jetzt die wichtigsten Meldungen des Tages.
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2: Guten Morgen. Landeshauptmann Kompatscher führt Rekordnachtragshaushalt auf positive wirtschaftliche Entwicklung zurück. Die Rechtspopulistin Marine Le Pen tritt bei den Präsidentschaftswahlen in Frankreich an, trotz Verurteilung. Das Wetter, Sonne und Wolken bei 26 bis 34 Grad. Landeshauptmann Arno Kompatscher hat im zuständigen Gesetzgebungsausschuss den Nachtragshaushalt von über 1 Milliarde Euro vorgestellt. Kompatscher führt den Rekordnachtragshaushalt unter anderem auf die positive wirtschaftliche Entwicklung Südtirols zurück. Über 400 Millionen Euro werden für die Schuldentilgung verwendet. Für rund 100 Millionen Euro werden neue Züge angekauft. Weitere 100 Millionen bekommt Landesrat Walcher für das Ressort Landwirtschaft, Forstwirtschaft und Tourismus. 45 Millionen werden für Kindergeld und Betreuung bereitgestellt, 35 für das Wohnbauinstitut. Größtes Bauvorhaben ist die Eishalle in Sterzing. Der Nachtragshaushalt wird noch im Juli im Landtag behandelt. Die RAI ist seit Anfang Juli ohne parlamentarischen Überwachungsausschuss. Seit Amtsantritt der Regierung Meloni besteht zwischen Mehrheit und Opposition eine Pattsituation. Diese hat zum Rücktritt aller Ausschussmitglieder geführt. Der SVP-Abgeordnete Dieter Steger sowie PD-Senator Luigi Spagnoli bezweifeln, dass der Ausschuss schnell nachbesetzt wird. Auch weil mehrere Parlamentsfraktionen angekündigt haben, keine neuen Mitglieder für den Ausschuss ernennen zu wollen. Damit kann der RAI-Verwaltungsrat weiter nur geschäftsführend arbeiten. Der AVS beteiligt sich an einer Aktion des deutschen und österreichischen Alpenvereins gegen Bettwanzen. Zwar seien nur 5% aller Schutzhütten von den Parasiten befallen, es gelte jedoch, eine Verbreitung zu vermeiden. Bettwanzen werden meist von Weitwanderern von Hütte zu Hütte getragen. Wanderer werden aufgerufen, Rucksäcke nicht in die Schlafsäle mitzunehmen und das Schlafzeug in luftdichten Beuteln zu verstauen. Wenn Wanderer den Verdacht haben, Bettwanzen mitzutragen, sollten die im Bett getragenen Kleidungsstücke kurz auf eine Temperatur über 40 Grad, beispielsweise in der Mikrowelle, erhitzt werden. Die französische Rechtspolitikerin Marine Le Pen kandidiert für die Präsidentschaftswahl 2027. Das hat sie bekannt gegeben, nachdem sie von einem Berufungsgericht verurteilt worden war wegen Veruntreuung von EU-Geldern. Den Wahlkampf wird Le Pen im Hausarrest und mit einer elektronischen Fußfessel bestreiten müssen. Die genauen Auflagen sind noch nicht bekannt. Der NATO-Gipfel in Ankara geht heute in seine entscheidende Phase. Im Mittelpunkt steht die Frage, wie die Verteidigungslasten künftig zwischen den USA und den europäischen Bündnispartnern verteilt werden. Für Spannungen sorgt erneut US-Präsident Donald Trump. Er wirft Europa vor, die USA im Stich gelassen zu haben, zuletzt im Iran-Krieg. Die europäischen Staaten halten dagegen und betonen, dass sie ihre Verteidigungsausgaben zuletzt deutlich erhöht haben. Bei der Fußball-WM komplettieren die Schweiz und Argentinien das Viertelfinale. Die Schweiz setzte sich gegen Kolumbien mit 4:3 nach Elfmeterschießen durch und steht damit erstmals seit 1954 im Viertelfinale. Titelverteidiger Argentinien verwandelte in der Schlussviertelstunde einen 0:2 Rückstand gegen Ägypten in einen 3:2 Sieg. Und beim Tennisturnier von Wimbledon kommt es im Halbfinale zum Duell zwischen Jannik Sinner und Novak Djokovic. Der Serbe gewann gegen den Kanadier Félix Auger-Aliassime nach über 5 Stunden im Tiebreak des fünften Satzes. Sinner hatte zuvor den Deutschen Jan-Lennard Struff in 3 Sätzen besiegt. Das Wetter. Die Sonne wechselt mit mittelhohen und hohen Wolken. Am Alpenhauptkamm ist es bewölkter. Gegen Abend fallen auch ein paar Regentropfen und in vielen Tälern frischt Nordföhn auf. Die Höchsttemperaturen reichen von 26 bis 34 Grad. Morgen Donnerstag wird es hochsommerlich, sehr sonnig und noch etwas heißer. Von Rai Südtirol hörten Sie Nachrichten. Redaktion Markus Kaserer.
0: Und wir schauen auch noch auf Südtirol Straßen. Es gibt nämlich einige Baustellen im Land. Zum Beispiel wird asphaltiert ab 8 wieder zwischen Welschnofen und Gummer. Es werden Hänge gesichert zwischen Mölten und Hafling bei der Neif aufgrund der Mure. Unterhalb des Jaufenpasses auf Sterzinger Seite wird auch gearbeitet. Und es gibt auch Felssicherungsarbeiten, zum Beispiel im Gardertal ab 9 zwischen Zwischenwasser und Picolein. Und der Tunnel von Klausen wird auch ab 9 dann wieder mit Arbeiten, also Einbahn geregelt, weil es Arbeiten gibt. Aber aktuell, jetzt um 5 nach halb 7, sind uns keine Störungen bekannt. Kommen Sie gut und sicher in diesen Mittwoch.

0: Aretha Franklin und Marius Müller-Westernhagen waren das gerade bei uns im Frühstücksradio. Einen guten Morgen, heute am Mittwoch um 17 vor 7.
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0: Ein großer Hit der 1980er Jahre, Paul Young mit Love of the Common People. Einen guten Morgen heute am Mittwoch um 13 vor 7. Wir machen an dieser Stelle mal ganz kurz Nabelschau, verzeihen Sie uns das, aber wir reden über das Radio und das Radio ist für uns sowieso, die wir hier arbeiten, ein magisches Ding, aber ich glaube generell für die Menschen. Wir liefern ihnen Musik, die sie hoffentlich mögen, wir liefern ihnen Informationen, wir liefern ihnen Unterhaltung, auch im besten Sinne, wir begleiten sie gerne in diesen Tag hinein. Ja, das Medium ist das älteste technische Medium, Radio, schon gut 100 Jahre alt und hat noch lange nicht ausgedient, denn eine Stimme aus dem Äther zu hören, wie man früher gesagt hat, die einem wie aus der Nähe zuspricht, das kann auch wundersame Wirkung haben, besonders für Menschen in Einsamkeit und Not. Mein Kollege Hannes Hölzl hat ein Beispiel aus der Gegenwart, und zwar aus dem Krieg in der Ukraine, der gerade mal 2000 Kilometer von uns entfernt tobt.
1: Hier im Bozner Funkhaus hatten wir kürzlich Besuch vom staatlichen Radio der Ukraine. Olena Husseinova war bei uns am Mazziniplatz und sie hat eine berührende Geschichte dazu, wie wichtig das Radio auch heute noch sein kann. Die Geschichte einer alten Frau, die die Besetzung und Wiederbefreiung der Stadt Cherson erlebt hat.
2: Die alte Frau hat gesagt, dass es während der Besatzung für sie das Wichtigste gewesen ist, ein Radio zu finden. Das Radio ist mein Lebensfaden gewesen. Es ist ein sehr dünner Faden gewesen, an dem ich mich festzuhalten versucht habe.
1: Kaum zu glauben, was für eine Bedeutung der Stimme aus dem Radio zukommen kann. Wir können uns ja gar nicht vorstellen, wie es ist, wochenlang solche Situationen zu durchleben. Wir würden vielleicht denken, die absoluten Grundbedürfnisse würden hier im Vordergrund stehen. Wohnung, Kleidung, Nahrung. Doch wir hören was anderes.
2: In der Besatzung haben die Menschen kein Essen, kein Wasser gehabt und sind ständig in Gefahr gewesen. Aber das Schlimmste ist die völlige Ungewissheit gewesen. Nicht zu wissen, was los ist. Und dann ist da plötzlich diese Stimme gewesen, die auf Ukrainisch zu den Menschen gesprochen hat. Und allein schon diese Stimme zu hören, ist von unschätzbarer Bedeutung gewesen.
0: Ja, und wie wunderbar diese Stimme, die Stimme, die im Krieg zumindest eine Zeit lang den Menschen zugesprochen hat, sie informiert hat, gegen die Einsamkeit gesprochen hat, die haben wir heute noch ausführlicher zu Gast, die ganze Geschichte zur unschätzbaren Bedeutung der Stimme aus dem Radio. Hören Sie bei uns im Treffpunkt nach 11:30.

0: Das Original stammt von Frank Sinatra und seiner Tochter Nancy. Das war jetzt gerade die Version von Robbie Williams mit Nicole Kidman. Something Stupid. Einen guten Morgen. Um gleich 7:07.
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0: Ja, nach der Matura sind jetzt endgültig alle in den Ferien. Aber wir haben hier den Luxus, dass wir junge Stimmen hören. Die Schüler und Schülerinnen des Vinzentinums in Brixen haben für uns in den Sommer hinein vorgearbeitet und befassen sich mit Weisheiten des römischen Dichters Horaz. Heute hören wir einen Text von Lukas Oberhofer, Laurenz Sabot und Aaron Leitner, der uns den Text auch vorliest.
2: Nec scire fas est omnia. Es ist nicht recht, alles zu wissen. Genauer übersetzt: Es ist ein göttliches Gebot, nicht alles zu wissen. Der Begriff fas bedeutet im Lateinischen göttliches Recht, göttliches Gebot. Dieser Ausspruch des Dichters Horaz repräsentiert einen grundlegenden Konflikt des menschlichen Daseins. Der Mensch ist ein wissbegieriges Wesen, getrieben vom Wunsch nach Allwissenheit. Zugleich warnen Philosophie, Literatur und Mythologie immer wieder davor, dass grenzenloses Wissen nicht zur Erlösung, sondern zur Überforderung des menschlichen Geistes führt. Der Satz will nicht die Wissbegierde unterdrücken, ermahnt aber zur Einsicht, dass es auch im Wissen Grenzen geben muss. Schon in Antike war Wissen kein neutraler Wert, denn die Griechen sahen in der Hybris, im Übermut, eine der größten Gefahren des Menschen. Wer versuchte, die Grenze zum Göttlichen zu überschreiten, wurde als frevelhaft bezeichnet. Prometheus, der für die Menschen das göttliche Feuer gestohlen hatte und damit Nutzen und Technik brachte, wurde dafür grausam bestraft. Sein Vergehen bestand nicht in der Bosheit, sondern im Übermaß. Er gab den Menschen Wissen, welches ihnen nicht zustand. Auch heute gibt es Wissen, das den Menschen eigentlich nicht zusteht. Die Entdeckung der Atomkraft brachte uns Energie und eine tödliche Waffe, die Atomwaffe. Die Gentechnik verspricht Heilung und eröffnet Wege zur Manipulation, genauso wie die künstliche Intelligenz. Sie liefert uns Wissen schneller als je zuvor. Wir verlieren zugleich aber unsere Selbstständigkeit. Der Mensch ist und bleibt ein endliches Wesen. Er wird nie allwissend sein. Vielleicht ist gerade dies seine Rettung. Das Erkennen, dass man nicht alles weiß, schützt vor Selbstherrlichkeit, öffnet dem Staunen Raum und hält das Herz offen für das Unerwartete. Das Nichtwissen wird so zu einer Einladung, Demut zu üben, Grenzen anzuerkennen. Wir müssen nicht alles wissen, sondern erkennen, wo Wissen enden muss. Und Verantwortung, Ethik und Menschlichkeit beginnen.
0: Aaron Leitner, Lukas Oberhofer und Laurenz Sabot haben diesen Text für uns verfasst, der uns daran erinnert, wie wichtig es ist, dass wir eben nicht alles wissen und ja, auch gar nicht wissen können, aber staunen. Staunen können wir schon immer wieder über dieses Leben und was es uns alles bringt.

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1: Guten Morgen. Landeshauptmann Kompatscher führt Rekordnachtragshaushalt auf positive wirtschaftliche Entwicklung zurück. NATO dringt um gerechte Verteilung der Verteidigungskosten. Das Wetter: Sonne und Wolken bei 26 bis 33 Grad. Landeshauptmann Arno Kompatscher hat dem zuständigen Gesetzgebungsausschuss den Nachtragshaushalt von über 1 Milliarde Euro vorgestellt. Kompatscher führt den Rekordnachtragshaushalt unter anderem auf die positive wirtschaftliche Entwicklung Südtirols zurück. Über 400 Millionen Euro werden für die Schuldentilgung verwendet. Für rund 100 Millionen Euro werden neue Züge angekauft. Weitere 100 Millionen bekommt Landesrat Walcher für das Ressort Landwirtschaft, Forstwirtschaft und Tourismus. 45 Millionen werden für Kindergeld und Betreuung bereitgestellt, 35 für das Wohnbauinstitut. Größtes einzelnes Bauvorhaben ist die Eishalle Sterzing. Der Nachtragshaushalt wird noch im Juli im Landtag behandelt. Die RAI ist seit Anfang Juli ohne parlamentarischen Überwachungsausschuss. Seit Amtsantritt der Regierung Meloni besteht zwischen Mehrheit und Opposition eine Pattsituation. Diese hat zum Rücktritt aller Ausschussmitglieder geführt. Der SVP-Abgeordnete Dieter Steger sowie PD-Senator Luigi Spagnoli bezweifeln, dass der Ausschuss schnell nachbesetzt wird. Elisa Tappeiner.
2: Es sei nicht auszuschließen, dass die Legislaturperiode ohne einen neuen parlamentarischen Überwachungsausschuss der RAI zu Ende geht, sagt das ehemalige Ausschussmitglied Dieter Steger. Und das hätte in erster Linie negative Auswirkungen auf die RAI.
3: Wenn der Verwaltungsrat nur geschäftsführend tätig ist, dann werden natürlich keine Strategien gemacht. Und das ist gerade für den öffentlich-rechtlichen Rundfunk inakzeptabel.
2: Dabei seien Reformen überfällig, sagt Senator Luigi Spagnoli.
4: Wir müssen durch das öffentliche Fernsehen die Kultur der Bevölkerung erhöhen. Das ist der Sinn. Sonst braucht man keines.
2: Mehrere Parlamentsfraktionen haben bereits angekündigt, unter den aktuellen Bedingungen keine neuen Mitglieder für den Ausschuss ernennen zu wollen.
1: Der NATO-Gipfel in Ankara geht heute in seine entscheidende Phase. Im Mittelpunkt steht die Frage, wie die Kosten für die Verteidigung künftig zwischen den USA und den europäischen Bündnispartnern verteilt werden soll. Karin Köhl.
5: Wer zahlt am meisten für die gemeinsame Verteidigung der NATO? Das ist die Schlüsselfrage, um die es beim heutigen NATO-Gipfel geht. Die USA sind das größte und militärisch stärkste Mitglied der NATO und stellen damit am meisten Streitkräfte und haben den größten Verteidigungshaushalt. Und genau das passt US-Präsident Donald Trump nicht. Er kritisiert seit längerem, dass die EU-Staaten zu wenig bezahlen. Die halten allerdings dagegen und betonen, dass sie ihre Investitionen zuletzt deutlich gesteigert hätten. Die Stimmung beim NATO-Gipfel ist angespannt. Schon gleich bei seiner Ankunft hatte Trump kritisiert, er sei enttäuscht von seinen NATO-Partnern, vor allem von Italien, Deutschland, Großbritannien und Frankreich. Sie hätten die USA im Iran-Krieg hängen gelassen.
1: Unterdessen greifen die USA den Iran weiter an. In der Nacht sollen über 80 Ziele attackiert worden sein, unter anderem Luftabwehrsysteme und iranische Boote in der Nähe der strategisch wichtigen Straße von Hormus. Gleichzeitig setzen die USA ihre Sanktionen gegen iranische Ölexporte wieder in Kraft. Washington begründet das mit iranischen Angriffen auf 3 Handelsschiffe. Teheran hat bereits mit Vergeltung gedroht. Die französische Rechtspolitikerin Marine Le Pen kandidiert für die Präsidentschaftswahl 2027, hat bereits mit Vergeltung gedroht. Die französische Rechtspolitikerin Marine Le Pen kandidiert für die Präsidentschaftswahl 2027. Das hat sie bekannt gegeben.

0: Grenzen den Kampf an. Auch der AVS in Südtirol beteiligt sich. Zwar seien nur 5% aller Schutzhütten betroffen, eine Verbreitung sollte man aber unbedingt vermeiden, sagt der Schutzhüttenverantwortliche im AVS Martin Knapp. Bettwanzen werden meist von Wanderern von Hütte zu Hütte getragen.
1: Was sie nicht tun sollen, ist den Rucksack mit aufs Zimmer nehmen, den Rucksack unten lassen im Gastraum oder in den Trockenräumen, Nebenräumen. Was sie tun sollen, ist die Sachen, die sie in der Nacht brauchen, in einen verschließbaren Beutel geben. Das kann ein Nylonbeutel sein, ebenso den Hüttenschlafsack.
0: Wenn Wanderer den Verdacht haben, Bettwanzen mitzutragen, sollen die im Bett getragenen Kleidungsstücke kurz auf eine Temperatur über 40 Grad, beispielsweise in der Mikrowelle, erhitzt werden. Die Initiativgruppe Klausenseben möchte das Aufzugprojekt nach Klosterseben verhindern. Die Gruppe fordert eine breite Bürgerbeteiligung und ein umfassendes Gesamtkonzept, um den historischen und spirituellen Ort zu schützen. Außerdem sollten alle Eigentümer des Klosters befragt werden, fordert der Sprecher der Gruppe Lukas Krismer.
2: In der gesamten Debatte reden wir immer von Diözese, Gemeinde Klausen und Land, Landeshauptmann. Ein wichtiger Punkt ist, die zwei Besitzer auf Seben, und es sind einmal das Kloster selbst, das Kloster Seben, also die Klosterfrauen von Seben, die Seben weiterhin besitzen. Die Diözese hat nur die Verwaltung. Und die Pfarrgemeinde Klausen, der immerhin drei Kirchen auf Seben gehören, sind in der ganzen Diskussion nicht gefragt worden.
0: Das Viertelfinale der Fußball-Weltmeisterschaft ist komplett. Die letzten beiden Plätze sicherten sich die Schweiz und Titelverteidiger Argentinien. Die Schweiz setzte sich gegen Kolumbien nach Elfmeterschießen mit 4:3 durch und steht damit erstmals seit mehr als 70 Jahren wieder im Viertelfinale. Argentinien drehte gegen Ägypten in der Schlussviertelstunde einen 0:2 Rückstand noch in einen 3:2 Sieg. Das Viertelfinale beginnt am Freitag mit dem Spiel Frankreich gegen Marokko. Beim wichtigsten Tennisturnier der Welt in Wimbledon kommt es im Halbfinale zum Duell zwischen Jannik Sinner und Novak Djokovic. Djokovic, der erfolgreichste Tennisspieler der Geschichte, besiegte den Kanadier Félix Auger-Aliassime nach über 5 Stunden Spielzeit im Tiebreak des 5. Satzes. Sinner dagegen konnte im Viertelfinale Kräfte sparen. Markus Kaserer.
3: Jannik Sinner steht zum 10. Mal in seiner Karriere im Halbfinale eines Grand-Slam-Turniers, zum 3. Mal in Wimbledon. Doch der Titelverteidiger konnte auch beim 3-Satz-Sieg über den deutschen Jan-Lennard Struff nicht restlos überzeugen, fand sein Gegner.
4: Ich fand, dass er so ein bisschen verwundbar ist, aber er hat es halt dann in den wichtigen Momenten mit sehr viel Qualität auch gut gelöst.
3: Sinner weiß, worauf es am Freitag gegen den Rekord-Grand-Slam-Sieger Djokovic ankommt.
5: Ich glaube, so gut wie möglich ausschlagen wird sicherlich sehr wichtig. Ich glaube, das ist der Punkt, wo er momentan, was man sicherlich weit gebracht hat in dem Turnier. Halbfinale ist schon ganz besonders, weil man hat ein bisschen mehr Druck, mehr Pression. Deswegen probiere ich so gut wie möglich Tennis zu spielen und dann hoffen wir einfach auf ein gutes Spiel.
3: In den direkten Begegnungen steht es 6:5 für Sinner. Das letzte Duell bei den Australian Open hatte allerdings Djokovic gewonnen.
0: 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Redaktion Karin Köhl und Markus Kaserer.
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7: Einen schönen guten Morgen, es begrüßt Sie Dieter Peterlin. Heute erwartet uns zwar einiges an Sonne, aber nicht ungetrübt, es ziehen auch dichtere Wolkenfelder durch. Am Alpenhauptkamm, also ganz im Norden, können gegen Abend auch ein paar Regentropfen fallen. Dazu weht vielerorts der Nordföhn, schon jetzt im Westen Südtirols deutlich zu spüren. Die Höchstwerte heute von Nord nach Süd 26 bis 33 Grad. Morgen wird es dann noch etwas heißer mit bis zu 35 Grad, dazu viel Sonnenschein, letzte Wolken in der Früh lösen sich auf. Das wird dann morgen der schönste Tag der Woche. Auch am Freitag und am Wochenende scheint die Sonne, die Gewitterneigung steigt aber etwas an, vor allem am Samstag, stabiler dann der Sonntag. Zum Abschluss die Wettermeldungen von 7 Uhr in Auer und Schlanders jeweils 20 Grad, Bozen 19, am Reschen und in Meran 17 Grad, am Brenner 16, in Brixen 15, Doblach 13, Bruneck 12 und in Sterzing 11 Grad.

0: Auf der Blose in 2500 Metern 10 Grad und Westwind mit 30 km/h. Innsbruck und Trient jeweils 20 und Lienz 16 Grad.
1: Guten Morgen, wünscht Daniel Hofer aus der Landesverkehrsmeldezentrale. Einbahnregelungen wegen Arbeiten gibt es unter anderem auf der Brenner Staatsstraße nördlich von Fahren, auf der Gardertaler Staatsstraße bei Zwischenwasser, auf der Grüner Staatsstraße zwischen Weidburg und Pontives bei Brembach, auf der Staatsstraße zum Grüner Joch oberhalb von Plan de Gralba und auf der Landesstraße Kastelruth-St. Ulrich oberhalb von Runkaditsch. Auf der Jaufenpassstraße unterhalb des Jaufenpasses auf Sterzinger Seite Einbahnregelung und zeitweilige Sperren bis zu 15 Minuten wegen Sanierungsarbeiten. Zudem besteht ein Fahrverbot für Busse und für Fahrzeuge mit einem Gesamtgewicht über 7,5 Tonnen. Wegen Arbeiten gesperrt sind weiterhin die Landesstraße Meran-Hafling zwischen der Neif und Hafling sowie die Landesstraße Blumau-Welschnofen zwischen Gummer und Welschnofen von 8 bis 17 Uhr. Hier erfolgt die Umleitung über die Eggenthaler Staatsstraße. Gute und sichere Fahrt!
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3: Einen guten Morgen heute am Mittwoch um 11 nach 7. Wie geht's Ihnen? Sind Sie auch im Fußballfieber? Das liegt vielleicht jetzt nicht nur am Beginn des Viertelfinales, die heiße Phase beginnt. Es liegt auch an den Spielen selbst. Bestes Beispiel gestern Abend das Spiel Argentinien-Ägypten. Das war wirklich ein Nervenkrimi. In der letzten Viertelstunde so einen Rückstand mit 2 Toren aufzuholen und dann auch noch 3:2 zu gewinnen. Naja, das ist eben Argentinien. Sie hören schon, wir steigen in die Fußball-WM-Begeisterung ein und wir steigen auch in die Empörung ein. Die gibt es nämlich auch nach dem Skandal der Intervention von Donald Trump bei der FIFA vor dem US-Spiel gegen Belgien. Die sportliche Antwort, die Belgier haben die USA rausgeworfen, aber was sind die Auswirkungen von solchen Aktionen? Auch das fragen wir gleich den Präsidenten des Südtiroler Fußballverbandes, Klaus Schuster. Er ist gleich bei uns zu hören und wir fragen natürlich auch, wer hat denn eigentlich die besten Chancen, Weltmeister zu werden. Hören Sie gleich bei uns im Morgengespräch auf Reise Tirol.

0: Einen guten Morgen heute, an diesem Mittwoch am 8. Juli. Sie haben das Frühstücksradio auf Freies Südtirol um 14 nach 7. Und wir sprechen über Fußball. Die Fans versuchen natürlich, alle Spiele mitzubekommen. Die Otto-Normalverbraucher schauen sich vielleicht nur die Spiele an, die effektiv aufgrund der Zeitverschiebung auch leicht zu sehen sind. Wie zum Beispiel das Spiel Argentinien-Ägypten gestern Abend. Das war ja wirklich ein super spannendes Spiel. Aber wegen des Fehlen Italiens, vielleicht auch des frühen Ausscheidens Deutschland, sind bei manchen die Spiele nicht so sehr im Fokus gestanden. Spätestens aber seit der Intervention von US-Präsident Donald Trump und der Aufhebung der Sperre eines US-Spielers ist sie es. Darüber spricht seit Anfang der Woche die ganze Welt und Markus Kaser ist jetzt mit dem Präsidenten des Südtiroler Fußballverbandes, Klaus Schuster, verbunden.
1: Guten Morgen, Herr Schuster.
2: Ja, guten Morgen allerseits.
1: Bevor wir auf den Skandal um die rote Karte für Balogun zu sprechen kommen, Fußball gespielt wurde gestern Abend natürlich auch, beziehungsweise in der Nacht, wie wir gehört haben. Die Schweiz ist im Elfmeterschießen gegen Kolumbien weitergekommen. Titelverteidiger Argentinien wäre beinahe an Ägypten gescheitert. Hat Sie das überrascht?
2: Ja, eigentlich sind beide Ergebnisse eher überraschend gewesen. Also ich habe eher mit Kolumbien gerechnet und ich hatte auch bestimmte Sympathien für Kolumbien, aber wenn man kein Tor schießt, weil man die Chancen nicht nutzt, dann kann man sich nicht wundern, wenn man im Elfmeterschießen ausscheidet. Das Spiel von Argentinien gegen Ägypten war natürlich eine Spannung nicht zu überbieten. Das war zusammen mit dem Achtelfinale von England gegen Mexiko bis jetzt, glaube ich, das Highlight von dieser Weltmeisterschaft.
1: Jetzt stehen die 8 Viertelfinalisten fest, also sind im Turnier noch 6 europäische, eine südamerikanische und eine afrikanische Mannschaft dabei. Was sagt uns das?
2: Ja, das sagt uns, dass die Afrikaner natürlich schon aufgeholt haben, weil 9 afrikanische Mannschaften haben die erste Runde überstanden. Aber wenn es dann wirklich darauf ankommt, dann bleibt halt noch Marokko übrig. Das ist nicht überraschend, weil Marokko war ja schon bei der letzten WM im Halbfinale. Und die Europäer sind natürlich nach wie vor der stärkste Kontinent.
1: Europa stellt nur ein Drittel der WM-Teilnehmer, aber 3/4 der Viertelfinalisten. Braucht es da bei der Zusammensetzung der WM-Teilnehmer eine Korrektur?
2: Ja, es bräuchte wahrscheinlich schon eine Korrektur, aber der derzeitige FIFA-Präsident versteht es ja sehr gut, alle bei Laune zu halten und sichert sich so die Stimmen schon für die nächste Wahl.
1: Also eine Korrektur ist dann aus Ihrer Sicht wahrscheinlich eher unwahrscheinlich für die nächste Weltmeisterschaft?
2: Ich glaube kaum, dass es da Änderungen geben wird, außer es gibt eine Änderung an der Führungsspitze der FIFA, was auch nicht zu erwarten ist.
1: Die Tatsache, dass heuer erstmals 48 Mannschaften teilgenommen haben und damit mehr sogenannte Fußballzwerge, hat im Vorfeld für viel Diskussion gesorgt. Wie fanden denn Sie dieses Mammutturnier bislang?
2: Ja, natürlich war die Anzahl der Spiele schon sehr groß und ich glaube, es hat niemand gegeben, der sich da alle Spiele angeschaut hat. Aber ein richtiger Prügelknabe war eigentlich nicht dabei. Es gab einen hohen Sieg der Deutschen im ersten Spiel gegen Curaçao, aber alle anderen sogenannten Kleinen, wie zum Beispiel die Kapverdischen Inseln, haben sich eigentlich gut verkauft.
1: Also dem Fußball oder der Qualität des Spiels hat es nicht geschadet?
2: Ganz sicher nicht, weil die Qualität dieser Spiele war wesentlich höher als die bei der letzten WM in Katar vor 4 Jahren.
1: Kommen wir auf die eingangs erwähnte Intervention durch US-Präsident Trump. Da ruft der mächtigste Mann der Welt den mächtigsten Fußballfunktionär an, nämlich FIFA-Boss Gianni Infantino. Und kurz darauf wird die Rotsperre für den besten Torschützen der USA, für Florin Balogun, aufgehoben. Was haben Sie sich spontan dabei gedacht, Herr Schuster?
2: Ich habe daran gedacht, dass auch ich häufiger Telefonanrufe bekomme von Vereinsfunktionären, die mit roten Karten nicht einverstanden sind. Aber auf der ganzen Welt zieht eine rote Karte eine Sperre, eine automatische Sperre für ein Spiel nach sich. Und dass das gerade hier über den Haufen geworfen wird ist nicht nachvollziehbar. Auf der anderen Seite aber kann man nur froh sein, dass Belgien dann trotzdem gewonnen hat gegen die USA, weil der Fußball am Ende dann doch irgendwo noch gerecht ist.
1: Glauben Sie, dass diese Tatsache von der Aufhebung der Sperre, Sie waren ja selbst jahrelang Trainer, dass diese Tatsache die Mannschaft von Belgien noch zusätzlich angestachelt hat?
2: Ganz sicher. Und den Amerikanern hat die Aufhebung dieser Sperre sicher nicht geholfen, denn die kamen mir irgendwo gehemmt vor in diesem Spiel.
1: Der Aufschrei war weltweit groß. Welche Folgen könnte denn dieses Urteil für den Fußball haben?
2: Na, ich glaube, für den Fußball hat dieses Urteil keine großen Folgen, weil die UEFA hat sich schon ganz klar davon distanziert. Die Kritik auch von den beiden italienischen Präsidenten, vom Ex-Präsidenten Gravina und vom neu gewählten Präsidenten Malagò war auch groß, und die ganze Welt praktisch war entsetzt über diese Vorgangsweise. Und ich glaube, das spielt für den kleinen Fußball, vor allem auf unserem Niveau, auch im Amateurbereich oder in den Profiligen in Europa, keine Rolle.
1: Aber wirft das nicht auch die Frage auf, wie unabhängig die Sportgerichtsbarkeit ist?
2: Ja, natürlich wirft das diese Frage auf. Und wir sorgen halt immer dafür, dass die Sportgerichtsbarkeit bei uns wirklich autonom arbeitet, und wir nehmen keine Einflussnahmen. Und in diesem Fall natürlich war das ein ganz, ganz schlechtes Beispiel.
1: Zeigt uns dieser Vorfall auch, dass der Fußball-Weltverband aus Machtkalkül sich genauso wenig um eine demokratische Vorgehensweise schert wie die USA auf der weltpolitischen Bühne und Europa dabei jeweils nur geringen Einfluss hat?
2: Ja, es sieht so aus. Und auf der anderen Seite aber ist es so, im Fußball spielt natürlich Europa schon die erste Geige. Das beweisen ja unsere 6 Mannschaften, die jetzt im Viertelfinale bei dieser WM stehen. Aber dass da im Fußball die Demokratie irgendwo auf der Strecke bleibt, das ist keine Frage.
1: Dann kommen wir auf das Viertelfinale zu sprechen. Wer von den 8 Mannschaften hat Sie bislang am meisten überzeugt und warum?
2: Ja, am meisten überzeugt hat sicher Frankreich bis jetzt, weil man einfach ein Offensivpotenzial hat wie keine andere Mannschaft. Die Franzosen können einen der 3 Stürmer austauschen, und dann kommt ein mindestens gleichwertiger wieder auf das Feld und entscheidet das Spiel, wie es eben bei Due der Fall war gegen Paraguay. Danach gegen Paraguay, das war natürlich ein besonderes Spiel, weil die harte Note, die Paraguay in dieses Spiel gebracht hat, war eigentlich schon fast eine Zumutung und hat die Integrität der französischen Spieler gefährdet. Dass am Ende des Spiels dann die Franzosen 3 gelbe Karten hatten und Paraguay nur eine, das war ein Beweis, dass die Schiedsrichterleistungen teilweise nicht auf der Höhe sind.
1: Wem trauen Sie denn außer Frankreich noch den WM-Titel zu?
2: Ja, nach dem Spiel gegen Mexiko, glaube ich, sind die Engländer in einer ganz, ganz starken Phase. Jetzt haben wir natürlich am Samstag ein Viertelfinalspiel Norwegen gegen England. Das wird hochinteressant. Und neben den Engländern vielleicht sind die Spanier noch am stärksten einzuschätzen. Aber die haben auch ein Problem mit dem Tore-Schießen, weil sie haben keinen Torjäger wie zum Beispiel eben die Franzosen mit Mbappé oder die Argentinier mit Messi. Und im Endeffekt werden diese Einzelspieler dann, weil sie die Chancen verwerten, dann entscheidend sein.
1: Deutschland, die Niederlande und Brasilien haben bei dieser WM enttäuscht, die einen mehr, die anderen weniger. Italien war erst gar nicht dabei und das zum 3. Mal in Folge. Dass es im italienischen Fußball längst Reformen braucht, ist bekannt. Neuer Präsident und damit auch Ihr Chef sozusagen, Ihr neuer Chef ist Giovanni Malagò, also ein alteingesessener Funktionär. Kann es Malagò tatsächlich richten?
2: Na gut, da gibt es kein Geheimrezept, dass man diese Probleme von heute auf morgen löst. Wir haben eine Sitzung am 27. Juli und dort wird sich der neue Präsident uns eben vorstellen, den Präsidenten von den verschiedenen Regionalverbänden. Und dann werden wir sehen, wie es weitergeht. Also auf alle Fälle, Reformen muss es geben.
1: Und welche sind die wichtigsten Reformen aus Ihrer Sicht?
2: Ja, wir haben scheinbar ein Problem beim Übergang von den Jugendkategorien zu den Profis, bei den Profis, nicht? Weil die Italiener sind jetzt gerade wieder U17 Europameister geworden. Das heißt, es fehlt eigentlich nicht am Nachwuchs. Aber das Problem ist, dass die einheimischen italienischen Spieler in der Serie A viel zu wenig Einsatzminuten bekommen, nicht? Und die Trainer haben einfach das Problem, dass sie nicht auf die Jungen setzen, weil wenn sie zweimal hintereinander verlieren, dann stehen sie schon praktisch vor der Tür wieder und riskieren eine Entlassung.
1: Also mehr Vertrauen in die jungen Spieler, sagt Klaus Schuster, der Präsident des Südtiroler Landesverbandes. Danke für das Gespräch.
2: Bitte gerne. Einen schönen Tag.
0: Wünschen wir Ihnen auch. Markus Kaser im Gespräch mit dem Präsidenten des Südtiroler Fußballverbandes, Klaus Schuster, über die Fußball-WM, über die Entscheidungen der FIFA. Wir freuen uns aufs Viertelfinale. Am Donnerstag beginnt es mit dem Spiel Frankreich-Marokko. 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
1: Guten Morgen. Landesfußballpräsident Schuster sieht keine langfristigen Folgen der Trump-Intervention bei der WM. NATO ringt um gerechte Verteilung der Verteidigungskosten. Das Wetter, Sonne und Wolken bei 26 bis 33 Grad. Der Präsident des Fußball-Landesverbandes Klaus Schuster rechnet nicht mit Auswirkungen der Intervention von US-Präsident Donald Trump wegen einer roten Karte für einen US-Spieler bei der Fußball-WM. Besonders für den lokalen Fußball oder den Amateurbereich habe der Vorfall keine Folgen, sagte Schuster im Morgengespräch auf Rai Südtirol. Allerdings ist laut Schuster die Sportgerichtsbarkeit und das Image des Fußballs beschädigt worden. Die Schiedsrichterleistungen bei der WM seien bisher insgesamt unterdurchschnittlich gewesen, erklärte Schuster. Landeshauptmann Arno Kompatscher hat dem zuständigen Gesetzgebungsausschuss den Nachtragshaushalt von über 1 Milliarde Euro vorgestellt. Kompatscher führt den Rekordnachtragshaushalt unter anderem auf die positive wirtschaftliche Entwicklung Südtirols zurück. Über 400 Millionen Euro werden für die Schuldentilgung verwendet. Für rund 100 Millionen Euro werden neue Züge angekauft. Weitere 100 Millionen bekommt Landesrat Walcher für das Ressort Landwirtschaft, Forstwirtschaft und Tourismus. 45 Millionen werden für Kindergeld und Betreuung bereitgestellt, 35 für das Wohnbauinstitut. Größtes Bauvorhaben ist die Eishalle Sterzing. Der Nachtragshaushalt wird noch im Juli im Landtag behandelt. Die Rai ist seit Anfang Juli ohne parlamentarischen Überwachungsausschuss. Seit Amtsantritt der Regierung Meloni besteht zwischen Mehrheit und Opposition eine Pattsituation. Diese hat zum Rücktritt aller Ausschussmitglieder geführt. Der SVP-Abgeordnete Dieter Steger sowie PD-Senator Luigi Spagnoli bezweifeln, dass der Ausschuss schnell nachbesetzt wird, auch weil mehrere Parlamentsfraktionen angekündigt haben, keine neuen Mitglieder für den Ausschuss ernennen zu wollen. Damit kann der Rai-Verwaltungsrat weiter nur geschäftsführend arbeiten. Der NATO-Gipfel in Ankara geht heute in seine entscheidende Phase. Im Mittelpunkt steht die Frage, wie die Verteidigungslasten künftig zwischen den USA und den europäischen Bündnispartnern verteilt werden. Für Spannungen sorgt erneut US-Präsident Donald Trump. Er wirft Europa vor, die USA im Stich gelassen zu haben, zuletzt im Iran-Krieg. Die europäischen Staaten halten dagegen und betonen, dass sie ihre Verteidigungsausgaben zuletzt deutlich erhöht haben. Die französische Rechtspolitikerin Marine Le Pen kandidiert für die Präsidentschaftswahl 2027. Das hat sie bekannt gegeben, nachdem sie von einem Berufungsgericht verurteilt worden war wegen Veruntreuung von EU-Geldern. Den Wahlkampf wird Le Pen im Hausarrest und mit einer elektronischen Fußfessel bestreiten müssen. Die genauen Auflagen sind noch nicht bekannt. Beim Tennisturnier von Wimbledon kommt es im Halbfinale zum Duell zwischen Jannik Sinner und Novak Djokovic. Der Serbe gewann gegen den Kanadier Félix Auger-Aliassime nach über 5 Stunden im Tiebreak des 5. Satzes. Sinner hatte zuvor den Deutschen Jan-Lennard Struff in 3 Sätzen besiegt. Das Halbfinale findet am Freitag statt. Sinner sagt vor dem Spiel, der Druck sei groß. Entscheidend im Spiel gegen Djokovic werde wohl der Aufschlag sein. Das Wetter. Die Sonne wechselt mit mittelhohen und hohen Wolken. Am Alpenhauptkamm ist es bewölkter. Gegen Abend fallen auch ein paar Regentropfen und in vielen Tälern frischt Nordföhn auf. Die Höchsttemperaturen reichen von 26 bis 34 Grad. Morgen Donnerstag wird es hochsommerlich, sehr sonnig und noch etwas heißer. 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
2: Guten Morgen, wünscht Daniel Hofer aus der Landesverkehrsmeldezentrale. Einbahnregelungen wegen Arbeiten gibt es unter anderem auf der Brenner Staatsstraße nördlich von Fahren, auf der Gardertaler Staatsstraße bei Zwischenwasser, auf der Grödner Staatsstraße zwischen Weidburg und Pontives bei Brembach, auf der Staatsstraße zum Grödner Joch oberhalb von Plan de Gralba und auf der Landesstraße Kastelruth-St. Ulrich oberhalb von Runkaditsch. Auf der Jaufenbachstraße unterhalb des Jaufenpasses auf Sterzinger Seite Einbahnregelung und zeitweilige Sperren bis zu 15 Minuten wegen Sanierungsarbeiten. Zudem besteht ein Fahrverbot für Busse und für Fahrzeuge mit einem Gesamtgewicht über 7,5 Tonnen. Wegen Arbeiten gesperrt sind weiterhin die Landesstraße Meran-Hafling zwischen der Neif und Hafling sowie die Landesstraße Blumau-Welschnofen zwischen Gummer und Welschnofen von 8 bis 17 Uhr. Hier erfolgt die Umleitung über die Eggenthaler Staatsstraße. Gute und sichere Fahrt!

0: Einen guten Morgen heute an diesem Mittwoch. Es ist 7:58. 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Zwei Hitzewellen hatten wir schon in diesem Sommer. In Frankreich waren es sogar drei und das werden sicher auch nicht die letzten sein für heuer. Und die Hitze betrifft uns alle. Einige kommen ganz gut mit den hohen Temperaturen klar, andere leiden dafür umso mehr. Es könnte sein, dass vielleicht auch das Geschlecht eine Rolle spielt. Eine im Juni veröffentlichte Versichertenumfrage eines deutschen wissenschaftlichen Instituts kam zu dem Schluss, Frauen leiden mehr unter der Hitze als Männer. Ist da wirklich was dran? Laura Gerstner aus der ARD-Wissenschaftsredaktion berichtet.
1: Männer und Frauen können Hitze teilweise unterschiedlich stark ausgesetzt sein und auch anders auf sie reagieren. Hinweise darauf lassen sich laut Alina Herrmann, Ärztin und Epidemiologin an den Universitätskliniken Köln und Heidelberg, in zwei Bereichen erkennen: der Physiologie und der Epidemiologie.
2: Einmal kann man natürlich in Laborstudien schauen, wie reagieren Männer oder Frauen physiologisch auf Hitze. Und dann schauen wir jetzt natürlich epidemiologisch, das heißt auf der Bevölkerungsebene an, was passiert bei Hitze. Und da schaut man natürlich einerseits darauf, was passiert zum Beispiel mit der Sterblichkeit. Und für Europa kann man da sagen, dass wir eben sehen, dass gerade bei den über 80-Jährigen wir häufig eine höhere Sterblichkeit bei den Frauen haben als bei den Männern.
1: Auch bezogen auf die gesamte Bevölkerung ist zwar die hitzebedingte Sterblichkeit von Frauen höher, aber hier muss man eine Sache bedenken. Frauen werden im Schnitt älter als Männer und für ältere Menschen ist Hitze besonders gefährlich. Aber Männer und Frauen unterscheiden sich nicht nur in den hitzebedingten Sterbefällen. Ihre Körper reagieren teilweise auch anders auf die hohen Temperaturen. Das liegt daran, dass sie physiologisch voneinander abweichen. So geht Hitze zum Beispiel während einer Schwangerschaft mit besonderen Risiken für die Frau und ihr ungeborenes Kind einher. Und auch in den Wechseljahren können hohe Temperaturen besonders belastend sein, wie Hans-Christian Gunga, Physiologieprofessor an der Berliner Charité, erklärt.
3: Wenn die Umstellung kommt mit den Wechseljahren, wo wir sowieso eine Veränderung im Östrogenspiegel und vor allen Dingen auch Progesteronspiegel haben, dass dann entsprechende Veränderungen verstärkt wahrgenommen werden, weil es ist nicht nur der Progesteronspiegel, der zuständig ist für die Temperaturen, sondern es ist auch das Absinken des Östrogenspiegels, der dann dazu führt, dass im Hypothalamus, dem Regulationszentrum, Hitze anders wahrgenommen wird.
1: Frauen könnte Hitze auch mehr zu schaffen machen, weil sie im Schnitt weniger schwitzen, einen höheren Körperfettanteil haben und eher zu niedrigem Blutdruck neigen. Interessant ist aber, dass hier der Fitnesszustand entscheidender ist als das Geschlecht. Wer mehr Sport macht, schwitzt schneller und trainiert sein Herz-Kreislauf-System. Das kann dabei helfen, besser mit Hitze klarzukommen. Aber nicht nur körperliche Bedingungen spielen bei Hitze eine Rolle. Manche Menschen sind auch eher hohen Temperaturen ausgesetzt als andere oder können ihnen schlechter trotzen. Und auch hier sieht es bei Männern und Frauen teilweise unterschiedlich aus. Zum Beispiel bei der finanziellen Situation, der Arbeit oder dem sozialen Netzwerk. Frauen sind eher armutsgefährdet und ärmere Haushalte wohnen eher in schlechter isolierten Gebäuden in dicht bebauten Stadtvierteln. Ein Problem bei Hitze. Männer haben dafür tendenziell ein kleineres soziales Netz. Außerdem arbeiten Männer häufiger in Berufen, die körperlich belastend sind. Das trainiert zwar einerseits das Herz-Kreislauf-System, andererseits können diese Berufe bei Hitze besonders anstrengend sein. Frauen sind demgegenüber auch heute noch häufig mit Erwerbs- und Sorgearbeit mehrfach belastet. Laut Hans-Christian Gunga ist auch das bei Hitze herausfordernd.
3: Zwischen Kinder, dem Abliefern in der Kita, dem eigentlichen vielleicht dem Bürojob danach zu gehen ist oder auch noch dem Zuhause, wo gekocht werden muss für die Kinder. Das ist also etwas, was sozusagen dann ein gewisser Hitzestress ist, eine zusätzliche soziale Komponente, die nochmal erschöpfender ist.
1: Man sieht also deutlich, die Risikofaktoren dafür, dass Hitze zu gesundheitlichen Problemen führen kann, sind vielseitig und wirken als komplexes Zusammenspiel. Männer und Frauen treten Hitze zwar nicht unter den gleichen Bedingungen entgegen, aber das eine Geschlecht, das viel besser mit Hitze klarkommt, davon kann man jetzt auch nicht sprechen.
0: Ja, auch weil die anderen Faktoren vielleicht sogar entscheidender sind als das Geschlecht. Wenn es wieder so richtig warm wird, werden wir wahrscheinlich alle darunter leiden. Wichtig, wenn Sie wirklich unter der Hitze leiden, nehmen Sie das ernst. Viel trinken, Sonnenschutz, im Schatten bleiben zum Mittag und eventuell gekühlte Räume aufsuchen.

0: Das ist die Stimme von Willow Sage Hart, die Tochter von Pink, US-Superstar Pink. Das war ein Corona-Hit, Cover Me in Sunshine, Wickel mich in Sonnenschein ein. Das wird vor allem ab morgen wieder sein, ab morgen wird es wieder heiß. Wir gehen wieder in Richtung zumindest über 35 Grad. Schönen guten Morgen um 7:45. Und wir schauen in die Zeitungen, in die Zeitungsausgaben mit Patrick Riener. Guten Morgen.
1: Guten Morgen, Jutta. Ich kann dich leider nicht in Sonnenschein wickeln.
0: Nein, das musst du nicht. Du kannst uns aber informieren. Und wir schauen jetzt gemeinsam mit dir und den Zeitungsausgaben zum NATO-Gipfel nach Ankara. Das Verteidigungsbündnis will in den kommenden Jahren fast 50 Milliarden Dollar in Rüstungsprojekte investieren.
1: Anders gesagt, Jutta, die NATO rüstet auf. Die Frankfurter Allgemeine gießt das heute in eine Schlagzeile, die zugleich ein Zitat des NATO-Generalsekretärs Rutte ist. Die Maschinen sollen dröhnen. Was die Aufrüstungspläne unter anderem zu bedeuten haben, das erklärt heute die Bild-Zeitung, die angibt, exklusiv über einen, Zitat, NATO-Geheimplan gegen Putin zu berichten. Europa solle zur Festung werden, dank eines Hightech-Schutzwalls aus Aufklärungsdrohnen, Satelliten, Bodensensoren und künstlicher Intelligenz. Diesen digitalen Schutzschild nennt die Springer-Presse einen neuen eisernen Vorhang. Ja, die NATO steckt also viel Geld in die Verteidigung. Das alles, um Trump davon zu überzeugen, dass die europäischen NATO-Verbündeten und Kanada ihren Beitrag leisten und keine Schmarotzer sind, wie Washington meint. Ja, so konzis bringt es heute der Corriere della Sera auf den Punkt, der nicht vergisst, auf das Wohlfühlprogramm für Trump in Ankara einzugehen. Der türkische Präsident Erdogan kredenzt dem launischen Gast aus Übersee Teigtaschen mit geräuchertem Joghurt. Ob ihn das würzige Mahl milder stimmt? Trump attenua i toni, hält der Corriere fest. Ein bisschen sanfter sei seine Tonalität in Ankara immerhin schon gewesen, auch im Hinblick auf Meloni. Italiens Presse beleuchtet diesen nun ja Nebenschauplatz des NATO-Gipfels, also das zerknirschte Verhältnis zwischen dem US-Präsidenten und der italienischen Ministerpräsidentin. Meloni sei eine nette Person. Una brava persona, schreibt der Corriere, aber sie habe Fehler begangen. Dies die Trumpsche Sicht der Dinge. Melonis Fehler, die ausgebliebene Unterstützung des US-Kriegs gegen den Iran. Trump kenne nur eine Art von Beziehung, Gehorsam und Unterwerfung. Das sagt Bill de Blasio oder de Blasio, der frühere demokratische Bürgermeister von New York, im Interview mit der Tageszeitung La Repubblica. De Blasio tadelt Meloni. Sie dachte, dass ihre Nähe zu Trump ihr ein stabiles und geradliniges Verhältnis zum Präsidenten einbringen würde. Doch jeder, der Trump beobachtet, weiß, dass so etwas mit ihm unmöglich ist. Ich glaube nicht, dass Trump verrückt ist. Er war stets davon überzeugt, dass es eine gewinnbringende Strategie ist, wenn alle im Unklaren über die eigenen Ziele gelassen werden und man sich unvorhersehbar verhält. So der ehemalige New Yorker Bürgermeister Bill de Blasio im Gespräch mit der Repubblica.
0: Auf vielen Titelseiten der europäischen Zeitungen ist heute das Konterfei von Marine Le Pen zu sehen. Die Rechtspopulistin wurde gestern von einem französischen Berufungsgericht wegen Veruntreuung von EU-Geldern zu einem Jahr Hausarrest verurteilt. 2027 will sie trotzdem bei der Präsidentschaftswahl kandidieren.
1: Ja, Jutta, Fakt ist im Augenblick, Le Pen, die Galionsfigur des Rassemblement National, muss ein Jahr mit elektronischer Fußfessel verbringen. Das bedeutet, sie dürfte ihr Haus im Wahlkampf nur zu festgelegten Zeiten verlassen. Doch Le Pen gibt sich nicht geschlagen. Sie will das Urteil des Berufungsgerichts vor Frankreichs Kassationsgericht anfechten. Marine Le Pen repart à l'assaut de l'Élysée. Sie setze wieder zum Angriff auf den Élysée-Palast an, schreibt die Pariser Traditionsgazette Le Figaro. Die Richter hätten darauf verzichtet, Le Pen den Todesstoß zu versetzen, indem sie ihr die Möglichkeit offen ließen, für das Präsidentenamt zu kandidieren. Zugleich hätten sie jedoch das Tragen einer elektronischen Fußfessel bestätigt und das sei die moderne Form des Brandmals eines Sträflings, so Le Figaro. Nun rufe Le Pen dem Kassationsgerichtshof gleichsam zu: Haltet mich auf, wenn ihr könnt. Ja, seit Wochen galt die Theorie vom großen Austausch Marine Le Pens durch den rechten Shootingstar Jordan Bardella nahezu als Konsens in Frankreich. Das sei nun passé. Das rechte Tandem Le Pen-Bardella habe jetzt zur ursprünglichen Form zurückgefunden. Die linksliberale Zeitung Le Monde berichtet von einem Mythos, an dem Le Pen nun bastle. Der Mythos vom rechten Phönix, der aus der Asche aufsteigt. Dass ihre Kandidatur im nächsten Jahr vom Urteil des Kassationsgerichts abhängt, das nehme Le Pen natürlich in Kauf. Weitere juridische Rückschläge könnten laut Le Monde sogar zur Zutat ihres politischen Narrativs werden. Das Narrativ einer Politikerin, die sich Jesus gleich als Märtyrerin in Szene setzt. Auf einem Wahlplakat posiere sie schon mal mit ausgebreiteten Armen in Kreuzform, notiert Le Monde mit sarkastischer Feder. Ja, auch außerhalb Frankreichs wird Le Pens Verurteilung bzw. ihre Ankündigung, bei der Wahl im nächsten Jahr anzutreten, mit Argusaugen verfolgt. In der Turiner Stampa, da stellt sich Kolumnist Cesare Martinetti die Frage, wie denn ein Frankreich sein würde mit Marine Le Pen als Staatsoberhaupt. Würde sich dieses Frankreich von Brüssel entfernen und Moskau annähern? Probabilmente sì. Schließlich habe Putin in seiner Anti-EU-Obsession die Partei von Le Pen finanziell unterstützt. Als Albtraum-Szenario bezeichnet Martinetti eine mögliche Stichwahl zwischen der rechtsextremen Le Pen und dem linksradikalen Politiker Mélenchon. Wir blättern noch in die Repubblica hinein. Im Kommentarteil spricht Andrea Bonanni, seines Zeichens Europakorrespondent der Römischen Tageszeitung, von einer Bedrohung für Europa. Ein Wahlsieg Le Pens wäre ein Desaster, nicht einzig für Paris, sondern für die ganze EU, die derzeit ja mit Mühe und Not versuche, sich gegen Trump und Putin zur Wehr zu setzen. Una Francia nazionalista, anti-europea, amica di Mosca e contraria a ogni integrazione, darebbe il colpo di grazia all'Europa. Le Pen gleichsam als Henkerin der Europäischen Union.
0: Schauen wir in die Lokalpresse. Bei den Pkw-Neuzulassungen in Südtirol nimmt der Anteil der Elektroautos deutlich zu.
1: Und zwar von 59 auf mehr als 70% und das innerhalb von nur einem Jahr. Darüber berichtet heute das Tagblatt Dolomiten. Auf Platz 1 liegen bei den Privatkunden vollhybride Autos. Reine Stromautos sind sogar beliebter als Benziner. Diese Daten beziehen sich auf die erste Hälfte des heurigen Jahres. Benziner kommen in Südtirol nur noch auf knapp 20% der Neuzulassungen. Wir greifen noch zur neuen Südtiroler Tageszeitung. Christoph Franceschini berichtet über eine, Zitat, Strafe für Money. Money ist kein Mensch, sondern der Zahlungsdienstleister Moneynet aus Sizilien. An diesem ist auch der Südtiroler Handels- und Dienstleistungsverband HDS beteiligt. Über Moneynet werden die Südtiroler Money-Mitarbeitergutscheine abgewickelt, also Einkaufs-, Essens- und Tankgutscheine. Moneynet verdient an den Postgeräten, für die die Geschäfte eine Jahresgebühr bezahlen. Wird das Geld auf der Karte nicht aufgebraucht, dann schöpft sich Moneynet den Restbetrag ab. Ja, und Italiens Bankenaufsicht hat nun Mängel in der Organisation und bei der Kontrolle festgestellt und daraufhin eine Verwaltungsstrafe von 45.000 Euro verhängt. Der HDS wird dafür indirekt mitzahlen müssen, schreibt Christoph Franceschini in der Tageszeitung. Lesen Sie wohl.
0: Patrick Hähner mit dem Pressespiegel. Und nach 8 informieren wir Sie über Agrivoltaikanlagen, Sonne- oder Windanlagen, die von landwirtschaftlichen Betrieben auf ihren Flächen betrieben werden. Bis jetzt war das eng mit der Talsohle verbunden. Da gibt es eine ziemlich klare Regelung. Das könnte der Rekurs eines Bauern ändern. Und deswegen fragen wir, was jetzt nach 8 bei uns im Frühstücksradio.

0: Guten Morgen heute an diesem Mittwoch und Sommer und viel los bei uns im Land. Und jetzt um 7:45 gibt es ein paar Tipps von Noemi Bonnell.
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2: Auch heuer verwandeln die Klangfeste Schloss Runkelstein in eine sommerliche Konzertbühne. Den Abschluss des Festivals gestaltet das Archies Saxophon Quartett aus München, eines der weltweit aktivsten klassischen Saxophonensembles. Seit 15 Jahren prägen die vier Musikerinnen und Musiker mit ihrem unverwechselbaren Sound internationale Bühnen, von der Wüste Saudi-Arabiens bis zur Philharmonie in Berlin. Experimentierfreudig, kunstvoll und neugierig erkunden sie die Möglichkeiten des Saxophons wie kaum eine andere Formation. Mit ihrem Programm Quirky Nightclub Chronicles bringen sie den Vibe der angesagtesten Nachtclubs in den Konzertsaal. Heiße Rhythmen, frische Sounds, kreative Arrangements und eine Prise Exzentrik prägen den Abend. Ein Konzert zwischen Club und Klassik, Minimal und Rock, heute um 20.30 Uhr auf Schloss Runkelstein in Bozen. Zweitland ist der erste Langfilm des Südtirolers Michael Kofler und seit er in den Kinos angelaufen ist, sorgt er für Aufmerksamkeit und Diskussionen. Im Mittelpunkt steht eine Bauernfamilie im Südtirol der 1960er Jahre. Die zwei Söhne könnten unterschiedlicher nicht sein und während der eine aufbricht, um seine künstlerischen Träume zu verfolgen, gerät der andere in die Wirren des Widerstands und wird zum gesuchten Attentäter.
3: Wie geht's euch in Südtirol, ha?
4: Ja, geht schon.
5: Der Hans weiß, wo er hingehört.
6: Ich bleib nicht da. Vielleicht schaffe ich es auf die Kunstakademie.
2: Der Film verbindet historische Brisanz mit menschlichem Drama und öffnet zugleich den Blick auf eine dunkle Epoche, die bis heute nachwirkt. Gezeigt wird Zweitland im Berner Angerle in Theiß und zwar heute um 20.30 Uhr. Im Pharmaziemuseum Brixen startet heute die neue Reihe Wissenschaft unterhaltsam präsentiert. Als erster Vortragender ist Joachim Gschäger aus Brixen zu Gast. Der Sprachwissenschaftler, bekannt für seine kreative und humorvolle Vermittlung wissenschaftlicher Inhalte, zeigt, wie spannend Sprache, Kultur und Heilpflanzen zusammenhängen. In seinem Vortrag »Warum Beinwurz nicht fürs Bein ist« geht es um überraschende Verbindungen zwischen den Namen von Heilpflanzen, ihrer historischen Nutzung und der alternativen Medizin. Gschäger beleuchtet, wie Begriffe entstanden sind, welche Geschichten dahinter stecken und warum manche Bezeichnungen bis heute in die Irre führen. Lehrreich, unterhaltsam und mit kleinen künstlerischen Einlagen, ein Abend, der Wissenschaft leicht zugänglich macht. Beginn um 19 Uhr im Pharmaziemuseum Brixen. Im Kino im Bahnhof Kaltern läuft heute der Film Köln 75, die wahre, mitreißende Geschichte der damals 18-jährigen Vera Brandes, die 1975 das Unmögliche wagt. Gegen den Willen ihrer Eltern und ohne jede Erfahrung bucht sie eigenmächtig das Kölner Opernhaus, um den Jazzpianisten Keith Jarrett für ein Konzert zu gewinnen. Was folgt, ist ein riskantes Abenteuer zwischen jugendlichem Mut, organisatorischem Chaos und musikalischer Genialität. Bis zuletzt droht das Konzert zu scheitern, doch die improvisierte Stunde am Klavier wird schließlich zur Legende. Der Köln Concert gilt heute als eines der berühmtesten Kunstwerke des 20. Jahrhunderts und macht Jarrett weltweit bekannt. Der Film erzählt diese Geschichte mit viel Energie und zeigt, wie Leidenschaft, Beharrlichkeit und ein bisschen Trotz Geschichte schreiben können. Köln 75, zu sehen heute um 21 Uhr im Kino im Bahnhof Kaltern.
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7: Guten Morgen. Landesfußballpräsident Schuster sieht keine langfristigen Folgen der Trump-Intervention bei der WM. NATO ringt um gerechte Verteilung der Verteidigungskosten. Das Wetter, Sonne und Wolken bei 26 bis 33 Grad. Der Präsident des Fußball-Landesverbandes Klaus Schuster rechnet nicht mit Auswirkungen der Intervention von US-Präsident Donald Trump für einen US-Spieler bei der Fußball-WM. Besonders für den lokalen Fußball oder den Amateurbereich habe der Vorfall rund um die aufgehobene Rotsperre keine Folgen, sagte Schuster im Morgengespräch auf Rhein-Südtirol. Allerdings sei das Image des Fußballs beschädigt worden. Rein sportlich sei das Niveau der WM trotz der Aufstockung der Teilnehmer bislang hoch gewesen. Schuster?
8: Natürlich war die Anzahl der Spiele schon sehr groß und ich glaube, es hat niemand gegeben, der sich da alle Spiele angeschaut hat. Aber ein richtiger Prügelknabe war eigentlich nicht dabei. Es gab einen hohen Sieg der Deutschen im ersten Spiel gegen Curaçao. Aber alle anderen sogenannten Kleinen, wie zum Beispiel die Kapverdischen Inseln, haben sich eigentlich gut verkauft. Die Qualität dieser Spiele war wesentlich höher als die bei der letzten WM in Katar vor 4 Jahren.
7: Vergangene Nacht sicherten sich Argentinien und die Schweiz die letzten beiden Viertelfinalplätze. Die Schweiz setzte sich gegen Kolumbien nach Elfmeterschießen mit 4:3 durch. Argentinien verwandelte in der Schlussviertelstunde einen 0:2 Rückstand in einen 3:2 Sieg. Schuster rechnet mit einem Weltmeister aus Europa und sieht Frankreich als Topfavorit. Landeshauptmann Arno Kompatscher hat dem zuständigen Gesetzgebungsausschuss den Nachtragshaushalt von über 1 Milliarde Euro vorgestellt. Kompatscher führt den Rekordnachtragshaushalt unter anderem auf die positive wirtschaftliche Entwicklung Südtirols zurück. Über 400 Millionen Euro werden für die Schuldentilgung verwendet. Für rund 100 Millionen Euro werden neue Züge angekauft. Weitere 100 Millionen bekommt Landesrat Walcher für das Ressort Landwirtschaft, Forstwirtschaft und Tourismus. 45 Millionen werden für Kindergeld und Betreuung bereitgestellt, 35 für das Wohnbauinstitut. Größtes Bauvorhaben ist die Eishalle in Sterzing. Der Nachtragshaushalt wird noch im Juli im Landtag behandelt. Die RAI ist seit Anfang Juli ohne parlamentarischen Überwachungsausschuss. Seit Amtsantritt der Regierung Meloni besteht zwischen Mehrheit und Opposition eine Pattsituation. Diese hat zum Rücktritt aller Ausschussmitglieder geführt. Der SVP-Abgeordnete Dieter Steger sowie PD-Senator Luigi Spagnoli bezweifeln, dass der Ausschuss schnell nachbesetzt wird. Auch weil mehrere Parlamentsfraktionen angekündigt haben, keine neuen Mitglieder für den Ausschuss ernennen zu wollen. Der NATO-Gipfel in Ankara geht heute in seine entscheidende Phase. Im Mittelpunkt steht die Frage, wie die Kosten für die Verteidigung künftig zwischen den USA und den europäischen Bündnispartnern verteilt werden. Karin Köhl.
9: Wer zahlt am meisten für die gemeinsame Verteidigung? Der NATO. Das ist die Schlüsselfrage, um die es beim heutigen NATO-Gipfel geht. Die USA sind das größte und militärisch stärkste Mitglied der NATO und stellen damit am meisten Streitkräfte und haben den größten Verteidigungshaushalt. Und genau das passt US-Präsident Donald Trump nicht. Er kritisiert seit längerem, dass die EU-Staaten zu wenig bezahlen. Die halten allerdings dagegen und betonen, dass sie ihre Investitionen zuletzt deutlich gesteigert hätten. Die Stimmung beim NATO-Gipfel ist angespannt. Schon gleich bei seiner Ankunft hatte Trump kritisiert, er sei enttäuscht von seinen NATO-Partnern, vor allem von Italien, Deutschland, Großbritannien und Frankreich. Sie hätten die USA im Iran-Krieg hängen gelassen.
7: Unterdessen greifen die USA den Iran weiter an. In der Nacht sollen über 80 Ziele attackiert worden sein, unter anderem Luftabwehrsysteme und iranische Boote in der Nähe der strategisch wichtigen Straße von Hormus. Gleichzeitig setzen die USA ihre Sanktionen gegen iranische Ölexporte wieder in Kraft. Washington begründet das mit iranischen Angriffen von Hormus. Gleichzeitig setzen die USA ihre Sanktionen gegen iranische Ölexporte wieder in Kraft. Washington begründet das mit iranischen Angriffen auf 3 Handelsschiffe.

0: mit einer elektronischen Fußfessel bestreiten müssen. Die genauen Auflagen sind noch nicht bekannt. Die deutschen und österreichischen Alpenvereine sagen den Bettwanzen den Kampf an. Auch der AVS in Südtirol beteiligt sich. Zwar seien nur 5% aller Schutzhütten betroffen, eine Verbreitung sollte man aber unbedingt vermeiden, sagt der Schutzhüttenverantwortliche im AVS, Martin Knapp. Bettwanzen werden meist von Wanderern von Hütte zu Hütte getragen.
1: Was sie nicht tun sollen, ist den Rucksack mit aufs Zimmer nehmen, den Rucksack unten lassen im Gastraum oder in den Trockenräumen, Nebenräumen. Was sie tun sollen, ist die Sachen, die sie in der Nacht brauchen, in einen verschließbaren Beutel geben. Das kann ein Nylonbeutel sein, ebenso den Hüttenschlafsack.
0: Wenn Wanderer den Verdacht haben, Bettwanzen mitzutragen, sollten die im Bett getragenen Kleidungsstücke kurz auf eine Temperatur über 40 Grad, beispielsweise in der Mikrowelle, erhitzt werden. Beim Tennisturnier von Wimbledon kommt es im Halbfinale zum Duell zwischen Jannik Sinner und Novak Djokovic. Der Serbe gewann gegen den Kanadier Félix Auger-Aliassime nach über 5 Stunden im Tiebreak des 5. Satzes. Sinner hatte zuvor den Deutschen Jan-Lennard Struff in 3 Sätzen besiegt. Das Halbfinale findet am Freitag statt. Das Wetter. Die Sonne wechselt mit mittelhohen und hohen Wolken. Am Alpenhauptkamm ist es bewölkter, gegen Abend fallen auch ein paar Regentropfen. In vielen Tälern frischt Nordföhn auf. Die Höchsttemperaturen reichen von 26 bis 33 Grad. Und morgen Donnerstag wird es hochsommerlich, sehr sonnig und noch etwas heißer. 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
2: Guten Morgen, wünscht Daniel Hofer aus der Landesverkehrsmeldezentrale. Einbahnregelungen wegen Arbeiten gibt es unter anderem auf der Brenner Staatsstraße nördlich von Fahren, auf der Gardertaler Staatsstraße bei Zwischenwasser, auf der Gröner Staatsstraße zwischen Weidburg und Pontives bei Brembach, auf der Staatsstraße zum Gröner Joch oberhalb von Plan de Gralba und auf der Landesstraße Kastelruth-St. Ulrich oberhalb von Runkaditsch. Auf der Jaufenpassstraße unterhalb des Jaufenpasses auf Sterzinger Seite Einbahnregelung und zeitweilige Sperren bis zu 15 Minuten wegen Sanierungsarbeiten. Zudem besteht ein Fahrverbot für Busse und für Fahrzeuge mit einem Gesamtgewicht über 7,5 Tonnen. Wegen Arbeiten gesperrt sind weiterhin die Landesstraße Meran-Hafling zwischen der Neif und Hafling sowie die Landesstraße Blumau-Welschnofen zwischen Gummer und Welschnofen von 8 bis 17 Uhr. Hier erfolgt die Umleitung über die Eggenthaler Staatsstraße. Gute und sichere Fahrt!
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5: Und mit Thomas Marknecht an der Technik. Wir wünschen Ihnen einen guten Start in diesen Mittwoch. Um die Energiewende hinzubekommen, brauchen wir Sonne- oder Windanlagen, vielleicht auch Kleinkraftwerke, die eigentlich überall entstehen könnten, zum Beispiel auch bei den landwirtschaftlichen Betrieben. Das wurde vor einem Jahr geregelt, ziemlich streng sogar. Aber es gibt jetzt einen Rekurs von einem Bauern. Es geht da zum Beispiel um die Höhe dieser Anlagen, also wo die gebaut werden. Und was das jetzt bedeutet, wenn dieser Rekurs durchgeht und worum es überhaupt geht bei diesen Agrivoltaikanlagen, hören Sie gleich bei uns im Frühstücksradio.

0: Anita Tikaram hier im Frühstücksradio auf Reisetirol. Einen guten Morgen heute an diesem Mittwoch um 13 nach 8. Landschaftsschutz versus Energiewende, so könnte vielleicht die Überschrift lauten zu unserem Thema heute. Wir sprechen mit dem freiberuflichen Agrartechniker und ehemaligen Politiker Peter Feistnauer über Agrivoltaikanlagen, also über Sonnen- oder auch Windkraftanlagen bei landwirtschaftlichen Betrieben, dort, wo es zum Beispiel Apfelanlagen gibt. Er hat dazu in seiner aktiven politischen Zeit einige Anträge eingebracht und ist jetzt mit uns verbunden. Guten Morgen, Herr Feistnauer.
1: Schönen guten Morgen, Frau Wieser. Danke für die Einladung.
0: Es gibt bei diesem Thema Agrivoltaikanlagen bereits Leitlinien. 2022 hat das italienische Ministerium für den ökologischen Wandel diese Leitlinien veröffentlicht. Da geht es darum, dass zum einen die landwirtschaftlichen Betriebe auch landwirtschaftlich bleiben und nicht sich in Energieunternehmen verwandeln. In Südtirol wurde das jetzt so geregelt, letztes Jahr, dass solche Photovoltaikanlagen nur in der Talsohle möglich sind und die Genehmigung der Gemeinde brauchen. Und da gibt es eine ziemlich genaue Vorlage. Als Grenze gilt eine Lage von 75 Metern oberhalb des Flussbetts, der Etsch oder des Eisacks. Äpfel, Birnen, Kirschen, Aprikosen oder Pflaumen sollen angebaut werden. Eine maximale Neigung von 10% muss das Gelände haben. Und auch da nochmal die Bestätigung, dass der landwirtschaftliche Betrieb weitergehen muss. Was bedeutet das? Das Ganze jetzt, diese Vorgaben denn konkret für die Umsetzung, Herr Feistnauer?
1: Nun ja, es sind viele Betriebe, die sich die Frage stellen, wenn ich knapp oberhalb der 75 Meter von Eisack und Edge liege, dass ich da nicht mehr diese Agrivoltaik einbauen darf. Zum Zweiten geht es darum, den Früchten, die Sie da vorschreiben in diesem Dekret, das heißt Äpfel, Birnen, Kirschen, warum darf ich nicht bei Bärenanbau das machen? Denken wir nur an die verschiedenen Erdbeeranlagen neben der Autobahn. Deshalb kann so ein Betrieb dann nicht eine AGBV-Anlage machen. Meiner Meinung nach fehlen da zwei grundlegende Sachen in diesem Dekret, und zwar eine Flächenbegrenzung pro Betrieb. Ich denke da zum Beispiel an 3.000 bis 4.000 Quadratmeter pro Betrieb. Der Klimaclub Südtirol hat ja errechnet, dass ca. 1.100 Hektar AGBV in Südtirol für die Energiewende notwendig wären. Und das wären bei 3.000 bis 4.000 Quadratmeter pro Betrieb dann ca. 3.000 landwirtschaftliche Betriebe in Südtirol, die so eine kleine verträgliche Anlage errichten könnten.
0: Sie haben von zwei Punkten gesprochen. Das eine ist, es fehlt die Flächenbegrenzung, und das andere ist, dass es ein Wandern nach oben möglich wäre. Ich frage jetzt einfach mal nach, die 75 Meter, Wie kamen denn die zustande?
1: Nein, das müssen Sie die fragen, die das Dekret geschrieben haben. Sie haben natürlich im Hinterkopf gehabt, dass die Hänge von den Talsohlen hoch nicht mit diesen AGBV bestückt werden. Wobei ich mir aber jetzt denke, wenn ich zum Beispiel vom Ritten runterfahre und beim Unterrinn sehe die Apfelanlagen mit den Hagelschutznetzen, dass mich da auch nicht wirklich stört, wenn ein Betrieb 3.000 Quadratmeter von dieser Fläche zum Beispiel eine AGBV auf einer Apfelanlage macht, den Strom dann in unmittelbarer Nähe in Form von Energiegemeinschaften dann einbringt und die unmittelbaren Nachbarn auch davon einen Vorteil hätten.
0: Das heißt, Ihr Vorschlag wäre, dass man diese Anlagen durchaus auch kombinieren könnte mit Hagelnetzen, wo es einfach auch schon eine Veränderung des Landschaftsbildes gibt.
1: Unbedingt. Meiner Meinung nach ist hier beim Landschaftsbild einfach zu schauen, dass nicht zu große Anlagen entstehen. Ich habe mir notiert, um Spekulation und große Flächen zu vermeiden, wäre einfach ganz, ganz wichtig, dass man eine Flächenbegrenzung hineingibt pro Betrieb. Wir haben in Südtirol 13.400 geschlossene Höfe circa. Und wenn ich sage, oder auch noch weitere landwirtschaftliche Betriebe, jeder Betrieb darf maximal eben 3.000 oder 4.000 Quadratmeter um die Hofstelle jetzt herum. Ich nehme jetzt auch nicht an all die Betriebe hier im Wipptal zum Beispiel aus oder im Bustertal drüben. Weil warum schreibe ich da nicht die Rienz hinein und darf dann in Fintel zum Beispiel auch so eine AGBV-Anlage richten? Also mich auch schließt das nicht, und das hat auch das Gericht so gesehen, glaube ich, als ein Bauer jetzt einen Rekurs gemacht hat und auch Recht bekommen hat hier, wo eben diese Richtlinien als zu wissenschaftlich unfundiert dargestellt wurden.
0: Auf den Rekurs komme ich gleich zu sprechen. Ich habe zuerst noch eine andere Frage, weil Sie davon gesprochen haben, diese Anlagen könnten durchaus auch das Umfeld einbinden. Was schwebt Ihnen da vor?
1: Ja, wir haben ja die Möglichkeit in Italien über Energiegemeinschaften, dass wir da den Konsumenten und den Produzenten miteinander in Verbindung bringen. Und es gibt ja seit ein, zwei Jahren schon in Südtirol auch Vorreitergemeinden wie Lana oder auch andere hier im Wipptal, die solche Energiegemeinschaften gegründet haben. Und hier kann dann der Konsument mit dem Produzent in Verbindung gebracht werden und der Konsument dann direkt diesen PV-Strom nutzen, ohne dass der ins Netz eingespeist wird. Wir schlagen da wieder zwei Fliegen mit einer Klappe. Wir haben das Netz stabilisiert. Wir haben die dezentrale Energieversorgung vor Ort und brauchen nicht den Strom irgendwo hinschicken, wo er zurzeit oder im Überversorgungsmaß da ist, dann irgendwo zwischengespeichert werden muss und dann wieder teuer zugekauft werden muss am Abend in der Nacht.
0: Also es wäre so eine Win-Win-Situation für die, die
1: Genau.
0: die Anlagen errichten und die, die in der Nähe wohnen und das dann einfach günstiger auch bekommen könnten.
1: Richtig.
0: Gut,
1: Genau.
0: die Regelung ist klar, die Regeln sind streng, auch so, dass aus Obstbauern eben nicht Energieunternehmer, Unternehmerinnen werden können. Jetzt haben Sie diesen Rekurs des Bauern angesprochen. Was bedeutet denn das jetzt, dass dieser Rekurs durchgegangen ist? Was ist denn jetzt der nächste Schritt? Kann jetzt jeder so einen Rekurs einreichen und wird das jetzt dann doch ein aufgeweichtes Reglement?
1: Ja, da müsste man wieder die Landesregierung fragen. Es ist eben, wenn wir diesen unausgegorenen Beschluss hernehmen und der eben da so weich geschrieben ist, dann wissen wir nicht, hält das dann vor dem Gericht oder nicht. Wir haben gesehen, es hält hier nicht. Vor Kassation wird man dann sehen, was rauskommt. Aber eben das hier zu tabuisieren und sagen, genau die Grenzlinie bei 75 Meter oberhalb dieser Flussbette von Isaac und Etsch ist nicht nachvollziehbar. Wie wollt ihr das begründen? Und hier werden dann die Ämter wahrscheinlich die Begründungen suchen oder finden oder eben eine aufgeweichtere Form zulassen, damit es auch in höheren Lagen bei diesen 10% Geländeneigung noch möglich sein soll oder wird, AGBV-Anlagen zu richten.
0: Im Grunde sind das zwei wichtige Themen. Das eine ist die Energiewende, das andere ist der Landschaftsschutz, das Landschaftsbild, weil wir natürlich auch touristisch von, nicht nur touristisch, es geht natürlich auch um den Schutz der Landschaft, aber wir leben natürlich auch von diesem Bild, das Südtirol gibt. Das wird nicht darum herumkommen, dass wir hier eine gute Balance finden, oder?
1: Auf jeden Fall. Deshalb würde ich vorschlagen oder appelliere ich an die Landesregierung, dass sie hier vor allem diese Flächenbegrenzung reingeben, damit wir nicht hunderte Hektar, das sage ich, Dutzende Hektar von AGBV haben, sondern dezentral kleine Anlagen, welche auch nicht wirklich ins Auge fallen und welche dann von vielen Betrieben betrieben werden können und nicht von einigen wenigen, wo wir dann der Spekulation nach Tür und Tor öffnen. Man muss immer bedenken, die Errichtung von solchen Anlagen ist mit hohen Kosten verbunden und die Wirtschaftlichkeit ist mit dem Strompreis von ein paar Cent pro Kilowattstunde nicht wirklich noch gegeben. Nichtsdestotrotz zum Beispiel, weil wir ja die PNR-Millionen, 10 Millionen, glaube ich, waren für Südtirol vorgesehen, nicht abgeholt haben, da die Durchführungsbestimmung oder dieses Dekret noch nicht draußen war. Es hat noch keiner, ich habe noch nicht in Südtirol gesehen, dass da jetzt eine Flut von AGBV entstanden wäre seit dem Jahr Juli 2025, als die Landesregierung dieses Dekret erlassen hat.
0: Vielen Dank für diesen Einblick, der freiberufliche Agrartechniker und ehemalige Politiker Peter Feistner. Alles Gute Ihnen, Dankeschön.
1: Vielen Dank für die Einladung. Danke.
0: Ja, das Kassationsgerichtsurteil zu diesem Rekurs des Bauern steht natürlich noch aus und da wird sich dann natürlich auch zeigen, wie auch die Landesregierung auf diese Entwicklung reagieren wird und da werden wir sicher noch weiter dranbleiben und Sie weiter informieren.

0: Timber Rhodes hier bei uns mit The Tune We Hum, ein Hit aus dem letzten Jahr. Wir hören gleich die wichtigsten Meldungen des Tages, aber zuerst gibt's noch einen Hinweis bei uns.
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3: Guten Morgen. Landesfußballpräsident Schuster sieht keine langfristigen Folgen der Trump-Intervention bei der WM. NATO ringt um gerechte Verteilung der Verteidigungskosten. Das Wetter: Sonne und Wolken bei 26 bis 33 Grad. Der Präsident des Fußball-Landesverbandes Klaus Schuster rechnet nicht mit Auswirkungen der Intervention von US-Präsident Donald Trump wegen einer roten Karte für einen US-Spieler bei der Fußball-WM. Besonders für den lokalen Fußball oder den Amateurbereich habe der Vorfall keine Folgen, sagte Schuster im Morgengespräch auf Rai Südtirol. Allerdings ist laut Schuster die Sportgerichtsbarkeit und das Image des Fußballs beschädigt worden. Die Schiedsrichterleistungen bei der WM seien bisher insgesamt unterdurchschnittlich gewesen, erklärte Schuster. Landeshauptmann Arno Kombatscher hat dem zuständigen Gesetzgebungsausschuss den Nachtragshaushalt von über 1 Milliarde Euro vorgestellt. Kombatscher führt den Rekordnachtragshaushalt unter anderem auf die positive wirtschaftliche Entwicklung Südtirols zurück. Über 400 Millionen Euro werden für die Schuldentilgung verwendet. Für rund 100 Millionen Euro werden neue Züge angekauft. Weitere 100 Millionen bekommt Landesrat Walcher für das Ressort Landwirtschaft, Forstwirtschaft und Tourismus. 45 Millionen werden für Kindergeld und Betreuung bereitgestellt, 35 für das Wohnbauinstitut. Größtes Bauvorhaben ist die Eishalle Sterzing. Der Nachtragshaushalt wird noch im Juli im Landtag behandelt. Die RAI ist seit Anfang Juli ohne parlamentarischen Überwachungsausschuss. Seit Amtsantritt der Regierung Meloni besteht zwischen Mehrheit und Opposition eine Patt-Situation. Diese hat zum Rücktritt aller Ausschussmitglieder geführt. Der SVP-Abgeordnete Dieter Steger sowie BD-Senator Luigi Spagnoli bezweifeln, dass der Ausschuss schnell nachbesetzt wird. Auch weil mehrere Parlamentsfraktionen angekündigt haben, keine neuen Mitglieder für den Ausschuss ernennen zu wollen. Damit kann der RAI-Verwaltungsrat weiter nur geschäftsführend arbeiten. Der NATO-Gipfel in Ankara geht heute in seine entscheidende Phase. Im Mittelpunkt steht die Frage, wie die Verteidigungslasten künftig zwischen den USA und den europäischen Bündnispartnern verteilt werden. Für Spannungen sorgt erneut US-Präsident Donald Trump. Er wirft Europa vor, die USA im Stich gelassen zu haben, zuletzt im Iran-Krieg. Die europäischen Staaten halten dagegen und betonen, dass sie ihre Verteidigungsausgaben zuletzt deutlich erhöht haben. Die französische Rechtspolitikerin Marine Le Pen kandidiert für die Präsidentschaftswahl 2027. Das hat sie bekannt gegeben, nachdem sie von einem Berufungsgericht wegen Veruntreuung von EU-Geldern verurteilt worden war. Den Wahlkampf wird Le Pen im Hausarrest und mit einer elektronischen Fußfessel bestreiten müssen. Die genauen Auflagen sind noch nicht bekannt. Beim Tennisturnier von Wimbledon kommt es im Halbfinale zum Duell zwischen Jannik Sinner und Novak Djokovic. Der Serbe gewann gegen den Kanadier Félix Auger-Aliassime nach über 5 Stunden im Tiebreak des 5. Satzes. Sinner hatte zuvor den Deutschen Jan-Lennard Struff in 3 Sätzen besiegt. Das Halbfinale findet am Freitag statt. Sinner sagt vor dem Spiel, der Druck sei groß. Entscheidend im Spiel gegen Djokovic werde wohl der Aufschlag sein. Das Wetter. Die Sonne wechselt mit mittelhohen und hohen Wolken. Am Alpenhauptkamm ist es bewölkter. Gegen Abend fallen auch ein paar Regentropfen und in vielen Tälern frischt Nordföhn auf. Die Höchsttemperaturen reichen von 26 bis 34 Grad. Morgen, Donnerstag, wird es hochsommerlich, sehr sonnig und noch etwas heißer. 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
4: Guten Morgen, wünscht Daniel Hofer aus der Landesverkehrsmeldezentrale. Einbahnregelungen wegen Arbeiten gibt es unter anderem auf der Brenner Staatsstraße nördlich von Fahren, auf der Gardertaler Staatsstraße bei Zwischenwasser, auf der Grüner Staatsstraße zwischen Weidburg und Pontives bei Brembach, auf der Staatsstraße zum Grüner Joch oberhalb von Plan de Gralba und auf der Landesstraße Kastelruth-St. Ulrich oberhalb von Runkaditsch. Auf der Jaufenpassstraße unterhalb des Jaufenpasses auf Sterzinger Seite Einbahnregelung und zeitweilige Sperren bis zu 15 Minuten wegen Sanierungsarbeiten. Zudem besteht ein Fahrverbot für Busse und für Fahrzeuge mit einem Gesamtgewicht über 7,5 Tonnen. Wegen Arbeiten gesperrt sind weiterhin die Landesstraße Meran-Hafling zwischen der Neif und Hafling sowie die Landesstraße Blumau-Welschnofen zwischen Gummer und Welschnofen von 8 bis 17 Uhr. Hier erfolgt die Umleitung über die Eggenthaler Staatsstraße. Gute und sichere Fahrt!

0: Die Spider-Murphy Gang hier bei uns im Frühstücksradio. Einen guten Morgen um 18 vor 9. Am 8. Juli 2011, also vor 15 Jahren, starb George McAnthony im Alter von 45 Jahren in Terracina an einem Herzinfarkt. Der bekannte Musiker aus St. Michael-Eppern, Georg Spitaler, hat er mit bürgerlichen Namen geheißen, war Country-Musiker, er war Entwicklungshelfer, er war auch Radiomoderator. Er hat 18 Jahre lang von 1993 bis 2011 hier bei uns für Reis Südtirol, damals noch Reis einer Bozen, wöchentlich eine eigene Country-Sendung gestaltet. Und natürlich war für alle, die ihn gekannt haben, das einfach auch ein großer Schock, dass er so jung sterben musste. Roland Leitner widmet ihm das heutige Kalenderblatt.
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2: That's right. Willkommen in der Sendung Country Time. Wir präsentieren das brandneue Album von Alan Jackson, Freight Train.
3: Die Stimme von George McAnthony ist vielen Hörern noch in bester Erinnerung. Fachkundige CD-Vorstellungen und Interviews mit einheimischen Musikern waren ihm ein besonderes Anliegen. Aber die Leidenschaft für die Musik gab es lange vor seiner Radiotätigkeit, als er in jungen Jahren der Bürgerkapelle von St. Michael-Eppern als Trompeter beitrat. Nach seiner Schulzeit erlernte George zunächst den Beruf des Tischlers. Später arbeitete er in Äthiopien, wo er die Menschen im Tischlerhandwerk unterrichtete und verschiedene Hilfsprojekte unterstützte. Diese Erfahrungen prägten sein weiteres Leben und Wirken. Er lernte die Sprache und Kultur des afrikanischen Landes und besuchte seine Projekte regelmäßig. Bis heute unterstützt die Solidaritätsgruppe Eppan in Zusammenarbeit mit der Caritas die Äthiopienhilfe. Patricia Spitaler erzählt.
4: Zum Beispiel haben wir da Ausbildung Kinder, Jugendliche und Frauen. Besonders die Frauen werden gefördert, weil das schafft dann einfach wieder neue Perspektiven.
3: Dank der vielfältigen Projekte in Äthiopien, die von George McAnthony in den 1990er Jahren ins Leben gerufen wurden. Vor allem in seinem Heimatort ist die Hilfsbereitschaft ungebrochen, betont Gerhard Spitaler, der Bruder von George.
5: Also da sind die Epperner noch immer so interessiert an dieser Geschichte, was Georg in Äthiopien gemacht hat. Da wird noch so viel gesammelt und so viel gespendet, das ist unglaublich. Und deswegen konnten wir die letzten Jahre und bis dato diese Projekte sehr gut weiterführen. 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
3: in Africa. 1988 nahm die Musikkarriere von George McAnthony Fahrt auf. Er gewann einen Talentewettbewerb der RAI und begann seine hauptberufliche Karriere als Country-Sänger. Den Künstlernamen George McAnthony wählte er in Erinnerung an seinen verstorbenen Vater Anton. Das Mac bedeutet in der irischen Tradition Sohn von, also Sohn des Anton. Besonders bekannt wurde seine Country One-Man-Band. Bei den Konzerten spielte er gleichzeitig mehrere Instrumente, Gitarre, Mundharmonika und Schlagzeug. Alles live, ohne elektronische Begleitung oder Playback. Im Laufe seiner Karriere veröffentlichte er 15 Alben, von denen mehrere in Nashville, dem Zentrum der Country Music in den Vereinigten Staaten, aufgenommen wurden. Auch sein letztes preisgekröntes Album Dust Off My Boots entstand dort.
6: Es ist die Industriestadt des Country, also es geht hauptsächlich darum, dass dort die Musik produziert und promoviert wird.
3: George McAnthony, er erhielt mehrere internationale Auszeichnungen, sogenannte Awards, als bester europäischer Country-Künstler. Zu den Höhepunkten seiner Laufbahn zählt ein Auftritt mit der amerikanischen Country-Legende John Denver im Bozen. George McAnthony vermittelte durch seine Musik zeitlose Werte wie Menschlichkeit, Frieden und Respekt. Auch hier am Reisitz in Bozen bleibt unter den ehemaligen Arbeitskollegen, Techniker und Programmgestalter seine unverwechselbare Art und Erscheinung in Erinnerung. Mit Cowboyhut und Stiefel kam er gut gelaunt ins Studio, moderierte seine wöchentliche Radiosendung und verabschiedete sich in seiner letzten Sendung wie folgt.
2: Das war's für heute in der Sendung Country Time. Es verabschieden sich Thomas Malknecht, Roland Leitner und George McAnthony. Like a country boy.
0: Jeder und jede, die ihn gekannt haben, wissen, George hatte einfach ein großes Herz. Heute Abend wird in seinem Heimatort St. Michael Eppern das 5. George McAnthony Memorial stattfinden. Der örtliche Tourismusverein Eppern organisiert im Rahmen des langen Mittwochs ab 19 Uhr ein abwechslungsreiches Programm mit viel Live-Musik und Line-Dance im Zentrum von Eppern, um an ihn zu erinnern, an sein musikalisches und auch sein menschliches Erbe.

0: Simon und Garfunkel mit Mrs. Robinson hier bei uns im Frühstücksradio Freies Südtirol. Einen guten Morgen um 8:55. Ja, Mrs. Robinson ist auch so ein Liebesdrama. Da geht es um eine ältere Frau und einen jüngeren Mann. Und um Liebesdramen ohne Ende, wilde Verwicklungen, Eselsohren, die am liebsten dran picken, der lustige Puck im Sommernachtstraum. Das können Sie erleben diesen Samstag. Denn meine Kollegin Miriam Thomaser hat Karten für Sie.
1: Hallo Jutta, ja genau, ich habe Karten für diesen Samstag um 9 Uhr. Und zwar für...
0: Am Abend.
1: Am Abend, genau, um 9 Uhr Abend. Danke, dass du das sagst. Nicht, dass dann jemand um 9 Uhr morgens dort steht. Genau, und zwar führt die Eisacktaler Volkstheatergruppe führt praktisch eben den Sommernachtstraum auf. Und zwar im Kloster Neustift.
0: Ah.
1: Genau.
0: Passende Kulisse.
1: Passende Kulisse. Es ist ein Freilichttheater, also... Schönes Wetter, natürlich ein Muss, aber...
0: Schaut so aus. Sicht schaut so aus, als würde es ein lauer Sommerabend werden am Samstag. Ohne Garantie, sage ich jetzt mal an dieser Stelle, weil das wissen wir natürlich nie. Aber es geht nicht nur um den Sommernachtstraum bei dir heute im Treffpunkt.
1: Nein, heute geht es bei uns im Radio auch um etwas anderes, und zwar um eine andere Radiomacherin, und zwar um eine ukrainische Radiomacherin. Mich besucht mein Kollege Hannes Hölzel. Er hat mit ihr gesprochen und er wird mit uns darüber sprechen. Und zwar, sie ist die Olena Husinova, und er erzählt uns und sie erzählt uns, wie es auch die Anfangszeit vom Krieg war in der Ukraine, wie das für sie war im Radio, wie es war, auch zu arbeiten. Da bin ich schon ganz gespannt. Genau, das ist dann um kurz nach 11:30.
0: Das, was ich schon weiß, ist, dass sie ganz viele Rückmeldungen bekommen hat, wie wichtig ihre Arbeit und ihre Stimme war für die Menschen, vor allem die sich einsam und auch in Not gefühlt haben. Tolle Frau, wir freuen uns darauf, sie kennenzulernen, etwas ausführlicher bei dir heute im Treffpunkt. Der beginnt jetzt gleich schon nach 9, nach den 9 Uhr Nachrichten. Mein Name ist Jutta Wieser, gemeinsam mit Thomas Malknecht habe ich Sie gerne bis hierher begleitet, wenn Sie mögen. Morgen wieder ab 6.

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1: Guten Morgen. Der Südtiroler Landtag kann einen Rekordnachtragshaushalt beschließen. Bei italienweiten Ermittlungen wegen Kinderpornografie wird auch ein Bozner verdächtigt. Das Wetter: Sonne und Wolken bei 26 bis 33 Grad. Landeshauptmann Arno Kompatscher hat dem zuständigen Gesetzgebungsausschuss den Nachtragshaushalt von über 1 Milliarde Euro vorgestellt. Kompatscher führt den Rekordnachtragshaushalt unter anderem auf die positive wirtschaftliche Entwicklung Südtirols zurück. Über 400 Millionen Euro werden für die Schuldentilgung verwendet. Für rund 100 Millionen Euro werden neue Züge angekauft. Weitere 100 Millionen bekommt Landesrat Walcher für das Ressort Landwirtschaft, Forstwirtschaft und Tourismus. 45 Millionen werden für Kindergeld und Betreuung bereitgestellt, 35 für das Wohnbauinstitut. Größtes Bauvorhaben ist die Eishalle Sterzing. Der Nachtragshaushalt wird noch im Juli im Landtag behandelt. Der ehemalige Landtagsabgeordnete Peter Feistnauer hat eine Flächenbegrenzung für Agri-Photovoltaik in der Landwirtschaft gefordert. Die Kriterien der Landesbestimmungen seien unzureichend und würden viele landwirtschaftliche Betriebe ausschließen, sagte Feistnauer auf Rhein Südtirol. Das würde jüngst ein Fall zeigen, in dem ein Bauer nach einer Klage vor dem Gericht Recht bekommen habe. Laut Feistnauer, der auch Agritechniker ist, ist eine Flächenbegrenzung von 3.000 bis 4.000 Quadratmeter pro Betrieb zielführender als Kriterien wie die Höhenlage oder die Obstsorte. In Südtirol gibt es seit Juli 2025 Bestimmungen zur Agri-Photovoltaik. Den Ermittlern ist ein Schlag gegen einen italienweiten Pädophilenring gelungen. Ermittelt wird auch gegen einen Mann aus Bozen. Die Staatsanwaltschaft ließ die Wohnung des Verdächtigen durchsuchen. Die Polizei ermittelt in insgesamt 17 Städten wegen Austausches von pädopornografischem Material. Die verdächtigten Männer im Alter von 19 bis 59 Jahren gehören unterschiedlichen sozialen Schichten an. 7 Männer wurden verhaftet. Der NATO-Gipfel in Ankara geht heute in seine entscheidende Phase. Im Mittelpunkt steht die Frage, wie die Verteidigungslasten künftig zwischen den USA und den europäischen Bündnispartnern verteilt werden. Für Spannungen sorgt erneut US-Präsident Donald Trump. Er wirft Europa vor, die USA im Stich gelassen zu haben, zuletzt im Iran-Krieg. Die europäischen Staaten halten dagegen und betonen, dass sie ihre Verteidigungsausgaben zuletzt deutlich erhöht haben. Der Präsident des Fußball-Landesverbandes, Klaus Schuster, rechnet nicht mit Auswirkungen der Intervention von US-Präsident Donald Trump wegen einer roten Karte für einen US-Spieler bei der Fußball-WM. Besonders für den lokalen Fußball oder den Amateurbereich habe der Vorfall keine Folgen, sagte Schuster im Morgengespräch auf Rhein Südtirol. Allerdings ist laut Schuster die Sportsgerichtsbarkeit und das Image des Fußballs beschädigt worden. Das Viertelfinale der Weltmeisterschaft ist indes komplett. Die letzten beiden Plätze sicherten sich die Schweiz und Titelverteidiger Argentinien. Schuster tippt, dass der neue Weltmeister aus Europa kommt. Beim Tennisturnier von Wimbledon kommt es im Halbfinale zum Duell zwischen Jannik Sinner und Novak Djokovic. Der Serbe gewann gegen den Kanadier Felix Auger-Aliassime nach über 5 Stunden im Tiebreak des 5. Satzes. Sinner hatte zuvor den Deutschen Jan-Lennard Struff in 3 Sätzen besiegt. Das Halbfinale findet am Freitag statt. Das Wetter. Die Sonne wechselt mit mittelhohen und hohen Wolken. Am Alpenhauptkamm ist es bewölkter. Gegen Abend fallen auch ein paar Regentropfen. In vielen Tälern frischt Nordföhn auf. Die Höchsttemperaturen reichen von 26 bis 33 Grad. Morgen Donnerstag wird es hochsommerlich, sehr sonnig und noch etwas heißer. 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

0: bei Südtirol Treffpunkt mit Miriam Thomaser.
1: Und mit Edi Bleigner an der Technik. Schön, dass wir Sie durch diesen 8. Juli begleiten dürfen. Vielleicht erinnern Sie sich noch an den Juni 1985. Damals entführten Hisbollah-Terroristen ein Flugzeug auf dem Weg von Athen nach Rom. Die Geiselnahme dauerte 17 Tage. Es war eines der ersten großen Terrorereignisse, das von Nachrichtensendern

0: Viertel nach neun, Sie hören den Treffpunkt von Reis Südtirol. Lorenz Gallmetzer ist gebürtiger Bozner, der aber schon über 30 Jahre in Wien lebt und wirkt. Man kennt ihn als ORF-Journalisten, der aus Washington und Paris berichtete. Heute lebt und arbeitet er als freier Publizist in Wien. Sein Leben ist eine Achterbahn, viele Höhen, aber auch viele Tiefen. Beruflich war einer der prägendsten Momente in Washington, als er als Auslandskorrespondent dort seine ersten Erfahrungen gemacht hat, die es in sich hatten.
1: Das war 1985 im Sommer, im Juni. Da haben schiitische Hisbollah-Milizen im Libanon, die aus dem Libanon, haben ein amerikanisches Passagierflugzeug, TWA hat die geheißen damals, zwischen Athen und Rom gekapert und dann drei Wochen lang sind sie zuerst zickzack hin und her geflogen, mehrmals gelandet, wieder nicht. Und dann irgendwann haben sie eine der Geiseln, die sie genommen hatten, erschossen und aufs Rollfeld geworfen. Das war ein Dauerdrama, die gesamte amerikanische Militärkraft, alle Flugzeugträger und sonst, das waren schon im Mittelmeer und es hat nach Weltkrieg gerochen.
2: Und Sie mussten da immer berichten, jeden Tag, weil der eine nicht da war, sozusagen.
1: Und da war ich mit diesem kleinen Team aus Kameraleuten und Cutterin und sonst was und haben, wie das bis heute für alle ORF-Korrespondenten üblich ist, für Radio und Fernsehen damals weniger Sendungen als heute, aber das heißt, man hat halt zwei Radio- und zwei Fernsehsendungen pro Tag gemacht und das über 3,5 Wochen mit aller Dramatik, die das impliziert hat. Und das war dann in Wirklichkeit sozusagen, ich weiß nicht, so wie für einen Wissenschaftler die Doktorarbeit oder sowas, weil mit dem war ich irgendwo als Reporter etabliert.
2: Die Meisterprüfung für einen Handwerker.
1: Die Meisterprüfung.
2: Also damit waren Sie dann offiziell Auslandskorrespondent und diese Zeit in Washington war sicher sehr, sehr spannend, dieses internationale Flair zu spüren. Was Ihnen aber mehr am Herzen liegt, wenn Sie jetzt zurückdenken, die Zeit in Paris. Paris ist sowieso Ihre Lieblingsstadt, schon immer gewesen, glaube ich, oder? Und Sie haben 11 Jahre da leben dürfen und arbeiten dürfen.
1: Naja, ich war ja davor schon ein Jahr als Nachtportier in Paris, weil nach meiner Zeit, dass ich in Südtirol unterrichtet habe, ist mir das Ganze zu eng geworden und habe dann die Karin, die meine spätere erste Frau und eine Freundin, eine gemeinsame, eine enge, überredet, dass wir zu dritt nach Paris fahren, haben uns ins Auto gesetzt, ohne dort eine Wohnung, eine Arbeit oder sonst was zu haben. Und ich habe ein Jahr dort als Nachtportier gearbeitet, vor allem bei der Post und andere Jobs. Ich habe ein bisschen Deutschstunden gegeben bei dem Sprachinstitut Assimil für Unternehmer und habe dort dann wirklich Französisch gelernt. Mein Traum ist daher gekommen, dass ich eben, wie ich in der Handelsoberschule war, die Sachen der 68er Studentenproteste mit Daniel Cohn-Bendit und Co. in Paris verfolgt habe. Und ich kann mich erinnern, es ist dann sofort ein paar Wochen, nachdem das vorbei war, ein kleines Bändchen vom DTV-Verlag herausgekommen, das so eine Chronik Tag für Tag gemacht hat. Und wie ich das gelesen habe, habe ich mir gesagt, okay, jetzt habe ich mir einen roten Schal gekauft und französische Zigaretten, nämlich Gauloise, geraucht. Und habe dann auch Privatkurse in Bozen in Französisch schon als erstes gemacht und habe immer geträumt von Paris.
0: Paris war und ist seine Lieblingsstadt bis heute. Dort hat er auch 11 Jahre als Auslandskorrespondent für den ORF gearbeitet. Das Leben von Lorenz Gallmetzer ist gespickt mit vielen Höhen und Tiefen und einem Erlebnis aus seiner Kindheit, das ihn bis heute noch prägt. 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

0: Einen schönen guten Morgen wünscht Deborah Gärtner aus der Landesverkehrsmeldezentrale. Einbahnregelungen auf der Brenner Staatsstraße. Nördlich von Waidbruck gilt bis 17 Uhr eine Einbahnregelung wegen der Errichtung eines Steinschlagzauns. Außerdem gilt bei Klausen von 9 bis 17 Uhr eine Einbahnregelung aufgrund von Instandhaltungsarbeiten im Tunnel. Die Landesstraße zwischen der Neif und Hafling ist wegen Sicherungsarbeiten nach einem Mohrenabgang gesperrt. Auf der Gadertaler Staatsstraße zwischen Zwischenwasser und Bikolain ist von 9 bis 17 Uhr mit Wartezeiten von bis zu 30 Minuten zu rechnen. Grund dafür sind Feldsicherungsarbeiten. Kommen Sie gut voran.
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2: Ja, der Sommer zeigt sich heute wieder von seiner sonnigen Seite, aber nicht ganz ohne Begleitung. Neben vielen Sonnenstrahlen ziehen auch mittelhohe und hohe Wolken durch den Himmel. Besonders am Hauptkamm bleibt es bewölkter und gegen Abend können hier auch ein paar Regentropfen dabei sein. In vielen Tälern macht sich außerdem der Nordwind bemerkbar und frischt auf. Die Temperaturen steigen heute auf sommerliche Werte. Die Höchstwerte liegen zwischen 26 und 33 Grad. Und wie sieht es aktuell aus? In Gargazon werden derzeit 23 Grad gemessen, Naturns 18, Pfunders 22 und in Doblach 18 Grad.

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0: Mittwoch, der 8. Juli, das ist Reis Südtirol. Helfen kann jeder, unabhängig von Alter und Lebenssituation. Das schreibt die Hilfsorganisation Weißes Kreuz auf ihrer Internetseite. Über 145.000 Fördermitglieder hat das Weiße Kreuz. Über 4.000 Freiwillige sind bei dieser Hilfsorganisation dabei, die es seit 1965 gibt. Wenn man zwischen 29 und 65 Jahre alt ist, kann man den freiwilligen sozialen Dienst leisten, wie auch Elfriede Schwarz und Klaus Luther.
1: Ich wollte ganz bewusst etwas anderes machen und der Sozialbereich gefällt mir. Mir gefällt einfach etwas Sinnvolles zu machen. Ich mache jetzt im Durchschnitt 2 Tage die Woche. Es ist für mich persönlich eine Bereicherung. Ich merke das auch jeden Tag. Ich lerne viel Neues. Auch Dinge, die ich eigentlich vorher nicht gekannt habe, weil man wird auch ausgebildet, man bekommt auch ein Know-how für diese Tätigkeit. Aber es ist einfach ein schönes Gefühl, würde ich mal sagen, wenn man jeden Tag weiß, man macht etwas Sinnvolles.
2: Wie schaut denn dieser freiwillige soziale Dienst konkret aus? Wo wird man eingesetzt, Klaus?
1: Also im überwiegenden Ausmaß bei den Krankentransporten. Mhm. Also Pensionisten kommen ja sozusagen naturgemäß etwas später zu dem Dienst, werden also nicht in den gleichen Rettungsdienst geschickt, sondern in den Krankentransportdienst. Das heißt, man hat mit vielen Menschen zu tun, die zum Krankenhaus müssen für Visiten oder auch für Operationen oder nach Hause geführt werden oder auch in Reha-Zentren. Es sind Menschen, die ganz unterschiedliche, aus unterschiedlichen Schichten kommen, die aber eines meistens doch verbinden, und zwar befinden sie sich in einer eher schwierigen Lebensphase. Und darum geht es eigentlich im Wesentlichen, dass man sich dann auch einfühlsam zeigen kann, dass man zuhören kann, dass man mit den Menschen sprechen kann. Wenn sie nicht reden wollen, dann lässt man sie natürlich auch schweigen. Und es gibt aber doch zu verstehen, wenn sie was brauchen, ist man für sie da. Und wenn man eben wenn ein Mensch ein Gespräch sucht, dann erzählen will, dann kommt es ihm auch gut an, wenn man zuhören kann, wenn man immer auch eingeht auf die Themen, auf die Erfahrungen, die der Patient in diesem Moment einfach mitteilen möchte.
2: Ja, ich kann mir vorstellen, Elfriede, dass es da auch emotional werden kann. Wie geht es Ihnen damit? Wie gehen Sie damit um? Auch mit schwierigen Situationen
3: vielleicht? Mit schwierigen Situationen. Wir sprechen jetzt gleich mit dem Kollegen. Wenn ich merke, mich bedrückt irgendwas, sei es Palliativstation, dann spreche ich sofort mit dem Kollegen und dann komme gut zurecht damit.
2: Sie haben ja auch schon durch Ihr Berufsleben Erfahrung im sozialen Bereich, also haben Sie da auch schon eine kleine Schulung schon, die Sie mitbringen sozusagen?
3: Ja, das kommt mir schon zugute, weil ich mit Situationen sehr gut umgehen kann und mit Freude trotzdem. Und ja, es gefällt mir immer noch.
2: Und man wird sozusagen auch vom Weißen Kreuz ausgebildet. Man wird auch geschult für solche Situationen, wenn vielleicht eine Person weint oder wenn es emotional wird, kann ich mir vorstellen, oder?
3: Ja, und man hat immer einen Ansprechpartner. Es gibt auch Sozialbetreuer, so Notfallseelsorge, und brauchte ich auch einmal. Und wie gesagt, wir können uns immer oder auch an unseren Chef von der Sektion wenden und mit ihm sprechen.
2: Klaus, wie ist das bei Ihnen? Wie gehen Sie mit schwierigen Momenten um oder auch schönen Momenten? Wie empfinden Sie das? Was überwiegt das Schwierige oder das Schöne auch jetzt bei diesem freiwilligen sozialen Dienst?
1: Ich muss sagen, ich bin jetzt ein halbes Jahr dabei.
2: Ja.
1: Und die schönen Eindrücke überwiegen bei weitem. Natürlich gibt es auch Momente, wo man schon sagt, das ist ein trauriges Schicksal. Das ist ganz klar. Aber man sieht auch wieder, dass Menschen, die auch gerade eine Krankheit durchmachen oder eine schwierige Operation vor oder hinter sich haben, wie mutig sie in die Zukunft schauen, welchen Lebenswillen wieder haben. Und das wird einem dann jeden Tag wieder bewusst, wie wertvoll das ist. Und das gibt einem selbst auch Kraft. Also ich würde sagen, eindeutig, die Erfahrungen, die ich jetzt in dieser relativ kurzen Zeit gemacht habe, waren ganz, ganz überwiegend sehr, sehr schöne Erfahrungen.
0: Vielleicht haben auch Sie Lust, sich als Freiwilliger, als Freiwillige beim Weißen Kreuz zu melden. Anmelden für den Freiwilligen Sozialen Dienst kann man sich noch bis zum 20. Juli. Den Dienst kann man machen, wenn man zwischen 29 und 65 Jahre alt ist. Alle Infos gibt es dann auf der Webseite weißeskreuz.bz.id. Und weitermachen wir jetzt mit Musik. Hier ist Madonna mit True Blue.

0: Die Beatles mit I Love Her jetzt um 10 Minuten vor 10 auf Radio Südtirol. Sicher ist es auch Ihnen schon mal vorgekommen, dass Sie mit einem Produkt oder mit einer Dienstleistung nicht ganz happy waren und deshalb reklamiert haben. Die Verbraucherzentrale Südtirol hat kürzlich eine breit angelegte Studie durchgeführt und geschaut, ob und wie verschiedene Gas-, Strom- und Telefonanbieter Kundenbeschwerden ermöglichen. Dazu Gunde Bauhofer, die Geschäftsführerin.
1: Grundsätzlich hat unsere Untersuchung positive Ergebnisse gezeigt. Also man findet auf den Anbietern hier vor allem Energie, also Strom und Gas und Telefonanbieter, die genauen Angaben zur Reklamation. Man findet auch die Nummern der Kundendienste. Also hier ist die Informationspalette eigentlich recht umfangreich. Einen Mangel haben wir allerdings festgestellt, wenn man die einzelnen Anbieter kontaktiert, so fragen nur sehr, sehr wenige, ob man das Gespräch in deutscher Sprache führen möchte.
0: Und vielleicht haben Sie dann auch schon mal einen Kundenservice angerufen, vielleicht waren Sie dann auch minutenlang in der Musikschleife und haben am Ende entnervt wieder aufgelegt, oder doch nicht? Ja, die Studie hat ergeben, dass die Anbieter im Allgemeinen gut aufgestellt sind und dass man häufig mit menschlichen Wesen sprechen kann.
1: Bei allen Anbietern gibt es entweder einen Wählbaum, also drücken Sie die 2, drücken Sie die 7, oder es kommt eine künstliche Intelligenz ins Spiel, die sich mit mir unterhält und versucht, meine Anfrage irgendwie in die richtige Richtung zu lenken. Nach dieser Zwischenphase ist es uns allerdings immer gelungen, einen Menschen an den Apparat zu bekommen. Die Dauer, bis wir mit einem Menschen sprechen konnten, war allerdings sehr unterschiedlich. In einigen Fällen dauerte es nur wenige Sekunden und wir konnten sofort mit einem Sachbearbeiter sprechen. In anderen Fällen haben wir minutenlang gewartet. Geduld bleibt also gefragt.
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1: Guten Morgen. Der Südtiroler Landtag kann einen Rekordnachtragshaushalt beschließen. Bei italienweiten Ermittlungen wegen Kinderpornografie wird auch ein Bozner verdächtigt. Das Wetter: Sonne und Wolken bei 26 bis 33 Grad. Landeshauptmann Arno Kompatscher hat dem zuständigen Gesetzgebungsausschuss den Nachtragshaushalt von über 1 Milliarde Euro vorgestellt. Kompatscher führt den Rekordnachtragshaushalt unter anderem auf die positive wirtschaftliche Entwicklung Südtirols zurück. Über 400 Millionen Euro werden für die Schuldentilgung verwendet. Für rund 100 Millionen Euro werden neue Züge angekauft. Weitere 100 Millionen bekommt Landesrat Walcher für das Ressort Landwirtschaft, Forstwirtschaft und Tourismus. 45 Millionen werden für Kindergeld und Betreuung bereitgestellt, 35 für das Wohnbauinstitut. Größtes Bauvorhaben ist die Eishalle Sterzing. Der Nachtragshaushalt wird noch im Juli im Landtag behandelt. Zwei Bauarbeiter haben in St. Sigmund mit einer spektakulären Aktion auf ausstehende Lohnzahlungen aufmerksam gemacht. Die 30 und 35 Jahre alten Brüder aus Ägypten kletterten auf einer Baustelle aus Protest auf einen Kran. Sie lösten damit einen größeren Einsatz aus. Die beiden Bauarbeiter erklärten, dass sie seit Monaten auf ihr Gehalt von rund 18.000 Euro warteten. Schließlich gelang es den Carabinieri, die Situation zu beruhigen. Entscheidend sei dabei ein Versprechen des Firmeninhabers gewesen, die ausstehenden Löhne zu begleichen. Die Behörden prüfen den Fall. Der Staatsanwaltschaft von Catania ist ein Schlag gegen einen mutmaßlichen Pädophilenring gelungen. Auch gegen einen Mann aus Bozen wird ermittelt, seine Wohnung wurde untersucht. Insgesamt laufen in 17 Städten Ermittlungen wegen des Austauschs von Bild- und Videomaterial, das sexuellen Missbrauch von Kindern zeigt. 7 Männer wurden festgenommen, gegen 30 wird ermittelt. Die Verdächtigen sind zwischen 19 und 59 Jahre alt. Nach den schweren Unwettern in China ist die Zahl der Todesopfer weiter gestiegen. Bei einem Erdrutsch im Nordwesten des Landes kamen mindestens 21 Menschen ums Leben. Im Süden Chinas wurden nach einem Dammbruch rund 130.000 Menschen in Sicherheit gebracht. Die Wetterlage bleibt angespannt. Wegen anhaltender Regenfälle besteht in mehreren Regionen weiter akute Hochwassergefahr. Zudem wappnen sich die Menschen in Teilen Ostasiens gegen einen Super-Taifun, der sich derzeit in Richtung Taiwan und China bewegt. Der ehemalige Landtagsabgeordnete Peter Feistnauer hat eine Flächenbegrenzung für Agri-Photovoltaik in der Landwirtschaft gefordert. Die Kriterien der Landesbestimmungen seien unzureichend und würden viele landwirtschaftliche Betriebe ausschließen, sagte Feistnauer auf Rhein Südtirol. Das würde jüngst ein Fall zeigen, in dem ein Bauer vor dem Gericht Recht bekommen habe. Laut Feistnauer, der auch Agritechniker ist, ist eine Flächenbegrenzung von 3.000 bis 4.000 Quadratmeter pro Betrieb zielführender als Kriterien wie die Höhenlage oder die Obstsorte. In Südtirol gibt es seit Juli 2025 Bestimmungen zur Agri-Photovoltaik. Der Präsident des Fußball-Landesverbandes Klaus Schuster rechnet nicht mit Auswirkungen der Intervention von US-Präsident Donald Trump wegen einer roten Karte für einen US-Spieler bei der Fußball-WM. Besonders für den lokalen Fußball oder den Amateurbereich habe der Vorfall keine Folgen, sagte Schuster im Morgengespräch auf Rhein Südtirol. Allerdings ist laut Schuster die Sportgerichtsbarkeit und das Image des Fußballs beschädigt worden. Das Wetter. Die Sonne wechselt mit mittelhohen und hohen Wolken. Am Alpenhauptkamm ist es bewölkter. Gegen Abend fallen auch ein paar Regentropfen. In vielen Tälern frischt Nordföhn auf. Die Höchsttemperaturen reichen von 26 bis 33 Grad. Morgen Donnerstag wird es hochsommerlich, sehr sonnig und noch etwas heißer. 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
2: Daniel Hofer begrüßt Sie auf der Landesverkehrsmeldezentrale. Auf der Gardataler Staatsstraße zwischen Zwischenwasser und Bicolain zeitweilige Sperren bis zu 30 Minuten wegen Feldsicherungsarbeiten. Auf der Jaufenbachstraße unterhalb des Passes auf Sterzinger Seite Einbahnregelung und zeitweilige Sperren bis zu 15 Minuten wegen Sanierungsarbeiten. Zudem besteht ein Fahrverbot für Busse und für Fahrzeuge mit Gesamtgewicht über 7,5 Tonnen. Zu Verzögerungen wegen Arbeiten kommt es immer wieder auf der Brennerautobahn in beiden Richtungen zwischen Sterzing und dem Brenner. Auf der Brenner Staatsstraße nördlich von Weidburg, nördlich von Klausen und nördlich von Fahren. Auf der Grüner Staatsstraße zwischen Weidburg und Pontives bei Brembach. Auf der Grüner Jochstraße oberhalb von Plan de Galva. Und auf der Landesstraße Kastelruth-St. Ulrich oberhalb von Runkaditsch. Zudem kommt es auf der Grüner Staatsstraße in beiden Richtungen zwischen St. Ulrich und St. Christa und auf der Landesstraße Kastelruth-St. Ulrich oberhalb von Runkaditsch. Zudem kommt es auf der Grüner Staatsstraße in beiden Richtungen zwischen St. Ulrich und St. Christina zu Verzögerungen.

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1: Schön, dass Sie mit dabei sind an diesem Mittwoch. Heute wird es wieder sommerlich warm. Die Höchstwerte liegen zwischen 26 und 33 Grad. Jeder zieht es viele hinaus und für manche geht es auch hinauf auf die Berge. Was gefällt Ihnen beim Wandern eigentlich am besten?
2: Ich liebe die Bewegung, ich liebe es aufzugehen und die Belohnung ist oben natürlich noch der Rundblick und die Aussicht. Und man ist einfach, man hat eine Distanz zu allen, man ist oben und hat ein anderes Gefühl.
1: Bewegung, frische Luft und einfach mal raus aus dem Alltag. Und genau dabei begleiten wir Sie gerne, mein Kollege Edi Bleikner an der Technik und ich, egal wo Sie gerade zuhören, bei der Arbeit, im Garten oder vielleicht schon auf dem Weg in die Berge. Und zwar jetzt mit Musik von Bananarama mit Robert De Niro's Waiting. Einen schönen Vormittag.

0: Reis Südtirol hier, es ist 21:15. Die sozialen Netzwerke wie Facebook und Instagram sind mit einem großen Versprechen gestartet. Menschen miteinander zu vernetzen, den Austausch zu erleichtern und über Ländergrenzen hinweg Gemeinschaften zu schaffen. Viele haben gehofft, dass das auch die Demokratie stärkt. Diese Versprechen haben sich nur zum Teil erfüllt, sagt Magnus Gebauer von Mediennetzwerk Bayern.
1: Natürlich hat sich in diesen vielen Jahren jetzt sehr viel getan, was die sozialen Netzwerke, kann man es ja fast schon gar nicht mehr nennen, diese Netzwerke eben angeht. Die sind natürlich mit einer ganz anderen Idee gestartet als das, was wir jetzt gerade erleben. Das Problem ist, dass diese Netzwerke sehr stark engagement-basierte Algorithmen haben. Also sie sind quasi darauf ausgelegt, dass die Personen, die dort aktiv sind, möglichst lange auf den Plattformen bleiben und dann passiert eben das, was passiert. Also stark emotionalisierte Beiträge werden besonders gepusht. Es wird die Aufmerksamkeit auf Wut, auf Hass, auf Verzerrung gelenkt. Und natürlich stehen da ökonomische Interessen dahinter. Je länger die Menschen dann auf diesen Plattformen bleiben, desto besser ist es dann für die Konzerne, die dahinter stecken.
0: Hinzu kommt, künstliche Intelligenz verändert die sozialen Netzwerke derzeit grundlegend mit weitreichenden Folgen.
1: Also da kann man fest davon ausgehen, dass wir deutlich mehr KI-generierte Inhalte auf den sozialen Netzwerken sehen, weil diese Large-Language-Modelle, die dahinter stecken, natürlich immer besser werden, sprachlich hochdifferenziert auf den jeweiligen Kontext eingehen können, sehr emotional basiert und dadurch quasi die Unterscheidung zwischen einer real existierenden Person, einem menschlichen Nutzer und einem KI-Chatbot gar nicht mehr möglich ist oder nur sehr schwer möglich ist. Also da sieht man dann schon, in welche Richtung sich das entwickeln wird. Es gibt auch Prognosen, die davon ausgehen, dass genau diese KI-Bots dann dafür sorgen werden, dass diese sozialen Netzwerke dann tatsächlich irgendwann implodieren, weil einfach zu viel von künstlich generierten Inhalten dort stattfindet.
0: Vor einigen Wochen ist ein neues soziales Netzwerk gestartet, das von der EU mit unterstützt wird und in Schweden entwickelt worden ist. Es will sich bewusst von den etablierten US-amerikanischen Plattformen abgrenzen und setzt mehr auf Transparenz, auf echte Menschen und will die Flutung durch automatisierte Konten und Chatbots deutlich erschweren. Magnus Gebauer von Mediennetzwerk Bayern.
1: Es gibt ja auch inzwischen europäische Alternativen, die an den Start gehen. WSocial ist ja vor kurzem gestartet, die quasi so eine verpflichtende Identitätsverifizierung einführen wollen. Das ist natürlich auch, sind Aspekte, die, da weiß man noch nicht, wie sich die anderen Plattformen entwickeln werden. Da ist natürlich die Zukunft auch noch offen, ob es entsprechende Ansätze oder neue Mechanismen gibt, um solche Entwicklungen dann wiederum zu unterbinden.
0: Magnus Gebauer war gestern Abend gemeinsam mit den Politikerinnen Brigitte Foppa und Rosmarie Barmer zu Gast bei Wortwechsel. Thema Hass im Netz, die Dynamiken dahinter und was man dagegen tun kann. Brigitte Foppa und Rosmarie Barmer erzählen bei Wortwechsel auch über ihre Erfahrungen mit Hass im Netz und darüber, wie sie damit umgehen. Wortwechsel gibt es zum Nachhören als Podcast in der Mediathek von Rhein Südtirol. Und jetzt Musik, ein Klassiker aus den 60ern, The Ronettes mit Be My Baby.

0: Schön, dass Sie Reis Südtirol mit dabei haben, heute am 8. Juli. Mehr als 55 Millionen Spotify-Streams. Auftritte vom Münchner Oktoberfest bis zum zweitgrößten Oktoberfest der Welt in Brasilien. Und seit über 22 Jahren in unveränderter Besetzung unterwegs. Die Troglau gehören längst zu den erfolgreichsten Live- und Partybands im deutschsprachigen Raum. Aktuell hoffen sie mit ihrem neuen Song Bierzelt-Legende auf den offiziellen Wiesn-Hit 2026. Am vergangenen Samstag war Sänger Mike zu Gast bei Thomas von Metz und hat erzählt, wie aus einem einzigen geplanten Auftritt eine außergewöhnliche Erfolgsgeschichte wurde.
1: Also wir haben bei unserem Sportverein eine Band gesucht, die, wie heißt es immer so schön, für jung und alt spielt, haben keine gefunden und haben dann aus zwei Coverbands aus dem Ort gesagt, okay, dann machen wir es halt selbst, haben unsere Lederhose ausgeliehen, ich habe das Akkordeon von meinem Bruder genommen und dann haben wir gesagt, okay, was könnte man denn spielen? Und haben uns so überlegt, naja, das kennt man noch, das kann man, das kennt man. Und haben es dann versucht, in unserem Stil umzusetzen. Haben dann quasi Volksmusik oder Schlager in unserem Rockstyle gespielt und haben unsere Rocksongs, die wir sonst spielen, versucht, volkstümlich oder im Schlagergewand zu spielen. Ja, und das war dann so die Idee hinter dem einzigen Auftritt, der es eigentlich sein sollte.
2: Aber das klingt jetzt für mich alles sehr neu, also auch so quasi das Genre neu zu bedienen. Schürzenjäger fällt mir halt dazu ein. Es gab schon mehrere Bands, die sowas gemacht haben, aber das war ja auch relativ neu für euch. Gab es dann einen Moment, wo klar war für euch, okay, das könnte mehr werden, das wäre jetzt das, wo ihr heute seid?
1: Naja, das hat schon gedauert. Also gerade nach dem ersten Auftritt war es für uns klar, okay, das war echt lustig, das war Spaß, hat allen gefallen, das war's. Dann kam irgendwann so die zweite Anfrage, haben wir gedacht, naja, einmal könnten wir es doch eigentlich noch machen. Dann haben wir nochmal gespielt, dann kam wieder eine Anfrage und dann im nächsten Sommer haben wir ein Zeltfest bei uns gespielt und es war innerhalb kürzester Zeit sofort ausverkauft. Und da haben wir dann schon mal gedacht, okay, irgendwie, irgendwas passt da gerade nicht. Oder es passt gerade so gut. Und ja, da haben wir dann schon gedacht, naja, dann machen wir doch nochmal und nochmal. Aber dass wir dann irgendwann mal davon leben können oder so oft spielen, das war uns viel, viel später erst klar, dass das passieren kann.
2: Beruflich hattest du ja einen anderen Weg eingeschlagen. Du hast Lehramt für Mathe und Musik studiert. Wie knapp war denn die Welt davor, einen Mathelehrer Mike zu bekommen?
1: Das war tatsächlich sehr knapp vorher, aber zum Glück kam dann die Ariola und hat gesagt, Mensch, wir hätten einen Plattenvertrag für euch und dann kam die Welt doch um den Lehrer Mike rum.
2: Wenn es die Troglauer dann definitiv nicht gegeben hätte, was für ein Lehrer wärst du geworden? So eher der Coole, der Strenge oder der, bei dem die Klasse wusste, heute wird eh nur Musik gemacht?
1: Ja, also streng wird mir, glaube ich, gar nicht stehen. Jeder versucht ja irgendwie so der Coole zu sein. Ich glaube aber, wenn man mich gereizt hätte, da kann ich schon auch explodieren. Aber ich glaube, mit mir hätte man schon auskommen können. Und bei Mathe, keine Ahnung, aber in Musik auf alle Fälle.
0: Mike von den Troglauern im Gespräch mit Doms Radioshow. 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Und an diesem Samstag ab 14 Uhr begrüßt Thomas von Metz Conny Kerschbaumer. Er organisiert mit seinem Unternehmen außergewöhnliche Fahrzeuge für Filmproduktionen und erzählt von einem Geschäft, das die meisten nur aus dem Abspann großer Filme kennen. Reinhören lohnt sich.

0: Daniel Hofer begrüßt Sie aus der Landesverkehrsmeldezentrale. Auf der Gardertaler Staatsstraße zwischen Zwischenwasser und Bikolain zeitweilige Sperren bis zu 30 Minuten wegen Feldsicherungsarbeiten. Auf der Jaufenbachstraße unterhalb des Passes auf Sterzinger Seite Einbahnregelung und zeitweilige Sperren bis zu 15 Minuten wegen Sanierungsarbeiten. Zudem besteht ein Fahrverbot für Busse und für Fahrzeuge mit Gesamtgewicht über 7,5 Tonnen. Zu Verzögerungen wegen Arbeiten kommt es immer wieder auf der Brennerautobahn in beiden Richtungen zwischen Sterzing und dem Brenner. Auf der Brenner Staatsstraße nördlich von Weidburg, nördlich von Klausen und nördlich von Fahren. Auf der Grüner Staatsstraße zwischen Weidburg und Pontives bei Brembach. Auf der Grüner Jochstraße oberhalb von Plan de Galva. Und auf der Landesstraße Kastelruth-St. Ulrich oberhalb von Runkaditsch. Zudem kommt es auf der Grüner Staatsstraße in beiden Richtungen zwischen St. Ulrich und St. Christina zu Verzögerungen und Staubbildungen. Die Landesstraße Meran-Hafling ist zwischen der Neif und Hafling wegen Sicherungsarbeiten weiterhin gesperrt. Ebenfalls wegen Arbeiten gesperrt die Landesstraße zwischen Welschnofen und Gummer. Umleitung über die Eckenthaler Staatsstraße. Gute und sichere Fahrt!
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2: Der Sommer bleibt uns heute erhalten mit Sonne, aber auch ein paar Wolken am Himmel. Im Laufe des Tages ziehen mittelhohe und hohe Wolkenfelder durch. Am Alpenhauptkamm zeigt sich der Himmel häufiger bewölkt und gegen Abend sind dort vereinzelt auch ein paar Regentropfen möglich. In vielen Tälern frischt zudem noch der Nordföhn auf. Die Temperaturen bleiben aber sommerlich bei 26 und 33 Grad. Und ja, blicken wir noch kurz auf die Temperaturen von jetzt gerade. In Wolkenstein werden 20 Grad gemessen, Gargazon 25, Pfunders 23 und in Salurn 21 Grad.

Das ist Rai Südtirol heute am 8. Juli. Was gehört für Sie zum Sommer dazu? Der Strand, eine Wanderung in den Bergen, Konzerte? Oder vielleicht ein lauer Abend im Freilufttheater? Das hat einfach seinen ganz besonderen Reiz. Ja, und welches Stück würde besser zum Sommer passen als Shakespeares Sommernachtstraum? Genau der wird derzeit vom Isaac Daller Volkstheater im Kloster Neustift aufgeführt, und zwar in Okkultfassung von Michael Niavarani und Lawrence Boswell. Ja, und worum geht's denn eigentlich im Sommernachtstraum? Ja, um Liebe, Verwirrung und jede Menge Chaos. Hotellerie und Weinbau werden zusammengelegt. Verliebte wissen plötzlich nicht mehr, wen sie eigentlich lieben. Und Waldgeist Buck versucht mit Zaubertrank, Popozwickern und jeder Menge Magie das Durcheinander in den Griff zu bekommen. Dazu wird gesungen, getanzt und natürlich auch geliebt. Ja, und wir haben zwei Freikarten für dieses Spektakel, die Sie jetzt gewinnen können, und zwar für die Aufführung am 11. Juli, also diesen Samstag, und zwar um 21 Uhr im Kloster Neustift. Alles, was Sie tun müssen, ist jetzt diese Nummer zu wählen, 8 3 mal die 0 144 77. Meine Frage richtig beantworten und schon haben Sie einen Polterabend mit Poltergeist, Elfen und Kobolden im Kloster Neustift ergattert. 8 3 mal die 0 144 77.

0: 12 Minuten vor 11, Zeit für unser Quiz am Vormittag. Ja, und heute haben wir zwei Freikarten für den Sommernachtstraum, der von der Eisacktaler Volkstheater, von der Eisacktaler Volkstheater auf die Bühne gebracht wird, und zwar für die Aufführung im Kloster Neustift am 11. Juli. Und in der Zwischenzeit hat die liebe Waltraud angerufen. Hallo Waltraud.
1: Hallo.
0: Oh, hallo, einen schönen Vormittag.
1: Hallo. Liebe,
0: hallo. Hallo Waltraud, können Sie uns hören?
1: Ja, ich
0: ja, super. Waltraud, waren Sie diesen Sommer schon mal bei einem Freilichttheater?
1: Nein, ich war damals noch nie diesen Sommer.
0: Noch nie. Ja, dann würde sich jetzt wirklich auszahlen, diese Karten zu gewinnen. Und ja, bei meiner Frage, also es geht um William Shakespeare, weil der ist ja der englische Dramatiker, der denn eben den Sommernachtstraum vor über 400 Jahren geschrieben hat. Aber das ist eines seiner vielen Werke. Er hat auch noch unzählige Figuren eben geschaffen in seinen Werken, darunter auch einige berühmte Liebespaare. Und meine Frage an Sie, welches berühmte Liebespaar hat William Shakespeare erschaffen? Ich habe drei Antwortmöglichkeiten für Sie. A. Romeo und Julia, B. Bonnie und Clyde oder C. Tristan und Isolde.
1: Romeo und Julia.
0: Ja, das ist richtig, genau. Genau, Bonnie und Clyde, das waren ja echte Kriminelle, und Tristan und Isolde, das ist eine sehr alte Sage der Kelten. Ihr liebe Waltraud, dann wünsche ich Ihnen viel Spaß am Samstag beim Theater und wünsche natürlich auch ein gutes Wetter.
1: Ich freue mich.
0: Super, vielen Dank fürs Mitmachen.

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1: Auch heuer verwandeln die Klangfeste Schloss Runkelstein in eine sommerliche Konzertbühne. Den Abschluss des Festivals gestaltet das Archies Saxophon Quartett aus München, eines der weltweit aktivsten klassischen Saxophonensembles. Seit 15 Jahren prägen die vier Musikerinnen und Musiker mit ihrem unverwechselbaren Sound internationale Bühnen, von der Wüste Saudi-Arabiens bis zur Philharmonie in Berlin. Experimentierfreudig, kunstvoll und neugierig erkunden sie die Möglichkeiten des Saxophons wie kaum eine andere Formation. Mit ihrem Programm Quirky Nightclub Chronicles bringen sie den Vibe der angesagtesten Nachtclubs in den Konzertsaal. Heiße Rhythmen, frische Sounds, kreative Arrangements und eine Prise Exzentrik prägen den Abend. Ein Konzert zwischen Club und Klassik, Minimal und Rock, heute um 20.30 Uhr auf Schloss Runkelstein in Bozen. Zweitland ist der erste Langfilm des Südtirolers Michael Kofler und seit er in den Kinos angelaufen ist, sorgt er für Aufmerksamkeit und Diskussionen. Im Mittelpunkt steht eine Bauernfamilie im Südtirol der 1960er Jahre. Die zwei Söhne könnten unterschiedlicher nicht sein und während der eine aufbricht, um seine künstlerischen Träume zu verfolgen, gerät der andere in die Wirren des Widerstands und wird zum gesuchten Attentäter.
2: Wie geht's euch in Südtirol, ha?
3: Ja, geht schon.
4: Der Hans weiß, wo er hingehört.
5: Ich bleib nicht da. Vielleicht schaffe ich es auf die Kunstakademie.
1: Der Film verbindet historische Brisanz mit menschlichem Drama und öffnet zugleich den Blick auf eine dunkle Epoche, die bis heute nachwirkt. Gezeigt wird Zweitland im Berner Angerle in Theiß und zwar heute um 20.30 Uhr. Im Pharmaziemuseum Brixen startet heute die neue Reihe Wissenschaft unterhaltsam präsentiert. Als erster Vortragender ist Joachim Gschäger aus Brixen zu Gast. Der Sprachwissenschaftler, bekannt für seine kreative und humorvolle Vermittlung wissenschaftlicher Inhalte, zeigt, wie spannend Sprache, Kultur und Heilpflanzen zusammenhängen. In seinem Vortrag »Warum Beinwurz nicht fürs Bein ist« geht es um überraschende Verbindungen zwischen den Namen von Heilpflanzen, ihrer historischen Nutzung und der alternativen Medizin. Gschäger beleuchtet, wie Begriffe entstanden sind, welche Geschichten dahinter stecken und warum manche Bezeichnungen bis heute in die Irre führen. Lehrreich, unterhaltsam und mit kleinen künstlerischen Einlagen, ein Abend, der Wissenschaft leicht zugänglich macht. Beginn um 19 Uhr im Pharmaziemuseum Brixen. Im Kino im Bahnhof Kaltern läuft heute der Film Köln 75, die wahre, mitreißende Geschichte der damals 18-jährigen Vera Brandes, die 1975 das Unmögliche wagt. Gegen den Willen ihrer Eltern und ohne jede Erfahrung bucht sie eigenmächtig das Kölner Opernhaus, um den Jazzpianisten Keith Jarrett für ein Konzert zu gewinnen. Was folgt, ist ein riskantes Abenteuer zwischen jugendlichem Mut, organisatorischem Chaos und musikalischer Genialität. Bis zuletzt droht das Konzert zu scheitern, doch die improvisierte Stunde am Klavier wird schließlich zur Legende. Der Köln Concert gilt heute als eines der berühmtesten Kunstwerke des 20. Jahrhunderts und macht Jarrett weltweit bekannt. Der Film erzählt diese Geschichte mit viel Energie und zeigt, wie Leidenschaft, Beharrlichkeit und ein bisschen Trotz Geschichte schreiben können. Köln 75, zu sehen heute um 21 Uhr im Kino im Bahnhof Kaltern.

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1: Bei italienweiten Ermittlungen wegen Kinderpornografie wird auch ein Bozner verdächtigt. Südtiroler mit einem Umlaut im Namen können derzeit keinen digitalen Führerschein bekommen. Das Wetter: Sonne und Wolken bei 26 bis 33 Grad. Der Staatsanwaltschaft von Catania ist ein Schlag gegen einen mutmaßlichen pädophilen Ring gelungen. Auch gegen einen Mann aus Bozen wird ermittelt. Seine Wohnung wurde durchsucht. Insgesamt laufen in 17 Städten Ermittlungen wegen des Austauschs von Bild- und Videomaterial, das sexuellen Missbrauch von Kindern zeigt. 7 Männer wurden festgenommen, gegen 30 wird ermittelt. Die Verdächtigen sind zwischen 19 und 59 Jahre alt. Die dritte Hitzewelle des Jahres rollt auf Italien zu. Heute steigen die Temperaturen in vielen Regionen in Mittelitalien auf bis zu 39 Grad. Am Wochenende werden auf Sardinien sogar bis zu 40 Grad erwartet. Für 10 Städte gilt bereits die orange Hitzewarnstufe, für Florenz am Donnerstag sogar die höchste Warnstufe rot. Die Weltgesundheitsorganisation warnt vor weiteren gefährlichen Hitzewochen in Europa. Zahlreiche Südtiroler können ihren digitalen Führerschein nicht auf der IO-App hinterlegen. Betroffen sind jene, deren Vor- oder Nachname einen Umlaut enthält. Bei der Aktivierung erscheint eine Fehlermeldung. Auf diese Problematik hat die Landtagsabgeordnete Maria Elisabeth Rieder vom Team K aufmerksam gemacht. Aus dem Antwortschreiben von Landeshauptmann Arno Kompatscher von der SVP geht hervor, dass die Landesregierung das Problem kennt und die zuständigen Stellen im Innenministerium mögliche Lösungsansätze prüfen. Die Grünen fordern, dass man auch die Ortspolizei über die allgemeine Notrufnummer 112 erreicht. Derzeit müssten Bürgerinnen und Bürger die Telefonnummer der Ortspolizei der betroffenen Gemeinde erst ausfindig machen, schreiben die Grünen. Mit dem neuen Landesgesetz zur Ortspolizei habe man jetzt die Möglichkeit, die Situation zu verbessern und die Ortspolizei aufzuwerten. 2 Bauarbeiter haben in St. Sigmund mit einer spektakulären Aktion auf ausstehende Lohnzahlungen aufmerksam gemacht. Die 30 und 35 Jahre alten Brüder aus Ägypten kletterten auf einer Baustelle aus Protest auf einen Kran. Sie lösten damit einen größeren Einsatz aus. Die beiden Bauarbeiter erklärten, dass sie seit Monaten auf ihr Gehalt von rund 18.000 Euro warteten. Schließlich gelang es den Carabinieri, die Situation zu beruhigen. Entscheidend sei dabei ein Versprechen des Firmeninhabers gewesen, die ausstehenden Löhne zu begleichen. Die Behörden prüfen den Fall. Der ehemalige Landtagsabgeordnete Peter Feistnauer hat eine Flächenberechnung für Agri-Photovoltaik in der Landwirtschaft gefordert. Die Kriterien der Landesbestimmungen seien unzureichend und würden viele landwirtschaftliche Betriebe ausschließen, sagte Feistnauer auf Rhein-Südtirol. Das würde jüngst ein Fall zeigen, in dem ein Bauer vor dem Gericht Recht bekommen habe. Laut Feistnauer, der auch Agritechniker ist, ist eine Flächenbegrenzung von 3.000 bis 4.000 Quadratmeter pro Betrieb zielführender als Kriterien wie die Höhenlage oder die Obstsorte. In Südtirol gibt es seit Juli 2025 Bestimmungen zur Agri-Photovoltaik. Der Präsident des Fußball-Landesverbandes Klaus Schuster rechnet nicht mit Auswirkungen der Intervention von US-Präsident Donald Trump wegen einer roten Karte für einen US-Spieler bei der Fußball-WM. Besonders für den lokalen Fußball oder den Amateurbereich habe der Vorfall keine Folgen, sagte Schuster auf Rhein-Südtirol. Allerdings ist laut Schuster die Sportgerichtsbarkeit und das Image des Fußballs beschädigt worden. Das Wetter. Die Sonne wechselt mit mittelhohen und hohen Wolken. Am Alpenhauptkamm ist es bewölkter. Gegen Abend fallen auch ein paar Regentropfen. In vielen Tälern frischt Nordföhn auf. Die Höchsttemperaturen reichen von 26 bis 33 Grad. Morgen Donnerstag wird es hochsommerlich, sehr sonnig und noch etwas heißer. 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
2: Schönen Vormittag aus der Landesverkehrsmeldezentrale. Es spricht Deborah Gardner. Auf der Brenner Autobahn in Richtung Norden zwischen Bozen-Nord und Klausen abschnittsweise Stau und Kolonnenverkehr wegen Arbeiten. Auf der Bustertaler Staatsstraße gibt es Kolonnenverkehr und Stau wegen Überlastung in beiden Richtungen zwischen St. Zingmund und Kirns sowie in Richtung Brixen zwischen St. Lorenzen und Kirns und in Richtung Innichen zwischen Bruneck und Becher. Auf der Finchgauer Staatsstraße in beiden Richtungen zwischen Schlanders und Latsch kommt es zu Verzögerungen wegen Überlastung. Auf der Gardertaler Staatsstraße zwischen Zwischenwasser und Bikolain ist bis 17 Uhr mit Wartezeiten von bis zu 30 Minuten zu rechnen. Grund dafür sind Feldsicherungsarbeiten. Derzeit kommt es zu Stau. Die Landesstraße zwischen der Neif und Hafling ist wegen Sicherungsarbeiten nach einem Mohrenabgang gesperrt. Allen unterwegs eine gute und sichere Fahrt.
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3: Das Land verteilt mit dem Nachtragshaushalt noch einmal hunderte Millionen Euro auf die einzelnen Ressorts. Was ist dran an den Versprechungen, mit dem zusätzlichen Geld die Steuern zu senken? Hören Sie dazu mehr im Mittagsmagazin. Auf einer Baustelle bei St. Zigmund machen zwei ägyptische Bauarbeiter mit einer halsbrecherischen Aktion auf die prekären Arbeitsbedingungen und fehlende Löhne aufmerksam, wie Subunternehmen mutmaßlich auch in Südtirol Arbeitnehmer gängeln. Die Bettwanzenplage macht auch vor den Südtiroler Hütten nicht und fehlende Löhne aufmerksam, wie Subunternehmen mutmaßlich auch in Südtirol Arbeitnehmer gängeln. Die Bettwanzenplage macht auch vor den Südtiroler Hütten nicht Halt, wie man beim AVS

0: Miriam Thomaser.
1: Und mit Edi Bleikner an der Technik. Schön, dass Sie hier sind. Ja, es ist Sommer und das ist die perfekte Zeit für Konzerte, Feste und Festivals. Aber kennen Sie das? Sie sind auf einer Veranstaltung und plötzlich geht es Ihnen nicht gut?
2: Ich kann auch mal zu viel erwischt haben und weiß dann vielleicht gar nicht so recht, wohin mit sich. Mir geht's nicht gut, ich brauche jetzt irgendwie Hilfe oder ich habe da was beobachtet oder da hinten ist eine Person, der geht's gerade nicht gut. Ich weiß nicht, was ich machen soll.
1: Ja, genau dann kommt das Awareness-Team ins Spiel. Christina Bamlitschka, sie ist Teil eines solches Teams und sie erklärt uns in wenigen Minuten, was eben ein solches Awareness-Team ist, welche Aufgaben es hat und warum es so wichtig ist.

0: Reise Südtirol, jetzt um 11:15 heute am 8. Juli. Ja, es ist Sommer und damit Festivalzeit. Und damit sich alle Besucherinnen und Besucher sicher fühlen, gibt es auf vielen Veranstaltungen sogenannte Awareness Teams. Der Begriff kommt aus dem Englischen und bedeutet so viel wie Achtsamkeit oder Bewusstsein. Diese Teams sind da, wenn sich jemand unwohl fühlt oder Hilfe braucht.
1: Christina Bamlitschka ist seit einem Jahr in Südtirol und engagiert sich auf Festivals ehrenamtlich im Awareness-Team. Aber was macht ein Awareness-Team eigentlich genau?
2: Das Awareness-Team ist eine Gruppe von geschulten Personen, die auf Veranstaltungen präsent ist, mit der Aufgabe oder mit der Mission, dafür zu sorgen, dass ein sicherer Ort geschaffen wird für alle BesucherInnen der Veranstaltung, in dem es keine Diskriminierung, keinen Sexismus, keine Grenzüberschreitungen gibt. Und es ist auch eine Anlaufstelle, wenn es jemandem vielleicht mal physisch oder psychisch nicht gut geht. Ja? Man kann auch mal zu viel erwischt haben und weiß dann vielleicht gar nicht so recht, wohin mit sich. Und auch dafür ist dann zum Beispiel ein Awareness-Team da, dass man sagt, mir geht's nicht gut, ich brauche jetzt irgendwie Hilfe oder ich habe da was beobachtet oder da hinten ist eine Person, der geht's gerade nicht gut. Ich weiß nicht, was ich machen soll. Und genau, auch dafür ist das Awareness-Team da.
1: Es ist ein Konzept, das es in Großstädten schon lange gibt. Christina Bamlitschka hat selbst in Wien und Hamburg gelebt. Dort gehören Awareness-Teams bei vielen Veranstaltungen längst dazu. Als sie gehört hat, dass es diese nun auch in Südtirol gibt, war für sie sofort klar, da möchte ich mitmachen.
3: Ich persönlich finde es einfach wertvoll, in diesem Bereich tätig zu sein und was bewegen zu können. Und dass einfach hier in Südtirol da ja, noch viel gemacht werden kann und einfach noch viel Bedarf ist. Außerdem kommt natürlich dazu, dass ich, wie sicher viele von uns, selbst einfach schon mal Erfahrungen mit Grenzüberschreitungen gemacht haben oder sich mal unwohl oder unsicher gefühlt haben.
1: Noch sind Awareness-Teams in Südtirol eher neu. Deshalb haben wir sie gefragt, woran erkenne ich auf einem Festival eigentlich, wer zu diesem Awareness-Team gehört?
3: Das können zum Beispiel leuchtende Clip-Armbänder am Oberarm sein. Manche nutzen Warnwesten in einer speziellen Farbe. Andere haben vielleicht eigens dafür gedruckte T-Shirts. Das kann ganz unterschiedlich sein. Es soll halt für alle Leute ersichtlich sein, wer das ist, da man sich auch an diese Personen bewusst wenden können soll. Gleichzeitig ist es aber auch immer wichtig, dass auch die Personen des Awareness-Teams Teil der Veranstaltung sind. Das ist keine Festivalpolizei, sondern ne, die gehören auch zu dem Miteinander und es geht nicht darum, irgendwen permanent zu kontrollieren, sondern es geht einfach darum, da zu sein.
1: Christina Bamlitschka war beim Hospizfestival vor wenigen Wochen Teil des Awareness-Teams. Was war eine Erfahrung, die besonders in Erinnerung geblieben ist?
3: Wir haben ja eine Flintertoilette. Da geht es zum Beispiel oft darum, den Menschen zu erklären, was ist das eigentlich? Das wissen aber auch gar nicht viele Leute. Kurz erklärt, das ist ein Akronym, das für Frauen, Lesben, intergeschlechtliche, nicht-binäre, trans- und agender-Personen steht. Also Personengruppen, die sich nicht immer sicher fühlen und so soll quasi auch ein Raum geschaffen werden. Ja, vielleicht ein Erlebnis vom letzten Mal, was ich sehr positiv nachher noch mitgenommen habe. Da wurde eine männliche Person darauf hingewiesen, dass das eben eine Flintertoilette ist und er doch bitte die Männertoilette benutzen soll. Und zuerst wurde damit viel eher so aggressiv reagiert und viel aufbrausen. Und dann ist aber die Person später nochmal auf mich zugekommen und hat das Gespräch gesucht und gemeint, na, das ging ihm nicht aus dem Kopf und er ist eigentlich auch ein sehr offener Mensch und steht auch ein für Respekt und friedliches Miteinander und warum ihm da Sachen aufgedrängt werden und dann zu erklären, da wird nichts aufgedrängt und was genau, wo fühlst du dich unwohl damit, was ist jetzt dein Unbehagen denn mit dieser neuen Situation vielleicht für dich? Und im Endeffekt sind beide aus dem Gespräch herausgegangen mit viel Dankbarkeit und Respekt und wir haben uns beide gesagt, na danke, das war echt ein cooles Gespräch, wir haben beide gerade viel gelernt.
1: Insgesamt hat es sehr viel positives Feedback zum Awareness-Team gegeben, erzählt Christina Bamlitschka. Egal ob beim Feiern oder im Alltag, Respekt spielt immer eine wichtige Rolle.
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4: Schönen Vormittag aus der Landesverkehrsmeldezentrale. Es spricht Deborah Gardner. Auf der Brenner-Autobahn in Richtung Norden zwischen Bozen-Nord und Klausen abschnittsweise Stau und Kolonnenverkehr wegen Arbeiten. Auf der Bustertaler Staatsstraße gibt es Kolonnenverkehr und Stau wegen Überlastung in beiden Richtungen zwischen St. Zingmund und Kirns sowie in Richtung Brixen zwischen St. Lorenzen und Kirns und in Richtung Innichen zwischen Bruneck und Becher. Auf der Finchgauer Staatsstraße in beiden Richtungen zwischen Schlanders und Latsch kommt es zu Verzögerungen wegen Überlastung. Auf der Gardertaler Staatsstraße zwischen Zwischenwasser und Bikolain ist bis 17 Uhr mit Wartezeiten von bis zu 30 Minuten zu rechnen. Grund dafür sind Feldsicherungsarbeiten. Derzeit kommt es zu Stau. Die Landesstraße zwischen der Neif und Hafling ist wegen Sicherungsarbeiten nach einem Mohrenabgang gesperrt. Allen unterwegs eine gute und sichere Fahrt.
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5: Sonne und Wolken wechseln sich am Nachmittag ab. Während es zwischendurch immer wieder sonnige Phasen gibt, bleibt es am Hauptkamm aber bewölkter. Dort sind gegen Abend auch ein paar Regentropfen möglich. Morgen heißt es dann viel Sonne und blauer Himmel. Ein paar letzte Wolken am Morgen ziehen schnell weiter. Danach übernimmt die Sonne im ganzen Land das Kommando. Der Nordföhn bleibt uns erhalten, vor allem in den nördlichen Tälern. Und auch die Temperaturen legen noch einmal zu. 27 bis zu 35 Grad sind möglich.

0: Hi Südtirol, es ist 20 Minuten vor 12, heute am Mittwoch. Ja, Tag für Tag begegnen uns Menschen mit ganz unterschiedlichen Geschichten. Hier aus Südtirol, aus unseren Nachbarländern oder von noch weiter weg. Geschichten, die neue Perspektiven eröffnen, zum Nachdenken anregen oder einfach neugierig machen. Genau solche Begegnungen möchten wir Ihnen hier im Radio vorstellen. Mein Kollege Hannes Hölzel hat jemanden getroffen und bringt diese Geschichte jetzt zu uns ins Studio. Hallo Hannes.
1: Hallo Miriam.
0: Du hast deine Geschichte mitgebracht. Wer ist es? Woher kommt die Person?
1: Ja, ein Besuch. Wir hatten hier im Funkhaus einen Besuch von einer Radiokollegin aus einem Land, das sehr unwahrscheinlich ist. Hat mich sehr überrascht, aus der Ukraine. Eine Kollegin, die ja seit einigen Jahren da arbeitet und direkt miterlebt hat, wie der Krieg begann als Radiomoderatorin. Und die Geschichten, die sie uns erzählt hat, sind ziemlich krass. Also das möchte ich gern mit den Leuten teilen. Wir haben sie interviewt auf Englisch und wir haben hier ein bisschen von ihren Geschichten mitgebracht, schön übersetzt von der Media.
0: Wie kommt eine ukrainische Radiomacherin nach Südtirol?
1: Ja, das ist eben das Unwahrscheinliche. Sie ist neben dem Beruf vom Radio auch eine erfolgreiche Literatin und als solche wurde sie eingeladen nach Südtirol vom Verein Bücherwürmer Lana. Die hatte mit zwei anderen Literaturkolleginnen aus der Ukraine einen großen Vortrag. Darüber haben wir auch eine Sendung gemacht in Forum Kultur, das ist in der Mediathek. Und ich habe sie halt, sie wollte auch das Funkhaus gerne besuchen, weil sie sehen wollte, wie wir hier arbeiten.
0: Und sie ist Schriftstellerin und Radiomacherin beim staatlichen Rundfunk in der Ukraine.
1: Ja, genau. Und so ist sie, also sie ist einigermaßen bekannt in beiden Fächern. Im Radio kennt sie wohl das ganze Land. Ich würde sagen, sie als die Stimme von Cherson. Wir erinnern uns, Cherson ist so eine große Stadt, die gleich am Anfang des Krieges überrumpelt wurde, eingenommen wurde. Und als die Menschen von der russischen Besatzung fliehen mussten, dann war es diese Stimme, ihre Stimme von dieser Olena Husseinova, die die Leute übers Radio informiert hat, wie diese Evakuation organisiert wird. Wo muss man hingehen auf die Busse, dass man eben aus der Stadt rauskommt? Und dafür kennen sie die Menschen.
0: Also wirklich eigentlich eine Hoffnungsstimme, also eine Stimme, die den Leuten Hoffnung gegeben hat und wahrscheinlich auch in einer gewissen Art und Weise dann auch berühmt geworden ist durch
1: diese. Ja, genau. Ja, auf eine sehr merkwürdige Art berühmt geworden. Und sie hat auch erzählt, sie hat in diesen langen Nächten dann auch begonnen zu schreiben, wo sie im Radio sein mussten, in Bereitschaft, um immer die Menschen eben zu informieren, was gerade los ist. Ne? Das sind ja permanent Notfälle. Und diese vertraute Stimme zu hören, das ist den Menschen wohl sehr wichtig gewesen.
0: Also nicht nur eben die Technologie, sondern dass sie jemand hören, sondern grundsätzlich, dass man eine Stimme hört, dass man begleitet wird in dieser furchtbaren Zeit.
1: Ja, ich kann mir auch vorstellen, dass man sich dann eben schon langsam an eine bestimmte Stimme gewöhnt. Man hört eben, dass es immer die Miriam, die vormittags zu mir spricht. Und da hat uns Olena nochmal ganz gezielt eine Geschichte erzählt, die möchten wir gern teilen.
2: Als die Region Cherson befreit worden ist, ist ein Freund vom Radio dorthin gefahren, um eine Reportage zu machen und hat eine ältere Frau getroffen. Sie hat ihn gefragt, ob er mich kennt. Er hat ja gesagt und sich gewundert, warum sie mich kennen konnte. Da hat sie erzählt, dass es während der Besatzung für sie das Wichtigste gewesen ist, ein Radio zu finden. Das ist kein einfaches Unterfangen gewesen. Es hat nicht immer Strom gegeben. Manchmal haben sie ein Signal empfangen, aber es war schwach gewesen. Die alte Frau hat gesagt, das Radio ist mein Lebensfaden gewesen. Es ist ein sehr dünner Faden gewesen, an dem ich mich festzuhalten versucht habe. Das ist ein schönes Bild gewesen, aber auch ganz real. Denn wenn man ein Signal empfangen hat, hat es eine Verbindung zur Außenwelt geschaffen. Eine Rettungsleine. In der Besatzung haben die Menschen kein Essen, kein Wasser gehabt und sind ständig in Gefahr gewesen. Aber das Schlimmste ist die völlige Ungewissheit gewesen. Nicht zu wissen, was los ist. Und dann ist da plötzlich diese Stimme gewesen, die auf Ukrainisch zu den Menschen gesprochen hat. Und allein schon diese Stimme zu hören, ist von unschätzbarer Bedeutung gewesen.
0: So, Olena Husseinova aus der Ukraine. Mein Kollege Hannes Hölzel hat sie getroffen und sie hat ihm ihre Geschichte erzählt. Gleich nach John Lennon mit Imagine hören wir sie wie sie inmitten des Krieges Hoffnung bewahrt und versucht, optimistisch zu bleiben.

0: Das war Susanne Vega mit Luca, jetzt um 8:08. Ja, überall begegnen uns Menschen mit besonderen Geschichten. In unserem Land, hier in Italien, in Südtirol, aber auch in Nachbarländern. Und es sind Geschichten, die berühren und auch zum Nachdenken bringen. Und einige bringen wir hier bei uns im Radio näher. Und mein Kollege Hannes Hölzl erzählt uns derzeit die Geschichte von der Radiomacherin Olena Husseinova aus der Ukraine. Hannes, Menschen, die den Krieg hautnah erleben, haben oft sehr schwere und belastende Erfahrungen gemacht. Weißt du, was ihnen hilft, damit umzugehen und trotzdem Hoffnung zu bewahren?
1: Ja, das war genau das, was ich wirklich wissen wollte von dieser Begegnung mit jemandem, der da mitten im Krieg lebt. Weil wir können uns das einfach nicht vorstellen, im Krieg. Wie ist das? Ist das ein Alltag? Weil das ist ja nicht nur ein Tag und es schlagen ja nicht jeden Tag Bomben in deinem Haus ein, aber gibt es da noch einen Alltag? Und die Antworten waren eigentlich ziemlich gut in die Richtung, dass sich die Leute einfach das Leben nicht nehmen lassen wollen, dass sie einfach sagen, es ist mir wurscht, ich will trotzdem leben und optimistisch sein.
0: Und der Angriffskrieg in Russland gegen Ukraine, der betrifft ja auch uns, auch wenn wir das gerne auch mal übersehen.
1: Ja, tatsächlich, die Ukrainer kämpfen eigentlich für uns, ne, für unsere europäischen Werte von Demokratie und Freiheit. Und wenn sie die Ukraine nicht angegriffen hätten, die Russen, dann würden sie vielleicht bei unseren europäischen Freunden einfallen im Baltikum oder in Finnland. Deswegen tun wir sehr gut daran, auch das zu unterstützen und nicht zu vergessen, dass das uns nicht auch betrifft.
0: Und du hast gerade angesprochen, dass wir das auch unterstützen. Wie kann man unterstützen? Wie kann man helfen?
1: Ich denke, man kann Pakete hinschicken, aber wahrscheinlich ist das einfachste immer Geld zu spenden. Es gibt ja jede Menge Optionen, wie man Geld in die Ukraine bringen kann. Das Rote Kreuz, die Hospitalers oder die staatliche Plattform United 24, also UNITE 24. Da kann man auch ganz genau entscheiden, das ist vom Staat selber, ob das Geld in Medizin geht, in Schulen oder in den Wiederaufbau oder auch in die Verteidigung. Ne?
0: Also jede Form der Unterstützung zählt. Nochmals zurück zur Frage, wie die Ukrainerinnen und Ukrainer mit dem Schock, mit den Schäden des Kriegs umgehen können. Hast du da was herausfinden können?
1: Ja, wie gesagt, Olena und ihre Freundinnen, die hier waren, haben echt diesen Tatendrang ausgesprüht und diesen Optimismus. Und sie haben ja den Eindruck vermittelt, dass die ganze Nation weiß jetzt, was zu tun ist. Das ganze Land ist vereint, wie das sonst wohl selten der Fall ist, ne, in diesem krassen Kriegsfall. Jeder tut, was er kann. In Hilfsbereitschaft, Kreativität sieht man die Literatinnen eben. Die verbreiten international das Wissen über das Land und hier seine Kultur. Das ist halt auch wichtig. Die Physiker und Ingenieure, die setzen sich zusammen und bauen an Verteidigungssystemen, die so total smart sind und gar nicht teuer. Und all das scheint einen Optimismus zu schaffen, der wirklich seinesgleichen sucht in Europa. Also es gibt kaum eine Nation, die so optimistisch ist.
2: And also all these technological things.
3: All diese technologischen Entwicklungen sind auch deshalb entstanden, weil wir kein Geld haben. Wir haben nicht das Geld, um Kampfjets zu kaufen oder andere konventionelle militärische Ausrüstungen. Also mussten wir etwas Neues erfinden. Und all diese ukrainischen Forscher und Ingenieure begannen, Lösungen zu entwickeln, und zwar solche, die billig sind. Wenn man sieht, wie sich das alles entwickelt hat, erkennt man, es geht um Intelligenz und Einfallsreichtum. All das gibt meinem Optimismus Nahrung. Und letztlich, wir sind halt einfach Menschen. Und Menschen wollen optimistisch sein, denn wir wollen leben. Und der einzige Weg, am Leben zu bleiben, ist, an das Leben zu glauben. Ich bin überzeugt, wenn man ums Überleben kämpft, entstehen viele Formen des Optimismus. Es gibt unzählige Quellen der Zuversicht.
0: So, Olena Husseinova aus der Ukraine. Mein Kollege Hannes Hölzl hat sie getroffen und sie hat ihm ihre Geschichte erzählt. Er hat aber auch eine Stunde lang mit ihr gesprochen und das über verschiedene Themen, also einmal über die aktuelle Situation, aber auch über die Kultur der Ukraine und auch, welche Musik zum Beispiel bei Ihnen im Radiosender gespielt wird. All das hören Sie bei uns in der Radiomediathek von Rai Südtirol. Und jetzt noch ein passender Song, den Hannes ausgesucht hat, und zwar I Will Survive von Gloria Gaynor. Also egal wie die Situation ist, man wird überleben.

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1: US-Präsident Trump erklärt die Feuerpause mit dem Iran für beendet. In Südtirol nehmen Eheschließungen und Lebenspartnerschaften zu. Das Wetter: Sonne und Wolken bei 26 bis 33 Grad. Die Lage im Nahen Osten spitzt sich weiter zu. Nach US-Angriffen auf den Iran erklärt US-Präsident Donald Trump die Waffenruhe für beendet. Karin Köhl.
2: Die Hoffnungen auf eine dauerhafte Waffenruhe im Nahen Osten sind vorerst geplatzt. US-Präsident Donald Trump erklärte am Rande des NATO-Gipfels in Ankara heute, das Rahmenabkommen mit dem Iran, das erst vor wenigen Wochen vereinbart wurde, für gescheitert. Auslöser sind neue gegenseitige Angriffe. Nachdem der Iran Handelsschiffe in der Straße von Hormuz attackiert hatte, bombardierten die USA in der Nacht mehr als 80 Ziele im Iran. Und die USA haben die Sanktionen auf iranisches Öl wieder in Kraft gesetzt. Die Märkte reagieren bereits und die Ölpreise ziehen wieder an. Der Iran hat auf die Angriffe der USA bereits reagiert, und zwar ebenfalls mit Raketen- und Drohnenangriffen auf US-Stützpunkte in Kuwait und Bahrain.
1: Beim NATO-Gipfel selbst geht es heute am zweiten und entscheidenden Tag um die Kosten für die Verteidigung und wie sie künftig zwischen den USA und den europäischen Bündnispartnern aufgeteilt werden soll. Unterdessen hat Ministerpräsidentin Meloni erstmals zu Trumps Provokation Stellung genommen. Trump hatte ein Foto veröffentlicht, auf dem Meloni zu ihm aufschaut und mit einer Bildunterschrift suggeriert, dass Meloni ihm zu nahe komme. Meloni hat nun gegenüber Journalisten gesagt, das Verhältnis zu Trump sei freundlich. Der Staatsanwaltschaft von Catania ist ein Schlag gegen einen mutmaßlichen Pädophilenring gelungen. Auch gegen einen Mann aus Bozen wird ermittelt, seine Wohnung wurde durchsucht. Insgesamt laufen in 17 Städten Ermittlungen wegen des Austauschs von Bild- und Videomaterial, das sexuellen Missbrauch von Kindern zeigt. 7 Männer wurden festgenommen, gegen 30 wird ermittelt. Die Verdächtigen sind zwischen 19 und 59 Jahre alt. Die dritte Hitzewelle des Jahres rollt auf Italien zu. Heute steigen die Temperaturen in vielen Regionen in Mittelitalien auf bis zu 39 Grad. Am Wochenende werden auf Sardinien sogar bis zu 40 Grad erwartet. Für 10 Städte gilt bereits die orange Hitzewarnstufe. Für Florenz am Donnerstag sogar die höchste Warnstufe rot. Die Weltgesundheitsorganisation warnt vor weiteren gefährlichen Hitzewochen in Europa. Fliegen innerhalb Italiens ist in den vergangenen Wochen deutlich teurer geworden. Die Preise für Inlandsflüge sind von Mai auf Juni um mehr als ein Drittel gestiegen. Die italienische Regierung hat deshalb eine Untersuchung eingeleitet und lässt prüfen, ob Fluggesellschaften die Ticketpreise unzulässig in die Höhe treiben. Besonders betroffen sind Verbindungen nach Sardinien und Sizilien. In Südtirol ist die Zahl der eingetragenen Lebenspartnerschaften gestiegen. Im Vorjahr wurden laut einer Astat-Erhebung 32 Partnerschaften von gleichgeschlechtlichen Paaren eingetragen. Das sind 10 mehr als im Jahr davor. Diese verteilen sich gleichermaßen auf Männer und Frauen. Die Zahl der Eheschließungen nahm leicht zu auf 2.253. Damit liegt Südtirol etwas über dem EU-Schnitt. Beliebteste Monate zum Heiraten sind September und Mai. Nur ein Viertel der Trauungen sind kirchlich. Am ehesten kirchlich geheiratet wird im Pustertal. Die Männer sind bei der Trauung durchschnittlich fast 39 Jahre alt, die Frauen 36. Vor 20 Jahren waren die Brautleute im Schnitt 4 Jahre jünger. Landesrat Luis Walcher hat in den ersten 2,5 Jahren seiner Amtszeit vor allem auf die Regulierung von Kurzzeitvermietungen gesetzt. Schwerpunkte seien auch die Förderung der Dorfgasthäuser sowie die Unterstützung strukturschwacher Gebiete gewesen, sagte der SVP-Mandatar bei seiner Halbzeitpressekonferenz. In der Landwirtschaft habe er versucht, Innovation und Forschung voranzutreiben. Dass er sich in der Öffentlichkeit eher zurückhält, ist laut Luis Walcher gewollt.
3: Es ist eine Art, wie ich Politik mache. Ich war von den 11 Landesräten wahrscheinlich medial am wenigsten bin ich in Erscheinung getreten. Nicht, weil ich nicht reden kann, sondern weil ich immer lieber etwas verkaufe, wenn ich es gemacht habe, als nur warme Luft. In der zweiten Amtszeit vielleicht werde ich etwas kommunikativer werden. Ich werde vor allem draußen sein, viele Lokalaugenscheine machen, von denen dann es nicht oder zumeist gar keine Berichte gibt und auch in den sozialen Medien wenig zu lesen ist. Das ist meine Art, draußen mit den Menschen Probleme anzuschauen, Lösungen zu finden. Das ist manchmal auch das Beste.
1: Für die zweite Halbzeit stehen laut Walcher die EU-Agrarpolitik und eine faire Wertschöpfung für bäuerliche Produkte ganz oben auf der Agenda. Zudem plant er eine Waldkampagne. Zahlreiche Südtiroler können ihren digitalen Führerschein nicht auf der IO-App hinterlegen. Betroffen sind jene, deren Vor- oder Nachname einen Umlaut enthält. Bei der Aktivierung erscheint eine Fehlermeldung. Auf diese Problematik hat die Landtagsabgeordnete Maria Elisabeth Rieder vom Team K aufmerksam gemacht. Aus dem Antwortschreiben von Landeshauptmann Arno Kompatscher von der SVP geht hervor, dass die Landesregierung das Problem kennt und die zuständigen Stellen im Innenministerium mögliche Lösungsansätze prüfen. Die Grünen fordern, dass man auch die Ortspolizei über die allgemeine Notrufnummer 112 erreicht. Derzeit müssten Bürgerinnen und Bürger die Telefonnummer der Ortspolizei der betroffenen Gemeinde erst ausfindig machen, schreiben die Grünen. Mit dem neuen Landesgesetz zur Ortspolizei habe man jetzt die Möglichkeit, die Situation zu verbessern und die Ortspolizei aufzuwerten. Nach einer gefährlichen Protestaktion von zwei Bauarbeitern in Kienz nimmt Bürgermeister Markus Mitterhofer den Bauherren des Kondominiums in Schutz. Dass Arbeiter über Monate nicht bezahlt werden, darüber hätte das Brixner Bauunternehmen keinen Einfluss, so Bürgermeister Mitterhofer.
4: Was man im Zuge von den ganzen Bauten natürlich auch berücksichtigen muss, dass da ganz viele Subaltatoren sind. Und da natürlich verliert auch der Bauherr die Kontrolle, wer als Subappaltore wen umstellt und wen er zahlt. Nicht? Das ist ja eigentlich nicht kontrollierbar. Und da natürlich verliert auch der Bauherr die Kontrolle, wer als Subappaltore wen umstellt und wen er zahlt. Nicht? Das ist ja eigentlich nicht kontrollierbar. Nicht? Deswegen kann man das nicht verallgemeinern.

0: Die beiden ägyptischen Bauarbeiter stiegen auf den Kran, weil sie laut eigener Aussage seit Monaten von ihrem Arbeitgeber, einem Subunternehmen, den Lohn von insgesamt 18.000 Euro nicht bekommen haben. Damit lösten sie einen Großeinsatz aus. Die Behörden ermitteln. In Brandsoll sorgt der Beschluss zum Bau eines neuen Tenniszentrums für politische Kontroversen. Das Projekt kostet 7,75 Millionen Euro und wird großteils vom Land finanziert. Die Opposition, Projekt Brandsoll, hält die Investition für überdimensioniert. Der Fußballplatz werde nicht berücksichtigt, Sicherheits- und Verkehrsprobleme seien ungelöst. Die Opposition fordert stattdessen eine Sanierung der bestehenden Tennisanlage und Investitionen in dringendere Projekte wie Spielplätze und Erholungsflächen für eine bessere Lebensqualität. Das Wetter. Der Alpenraum liegt weiter unter einer straffen und teils feuchten Nordwestströmung. Am Nachmittag ist es wechselnd bewölkt und zeitweise sonnig. Am Hauptkamm fallen gegen Abend auch ein paar Regentropfen. In vielen Tälern weht der Nordföhn. Die Höchstwerte reichen von 26 bis 33 Grad. Morgen Donnerstag ist es sehr sonnig, im Norden weht weiterhin der Nordföhn. Die Temperaturen erreichen 27 bis 35 Grad. Der Freitag bringt am Vormittag viel Sonnenschein. Am Nachmittag kann man ein Gewitter in Richtung Süden nicht ganz ausschließen. 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
1: Daniel Hofer begrüßt Sie auf der Landesverkehrsmeldezentrale. Auf der Bustertaler Staatsstraße bei Bercha hat sich ein Unfall ereignet. Rechnen Sie mit ausgedehnten Staus in beiden Fahrtrichtungen. Auf der Brennerautobahn in Fahrtrichtung Norden zwischen Bozen Nord und Klausen 4 Kilometer Stau wegen Arbeiten. Auf der Gardataler Staatsstraße zwischen Zwischenwasser und Bicolain zeitweilige Sperren bis zu 30 Minuten wegen Feldsicherungsarbeiten. Zu weiteren Verzögerungen wegen Arbeiten kommt es immer wieder auf der Brenner Staatsstraße nördlich von Weidbruck sowie nördlich von Fahren, auf der Jaufenpaarstraße unterhalb des Passes auf Sterzinger Seite, auf der Gröner Staatsstraße zwischen Weidbruck und Bontives bei Brembach, auf der Staatsstraße zum Grödner Joch oberhalb von Plan de Gralba und auf der Landesstraße Kastelroth-St. Ulrich oberhalb von Runkaditsch. Die Landesstraße Meran-Hafling ist zwischen der Neif und Hafling weiterhin wegen Sicherungsarbeiten nach einem Murenabgang gesperrt. Und auch die Landesstraße zwischen Gummer und Welschnofen ist bis 17 Uhr wegen Asphaltierungsarbeiten gesperrt. Umleitung über die Eggenthaler Staatsstraße. Gute und sichere Fahrt!
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3: Und mit Aaron Schrott an der Technik. Wir begleiten Sie durch die Mittagszeit. Wissen Sie schon, was es heute zum Essen gibt? Vielleicht Tomatenmozzarella? Oder wie meine Oma sagen würde, ein paar Paradeiser mit Mozzarella? Ja, Paradeiser, ein Südtiroler Dialektwort für die Tomate. Kennen Sie das oder wie sagen denn Sie dazu? In den ganzen Sommer über dreht sich bei uns, haben wir unsere Höreraktion, und zwar eben bei Südtirol zum Mitmachen. Es dreht sich alles um Dialektwörter, die langsam in Vergessenheit geraten, in einem anderen Landesteil vielleicht noch keiner gehört hat oder Wörter, die sie auch täglich selbst verwenden. Und ich habe gleich ein neues Wort für Sie. Jetzt gleich nach Randy Edelman mit Concrete and Clay. 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

0: Viertel nach zwölf, das ist Reis Südtirol zum Mittag. Ja, und jetzt wird gerätselt, und zwar über unseren Dialekt. Und Sie müssen gar nichts wissen, Sie dürfen jetzt einfach nur mitmachen, mitraten und mitratschen.
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0: 9 Wochen lang bis Ende August gehen wir mit Ihnen auf Dialektreise durch Südtirol. Wir sammeln Wörter, die manche schon seit ihrer Kindheit kennen und andere auch vielleicht zum ersten Mal hören und über die garantiert gerätselt werden. Und heute hat Michael Berndner aus Truden ein neues Wort für uns.
2: Glara. Glara.
0: Glara. Also ich habe wirklich gar keine Ahnung, was das bedeuten könnte. Kennen Sie das Wort? Verwenden Sie es selbst? Oder was sagen Sie denn dazu? Rufen Sie gerne an und ratschen Sie mit 83x0 144 77. Das ist die Nummer zu mir ins Studio. 83x0 144 77.

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1: Ja, es gibt Wörter, die versteht in Südtirol fast jeder. Und dann gibt es Wörter, bei denen selbst Einheimische ins Grübeln kommen. Und genau um diese Dialektwörter geht es bei unserer Sommeraktion 9 Wochen lang bis Ende August. Und jetzt haben wir das heutige Wort, und zwar Clara. Und Max Austramin versucht jetzt mit uns die Lösung zu finden. Hallo Max.
2: Hallo.
1: Hallo. Kennen Sie das Wort Clara?
2: Ja, ich denke schon. Bei uns in Tramin ist Clara also Synonym für Müllhalde, also Gelara, wo man früher im Müll abgelart hat, abgeliefert hat.
1: Ah, jetzt wirklich, wirklich so wie abgelart, einfach der Müll.
2: Ja,
1: dorthin.
2: Von Gelara, ja, genau.
1: Okay,
2: genau.
1: Sehr spannend. Also ergibt Sinn, so, vor allem wenn wir uns jetzt gerade das Wort gesagt haben, ja, abgelaren, ja. Hingelart. Ich muss ehrlich sagen, ich habe wirklich eben gar keine Vermutung, aber ich würde sagen, hören wir uns direkt mal an, was Michael Berndner aus Truden uns dazu erzählt.
3: Clara, das heißt Geröllhalde. Da hat man in Truden früher Kies abgebaut, Kalkkies.
1: Ah, also aber ähnlich wie die Müllhalde, würde ich sagen, oder?
2: Ach so, ja, ähnlich. Bei uns hat es eine andere Bedeutung gehabt, aber leuchtet mir rein.
1: Ja, also es geht immer um einen, sage ich mal, Haufen, der drin steht, mit anderem Inhalt, aber, ja. Aber es wird immer etwas weggeklärt.
2: Genau.
1: Ja, super Max, da haben wir, also ich, definitiv was Neues dazugelernt und Sie haben eine weitere Bedeutung kennengelernt vom Wort. Vielen Dank fürs Mitmachen.
2: Danke Ihnen.
1: Ja, und heute Nachmittag geht es dann schon weiter mit einem ganz neuen Wort. Das erklärt Ihnen dann meine Kollegin Simone Meyer am Nachmittag. Jeden Tag bei uns derzeit auf Freisüdtirol Dialektwörter zum Miträtseln. Schön, dass Sie hier sind.

Hier ist Reis Südtirol, jetzt um 24 Minuten nach 12. Der Treffpunkt geht hier so langsam zu Ende und gleich um 12:30 gibt es dann das Mittagsmagazin mit den neuesten Nachrichten im Überblick und ab 14 Uhr begleitet sie dann meine Kollegin Simone Meyer durch den Nachmittag. Ja, mein Name ist Miriam Dommerser. Gemeinsam mit meinem Kollegen Aaron Schrott haben wir Sie durch den Vormittag begleitet. Gerne auch morgen wieder ab 9 Uhr. Und in der Zwischenzeit wünschen wir Ihnen noch einen schönen Tag mit Reis Südtirol.

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4: Und dazu begrüße ich Sie herzlich im Namen des gesamten Teams das Mittagsmagazin heute mit diesen Themen. Die Landesregierung hat mit dem Nachtragshaushalt noch einmal hunderte Millionen Euro zur Verfügung und verspricht Steuersenkungen. Arbeitgeberverbände und Arbeitnehmer sind optimistisch, aber auch skeptisch. Hören Sie dazu gleich mehr. Auf einer Baustelle bei St. Siegmund machen zwei ägyptische Bauarbeiter mit einer halsbrecherischen Aktion auf die prekären Arbeitsbedingungen und fehlende Löhne aufmerksam, wie Subunternehmen mutmaßlich auch in Südtirol Arbeitnehmer gängeln. Die Bettwanzenplage macht auch vor den Südtiroler Hütten nicht Halt, wie man beim AVS dagegen vorgehen will. Und gegen den geplanten Aufzug im Kloster Sebenberg machen nun auch kritische Stimmen mobil. Die Sendetechnik betreut heute Aaron Rabensteiner, im Sekretariat heute Valentina Donat. Aber zuerst zu den Landesfinanzen, die gestern Thema in der Gesetzgebungskommission waren, wo es heute Reaktionen darauf gibt. Es geht um viel Geld. Nach einem Rekordlandeshaushalt steuert Südtirol nämlich auf den größten Nachtragshaushalt seiner Geschichte zu. Mehr als 1 Milliarde Euro steht zur Verfügung. Geld, das unter anderem in die vorzeitige Tilgung von Schulden fließt, in neue Züge, in die Land- und Forstwirtschaft, aber auch in Steuersenkungen. Ayane Löbert hat sich die Zahlen angeschaut und Vertreter von Wirtschaft und Arbeitnehmern um eine Einschätzung gebeten, ob denn das Geld gut verteilt wird.
5: 1 Milliarde und knapp 30 Millionen Euro umfasst der Nachtragshaushalt für das kommende Jahr. So viel Geld wie nie zuvor. Der äußerst üppige Haushalt sei vor allem einer florierenden Wirtschaft in Südtirol zu verdanken, sagte Landeshauptmann Arno Kompatscher. Das bestätigt auch Unternehmerverbandspräsident Alexander Rieper.
6: Dass eben die Unternehmen alle zusammen jeglicher Zweige gut arbeiten und dementsprechend ein hohes Steueraufkommen da war und somit der Landeshaushalt über noch nie dagewesene Mittel verfügen kann.
5: Von diesen Mitteln werden über 400 Millionen Euro für die vorzeitige Tilgung von Schulden verwendet. Südtirol werde damit quasi schuldenfrei. Für rund 100 Millionen Euro werden neue Züge gekauft. Weitere 100 Millionen fließen in Land- und Forstwirtschaft sowie Tourismus. 45 Millionen werden für Kindergeld und Betreuung bereitgestellt, 35 Millionen für das Wohnbauinstitut. Größtes Bauvorhaben ist die Eishalle Sterzing, noch vor dem Krankenhaus Bozen. Auch eine Steuersenkung ist geplant. Beim regionalen IRPEF-Zuschlag soll eine zusätzliche Einkommensstufe von 60.000 Euro eingeführt werden. Und niedrige und mittlere Einkommen sollen damit entlastet werden. Auch Kinderfreibeträge sollen erhöht werden. Maßnahmen, die Stefano Perini, Direktor des Arbeitsförderungsinstituts AFI, begrüßt. Er sorgt sich jedoch um die Treffsicherheit.
7: Wir wissen, dass Arbeitnehmende und Rentner ohnehin schon eine große Steuerlast zahlen. Und die Frage ist eben, gerade in Bezug auf Steuersenkungen, wer soll profitieren und wie finanzieren wir Gesundheitswesen, Bildung, Sozialwesen und dergleichen.
5: Stärker profitieren möchten nämlich auch die Unternehmer. Sie wünschen sich eine weitere Entlastung bei der IRAP und auch eine Spending Review bei den öffentlichen Ausgaben. Nach dem Motto, spare in der Zeit, dann hast du in der Not. Gestern wurde der Nachtragshaushalt im zuständigen Landtagsausschuss verabschiedet. In 2 Wochen wird er im Landtag diskutiert. Die Opposition bemängelt übrigens vor allem, dass im Nachtragshaushalt zusätzliche 4,6 Millionen Euro für Verluste der Olympischen Spiele und da vor allem für die Bobbahn in Cortina bereitgestellt werden müssen.
4: Ja, soweit also erste Stimmen zum Nachtragshaushalt. Ja, und ein Ressort, für das im Nachtragshaushalt viel Geld, nämlich 100 Millionen Euro extra vorgesehen sind, ist das für Tourismus, Landwirtschaft und Forstwirtschaft. Dafür muss Landesrat Luis Walcher gerade stehen. Der 52-jährige Bozner hat auf Anhieb den Sprung in den Landtag und gleich in die Landesregierung geschafft. Und das eben vor 2,5 Jahren genau mit etwas mehr als 10.000 Stimmen. Walcher setzte heute die Reihe der Landesregierung fort mit der Halbzeitbilanz. Er wählte dafür die Gärten von Schloss Trautmannsdorf. Alexandra Havlin hat ihn interviewt.
8: Herr Landesrat, Sie sind angetreten, um den Tourismus in geordnete Bahnen zu leiten. Zur Halbzeit zeigen die ASTAT-Daten aber ein neues Allzeithoch mit über 38 Millionen Übernachtungen und tausenden neuen Betten. Ist das Kernversprechen dieser Legislaturperiode, also der Bettenstopp, an der Realität gescheitert?
9: Ja, ich bin angetreten und ich habe mir dieses Landestourismusentwicklungskonzept gut durchgelesen und ich habe es um kein einziges Bett ergänzt und um keine einzige Tourismuszone. Ich habe das übernommen, so wie ich es am Schreibtisch vorgefunden habe. Ich habe freilich mir die Situation in ganz Südtirol genauer angeschaut und gemerkt, dass wir verschiedene Geschwindigkeiten haben. In einigen Gegenden haben wir wenig Tourismus. Einige Gegenden sind strukturschwach und abwanderungsgefährdet. Und dann habe ich eben die entsprechende Maßnahme getroffen, das DLH abzuändern für 56 Gemeinden. Das ist die einzige Änderung, die ich gemacht habe.
8: Sie sind Landesrat für Landwirtschaft, aber eben auch für Tourismus. Das ist ein Balanceakt. Wie schwer ist es oft, die Prioritäten zu setzen? Zum Beispiel, wenn wir jetzt an den Sommer denken und das Wasser wird knapp, wer muss in der zweiten Hälfte ihrer Amtszeit zuerst den Hahn zudrehen? Sind das die Obstbauern oder die Hotelpools oder muss die Bevölkerung noch mehr sparen?
9: Wir werden uns alle Wasser noch einmal mehr vergegenwärtigen müssen. Einmal, was wir heute daran haben und das, was es für die Zukunft bedeutet. Das heißt auch, wir werden Becken bauen müssen, nicht nur für Landwirtschaft oder Tourismus oder Beschneiungsanlagen, sondern auch für unser Trinkwasser, denn auch unsere Lebensgewohnheiten sind anders geworden als vor 30 Jahren, als in den Wohnhäusern eine Dusche war und heute weit mehr ist und der Wasserverbrauch auch für die Einheimischen gestiegen ist. Ich möchte nie das gegenseitige Ausspielen haben, aber den konsequenten, die Wasserreduzierung und vor allem das Verständnis für Wasser, die müssen wir uns besser eingestehen. Das werden wir nicht mal mit schönen Broschüren machen müssen. Das werden wir vor allem machen müssen, weil Wasser weniger wird. Und wenn kein Wasser ist, dann wissen wir, wird Landwirtschaft nicht möglich sein. Da werden wir Einheimische auch nicht wohnen können. Und da brauchen wir auch weniger und keinen Tourismus mehr. Deswegen das Gut Wasser, und das ist ja von meinem Kollegen Brunner, zentrales Thema und unserer Landesregierung, das werden wir alle mehr wertschätzen müssen als bisher. Und ich glaube auch, dass wir schon viele Maßnahmen in diese Richtung getan haben.
8: Sie ziehen heute Halbzeitbilanz. Wenn Sie jetzt als Cheftrainer in der Kabine stehen würden und dem Team etwas für die zweite Halbzeit auf den Weg geben müssten oder entgegenbrüllen müssten, was wäre das?
9: Ja, ich glaube, die erste Halbzeit, die ist relativ gut abgelaufen. Es ist eine Art, wie ich Politik mache. Ich war von den 11 Landesräten wahrscheinlich medial am wenigsten bin ich in Erscheinung getreten. Nicht, weil ich nicht reden kann, sondern weil ich immer lieber etwas verkaufe, wenn ich es gemacht habe, als nur warme Luft. In der zweiten Amtszeit vielleicht werde ich etwas kommunikativer werden, aber ich möchte diesen meinen Weg, den ich als Vizebürgermeister von Bozen begonnen habe und jetzt als Landesrat für wichtige Zuständigkeiten weiterfahre, nicht ändern. So kennen mich die Leute. Ich werde vor allem draußen sein, viele Lokalaugenscheine machen, von denen dann es nicht oder zumeist gar keine Berichte gibt und auch in den sozialen Medien wenig zu lesen ist. Das ist meine Art, draußen mit den Menschen Probleme anzuschauen, Lösungen zu finden. Ich war auch gestern erst im oberen Finchgau. Da sieht man nichts, da weiß man nichts davon und das ist manchmal auch das Beste.
4: Sagt Landesrat Luis Walcher zu seiner Bilanz auf halbem Weg der Legislaturperiode. In der zweiten Hälfte will er etwas kommunikativer werden, sagt er. Man darf gespannt sein. Nach Kirns. Eine Protestaktion von zwei Bauarbeitern aus Ägypten macht in der Gemeinde Kirns und darüber hinaus von sich reden. Die beiden Arbeiter waren auf einen Kran auf einer Baustelle eines Kondominiums in St. Sigmund geklettert. Sie begaben sich in Lebensgefahr, um gegen die ausstehenden Lohnzahlungen zu protestieren. Nach dieser gefährlichen Protestaktion nimmt nun Bürgermeister Markus Mitterhofer den Bauherrn des Kondominiums in Schutz. Das Brixner Bauunternehmen Oberhauser GmbH baut in Kirns das Gebäude mit mehreren Dutzend Wohnungen. Dass Arbeiter von über Monate lang nicht bezahlt werden, darauf hätte das Bauunternehmen keinen Einfluss, sagt Bürgermeister Mitterhofer im Gespräch mit Lukas Bertagnoli.
10: Ja, natürlich erregt es ein voller Aufsehen. Das ist natürlich die Feuerwehr vor Ort geworden. Es ist das Weiße Kreuz vor Ort geworden und auch die Karabiniere. Natürlich muss man sich vorstellen, wenn dort zwei Leute auf einem Kran oben sind, wo es einen roten Ort zu springen, nicht? Ist das natürlich ja keine Alltagsgeschichte. Nicht?
11: Die sind nicht von ungefähr hinaufgeklettert, diese Arbeiter, die waren nicht bezahlt geworden. Wir, Herr Bürgermeister, können Sie sich das erklären? Im reichen Südtirol, ein Haushalt von 9 Milliarden Euro und Arbeiter, die dafür gar nicht bezahlt kriegen, wenn sie Wohnungen für die Südtiroler bauen.
10: Das möchte ich jetzt so nicht sagen. Und zwar natürlich muss man schon einmal auch sagen, die Südtiroler Firmen, die arbeiten ja alle grundehrlich und grundsolide, nicht? Was man im Zuge von den ganzen Bauten natürlich auch berücksichtigen muss, dass da ganz viele Subaltatoren sind. Und da natürlich verliert auch der Bauherr die Kontrolle, wer als Subaltatore wen umgestellt und wen erzahlt. Nicht? Das ist ja eigentlich nicht kontrollierbar. Nicht? Deswegen kann man das nicht verallgemeinern und sagen, im reichen Land Südtirol werden die Leute nicht gezahlt. Also das möchte ich schon einmal vehement, da möchte ich mich distanzieren.
11: Diese Subunternehmen, ist das Ihrer Meinung nach gesund für die Bauwirtschaft, so viel auf Subunternehmen zurückzugreifen?
10: Ja, wahrscheinlich vor allem auch die Arbeitskräfte nicht. Man muss auf solche Leute auch zurückgreifen, nicht? Wenn Sie schauen, wie viele Baustellen wir im ganzen Land Südtirol haben, wie viele Arbeiter das man zur Verfügung hat, dann muss man halt, wie sagt man, auf Fremdarbeiter zurückgreifen. Es ist halt einmal so.
11: In Ihrer Gemeinde in Kirns ist viel gebaut worden in den vergangenen Jahren. Was wird hier gebaut an dieser Stelle, wo die Arbeiter jetzt nicht bezahlt worden sind?
10: Also das ist jetzt die Mega-Baustelle von der ganzen Gemeinde Kirns, möchte ich schon einmal sagen. Das ist eine Rechtskubatur, was hier ein Immobilienunternehmen gekauft hat und realisiert hat. Wohnungen. Eine Mischzone, was eine alte Hotelkubatur war. Und irgendwo hat man als Gemeinde so auch mitgetan und hat da sechs leistbare Wohnungen ermöglicht. Und der Rest ist praktisch ist ein konventionierter Wohnbau und etwas ist eine freie Kubatur. Da spricht man irgendwo von 6.000 Kubik.
11: Mit den Bauherren, sind Sie zufrieden mit der Oberhauser GmbH als Gemeinde?
10: Ja, das ist also alles gepasst, nicht irgendwo. Sie steht ja nicht im Bau umgekehrt, nicht? Wir als Gemeinde natürlich sind ja sehr bestrebt, da zu schauen, dass jemand in Ordnung ist und auch Bankgarantien und dergleichen leistet und haben diesbezüglich nie ein Problem damit gehabt. Natürlich kann man nie ausschließen, dass auch dort irgendwo Schindli oder getrieben wird. Wie gesagt, je größer die Baustelle, je unkontrollierbar und unüberschaubar ist halt nicht.
4: Ja, das sagt der Bürgermeister von Kirns, Markus Mitterhofer, nach der Protestaktion der unbezahlten Bauarbeiter in St. Sigmund. Er sagt, im reichen Land Südtirol würden die Arbeiter grundsätzlich schon gezahlt. Im betreffenden Fall liege die Verantwortung wohl bei den Subunternehmen, die mit dem Hauptunternehmen einer Baufirma aus Brixen zusammenarbeiten würden. Die Kontrolle sei mitunter schwierig, heißt es aus Kirns. In Gänze nachzulesen ist der Fall auch auf unserer Nachrichtenseite bz.rheinnews.it. Ja, der Lohn steht also aus bei Arbeitern auf einer Baustelle in Kirns. Vor ganz anderen Problemen stehen Menschen mit Behinderung in Südtirol, wenn es darum geht, ein Leben in Eigenverantwortung zu führen. Sei es bei der Arbeit, im Haushalt oder im Alltag. Fachleute sprechen dann davon, dass diese Menschen ein selbstbestimmtes Leben mit persönlicher Assistenz führen möchten. Ein neues Pilotprojekt mit dem Namen CellAvi soll konkret aufzeigen, wie Menschen mit Behinderung als Chefin oder Chef des eigenen Lebens Entscheidungen eigenverantwortlich treffen können. Eine der Initiatorinnen ist Silvia Rabanzer. Sie war heute auch bei der Vorstellung des Projektes im Haus Guckenberg in Brixen anwesend. Peter Gaslitter hat mit ihr gesprochen.
12: Heute hat man hier in Brixen ein wenig vorgestellt, vor allem auch den Unterschied zwischen persönlicher Assistenz und Betreuung. Können Sie uns diesen Unterschied noch einmal erklären?
13: Bei der persönlichen Assistenz geht es darum, dass die Person im Mittelpunkt steht und sich selbst entscheiden kann, wer sie unterstützt und wie sie unterstützt wird und wann sie unterstützt wird. Mit der persönlichen Assistenz können Menschen mit Behinderungen ihr Leben selbstbestimmt gestalten. Sie entscheiden selber, wenn sie aufstehen oder ins Bett gehen, wo sie hinfahren, was sie in ihrer Freizeit tun. Ja, genau.
12: Was bedeutet dieser Unterschied für Sie ganz persönlich?
13: Mir hat die persönliche Assistenz geholfen, mein Leben selbstbestimmt zu gestalten. Ich lebe jetzt mit persönlicher Assistenz seit 10 Jahren. Dadurch habe ich es geschafft, in eine eigene Wohnung zu ziehen und kann mein Leben so gestalten, wie viele andere Menschen auch die Möglichkeit haben. Und was Menschen mit Behinderungen oft schwieriger ist, weil sie entweder in ihren Ursprungsfamilien begleitet werden oder in Strukturen und sich doch dann strukturelle Rahmenbedingungen halten müssen. Und mit persönlicher Assistenz ist einfach viel mehr Selbstbestimmung möglich.
12: Können Sie uns das ein bisschen mehr mitnehmen? Was genau machen Sie mit Ihrer persönlichen Assistenz, beziehungsweise wie viele persönliche Assistenten haben Sie?
13: Ich habe ein ganzes Team aus persönlichen Assistentinnen, die mir eigentlich rund um die Uhr die ganze Woche begleiten. Dadurch sind mir Freizeitaktivitäten wie Schwimmen zum Beispiel möglich, aber auch die Haushaltstätigkeiten, Unternehmungen in der Natur, ja, genau.
12: Was sind das für Menschen? Also haben die eine besondere Ausbildung oder sind das einfach nur Menschen mit einer besonders sozialen Ader? Oder wie muss man sich ihre Assistenten vorstellen?
13: Persönliche Assistenz ist genau eben das, dass es nicht eine Ausbildung braucht, dass es nicht einen fachlichen Hintergrund braucht, sondern dass die persönlichen Assistentinnen von den Menschen selber eingelernt werden. Dementsprechend ist einfach die Grundvoraussetzung, ist, dass man sich persönlich leiden kann und gut versteht, weil man einfach Zeit miteinander verbringt und vielleicht die eine oder andere Interesse miteinander teilt. Das ist sicher eine gute Basis. Aber deswegen ist persönliche Assistenz sehr individuell, weil die eine Person, wie ich zum Beispiel, gern schwimmen geht, eine andere Person ganz andere Hobbys oder Themen im Leben hat.
4: Sagt Silvia Rabanza, eine Initiatorin des Projektes C'est la vie, ein Projekt für Menschen mit Behinderungen, für ein selbstbestimmtes Leben mit persönlicher Assistenz.
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4: 12.45 Uhr mittlerweile in diesem Mittagsmagazin und wir machen weiter mit italienischer Innenpolitik. Ein Spionagefall erschüttert das Verteidigungsministerium in Rom. 2 ehemalige Geheimdienstmitarbeiter wurden wegen mutmaßlicher Zusammenarbeit mit Russland festgenommen. Gegen 5 weitere Personen laufen noch die Ermittlungen. Die bisherigen Erkenntnisse zeichnen das Bild eines über Monate aufgebauten, professionell organisierten Systems, in dem ein Offizier des russischen Militärgeheimdienstes und ein früherer italienischer Geheimdienstagent vertrauliche Daten austauschten. Besonders brisant unter den weitergegebenen Informationen sollen sich auch Pläne zur militärischen Unterstützung der Ukraine befunden haben. Ulrike van den Driesch berichtet aus Rom.
14: Im Zentrum der Affäre steht der 59-jährige Gavino Raul Piras, ein früherer Mitarbeiter des italienischen Inlandsgeheimdienstes und ehemaliger Karabiniere, der während seiner Laufbahn auch an NATO-Einrichtungen ausgebildet wurde. Nach Erkenntnissen der Ermittler soll Piras einem mutmaßlichen Offizier des russischen Militärgeheimdienstes gegen Bargeld vertrauliche Informationen geliefert haben, darunter detaillierte Angaben zu Drohnenkapazitäten, militärischer Infrastruktur und brisante Daten zu italienischen Waffenlieferungen an die Ukraine. Besonders schwer wiegt dabei die Weitergabe der Identitäten von mindestens 5 verdeckt operierenden italienischen Auslandsgeheimdienstagenten. Piras soll dabei seine Informationen aus insgesamt 6 Quellen bezogen haben, darunter aktive Angehörige der Streitkräfte. Gegen diese Personen wird inzwischen ebenfalls ermittelt. Die zweite zentrale Figur der Affäre ist Mikhail Astakov, ein Offizier des russischen Militärgeheimdienstes und offiziell Militärattaché der russischen Botschaft in Rom. Aufgrund seiner diplomatischen Immunität kann er strafrechtlich jedoch nicht belangt werden. Die Ermittlungen reichen bis ins Jahr 2023 zurück. Damals wurde Piras erstmals beobachtet beim Kontakt mit dem russischen Nachrichtendienstoffizier unter diplomatischer Tarnung. Seither entstand nach Angaben der Ermittler ein professionell organisiertes Spionagenetz, das bereit war, nahezu jede Information preiszugeben, sofern der Preis stimmte. Verteidigungsminister Guido Crosetto zeigte sich wenig überrascht, vielmehr sprach er von einem Beleg für den anhaltenden hybriden Konflikt Russlands gegen Italien. Die Ermittlungen zeigten, so heißt es aus Regierungskreisen, dass Moskau gezielt versuche, Italiens nationale Sicherheit zu schwächen. Aschtakow soll nun zur unerwünschten Person erklärt und ausgewiesen werden. Es gilt zudem als wahrscheinlich, dass weitere russische Diplomaten das Land verlassen müssen. Ein Schritt, der die ohnehin belasteten Beziehungen zwischen Rom und Moskau weiter verschärfen dürfte.
4: Ulrike van den Driesschat berichtet. Und wir bleiben in Rom. Der Parlamentarische Ausschuss für die allgemeine Ausrichtung und die Aufsicht über die Rundfunkdienste, besser bekannt als Überwachungsausschuss der RAI, erlebt eine institutionelle Krise. Seit 2 Jahren müssten die dort sitzenden Abgeordneten und Senatorinnen den Präsidenten und den Generaldirektor des RAI-Verwaltungsrates bewilligen. Die Opposition verhindert seither eine Zweidrittelmehrheit. Die Mehrheitsparteien lassen keine Gespräche über neue Kandidaten zu. Der Patt ist damit perfekt, berichtet Elisa Tapeiner.
15: SVP-Abgeordneter Dieter Steger vertrat den Gruppo Misto im Überwachungsausschuss der RAI, bis er als letztes Mitglied seinen Rücktritt eingereicht hat. Begonnen hat die Rücktrittswelle vergangene Woche. Ausschusspräsidentin Barbara Floridia vom Movimento 5 Stelle legte ihr Amt nieder, weil sie, Zitat, dem systematischen Boykott der Kommission nicht mehr länger zusehen wollte. Dieter Steger beurteilt die Lage so.
16: Das Hauptproblem ist, dass wir seit fast 2 Jahren einen neuen Verwaltungsrat der RAI ernennen müssten, einen neuen Präsidenten der RAI, und das nicht möglich ist, weil es eine qualifizierte Mehrheit gibt und Mehrheit und Opposition sind sich nicht einig geworden und haben damit die Arbeiten der Kommission blockiert.
15: SPD-Senator Luigi Spagnoli gehört im Senat der Autonomiegruppe an. Auch er sieht hier Mehrheit und Opposition gleichermaßen in der Verantwortung.
17: Da hat man einerseits die Situation genutzt, dass eine größere Mehrheit notwendig ist, um den RAI-Präsidenten zu wählen. Deswegen braucht man die Opposition. Die Opposition sagt, wir sind nicht einverstanden mit der Ernennung von der Mehrheit. Und die Mehrheit sagt, na, entweder der oder machen wir nichts.
15: Bis zur Besetzung dieser Posten ist der RAI-Aufsichtsrat nur geschäftsführend tätig. Längst notwendige Reformen werden aufgeschoben. Nun haben die Präsidenten von Kammer und Senat den Druck erhöht. Innerhalb des heutigen Tages sind alle Fraktionen dazu aufgerufen, neue Mitglieder für den Überwachungsausschuss der RAI zu ernennen. Südtirols Vertreter in Rom sind allerdings wenig zuversichtlich.
16: Es war auch in den Vergangenen so, dass es schwierig gewesen ist. Und insofern habe ich keine großen Hoffnungen, dass es in dieser Legislaturperiode noch zu einer Einigung kommt.
17: In der Situation hat er recht. Und es ist nicht ausgeschlossen, dass für die Mehrheit besser ist, überhaupt keine Kommission zu haben. Aber das bringt für das öffentliche Fernsehen eigentlich keine gute Zukunft.
15: Eine schnelle Neubildung des Überwachungsausschusses und die Besetzung der fehlenden RAI-Spitzenposten sei deshalb wichtig für Italien, betonen Spagnoli und Steger.
16: Ich möchte das anprangern, denn wenn man nicht will, dass sein Land immer weiter in Extreme fällt, und das ist ja in Italien noch nicht der Fall, aber wenn der öffentliche rechtliche Rundfunk nicht funktioniert und sich nicht auch den Notwendigkeiten anpassen kann, strukturell und so weiter, dann ist das ein großer Schaden für die Demokratie.
15: Eine neue Kommission allein ist laut den Parlamentariern nicht die Lösung. Auch das Mehrheitsverhältnis bei Abstimmungen müsste sich ändern, erklärt Luigi Spagnoli. In dieser Legislatur werde das aber nicht mehr passieren.
17: Das hätte man machen müssen, aber ist derzeit nicht, weil das bringt zu ewigen Diskussionen und wahrscheinlich zu keiner Entscheidung.
16: Anders als beispielsweise sogar bei der Wahl des Staatspräsidenten, wo nach einigen Wahlgängen die Mehrheiten geringer sein müssen. Ich glaube, da muss man auch an die Norm selbst dran.
15: Zuerst bräuchte es allerdings einen entscheidungsfähigen Überwachungsausschuss. Bis jetzt verweigert die Opposition die Neunominierung ihrer Mitglieder.
4: Sie hören das Mittagsmagazin auf Freies Südtirol, 12.53 Uhr mittlerweile. Sie sind nur 4 bis 5 Millimeter groß, aber sie gelten als neue Plage auf den bewirtschafteten Hütten im Alpenraum, die Bettwanzen. Die Blutsauger sind ein lästiges Mitbringsel von Wanderern. Wenn sie sich einmal in einer Hütte eingenistet haben, dann sind sie schwer wieder zu vertreiben. Und wie der Name schon sagt, Bettwanzen halten sich am liebsten dort auf, wo Menschen schlafen. Peter Treibenreif berichtet.
18: Sie sind nur 4 bis 7 Millimeter groß, Bettwanzen. Die kleinen Biester sind nachtaktiv und sie ernähren sich von Blut. Wo Menschen schlafen, da finden sie einen reich gedeckten Tisch. Krankheiten übertragen Bettwanzen zwar keine, doch ihre Bisse verursachen Hautrötungen und Juckreiz. Ihr Vorkommen hat nichts mit mangelnder Hygiene zu tun. Bettwanzen finden sich in allen sozialen Schichten und machen auch vor touristischen Betrieben nicht Halt. Leicht zu bekämpfen sind sie nirgends. Doch auf den Schutzhütten ist es besonders schwer, einen Kammerjäger zu bekommen. Martin Knapp ist für die Schutzhütten im AVS zuständig. Er sagt zum Problem Bettwanzen:
19: Ein großes Problem sind sie sicher nicht. Es betrifft auch lang nicht alle Hütten. Es sind ca. 5% der Schutzhütten des DAV, ÖAV und des AVS, die davon befallen sind. Und das sind zumeist Schutzhütten, die an Weitwanderwegen liegen. Das heißt, die Wanzen wandern mit den Weitwanderern, mit den Bergsteigern mit.
18: Wanzenfrei durch den Sommer kommen, das bedeutet, Wanderer sollten die Wanzen nicht von einer Hütte zur nächsten tragen. Was kompliziert klingt, ist eigentlich ganz einfach, wenn Wanderer eine Grundregel einhalten.
19: Was sie nicht tun sollen, ist den Rucksack mit aufs Zimmer nehmen, den Rucksack unten lassen, im Gastraum oder in den Trockenräumen, Nebenräumen. Was sie tun sollen, ist die Sachen, die sie in der Nacht brauchen, in einen verschließbaren Beutel geben, das kann ein Nylonbeutel sein, ebenso den Hüttenschlafsack.
18: Was aber, wenn man auf einer Fernwanderung unterwegs ist und lästige Bisse davongetragen hat, wenn man also den Verdacht hat, man könnte selbst zum Wanzentaxi geworden sein?
19: Wenn ich vermute, eine Wanze mitzutragen, dann kann ich beispielsweise den Hüttenschlafsack in eine Mikrowelle geben und ihn erwärmen. Wanzen mögen keine Temperatur über 40 Grad. Kälte hingegen macht ihnen nichts aus. Deshalb können Wanzen auch einen Winter auf der Hütte überleben.
18: Wanzen übertragen, wie gesagt, keine Krankheiten, aber sie sind lästig. Und wenn eine Hütte befallen ist, dann bedeutet das für die Wirte viel Arbeit, sagt Martin Knapp.
19: Wenn die Hüttenwirte einen Bettwanzenbefall vermuten, werden sie die Wanzen suchen gehen. Das ist eine sehr mühsame, aufwendige Arbeit und sie dann eben physisch entfernen. Andere Möglichkeiten gibt es nicht.
18: Es sind wenige einfache Schritte, mit denen sich die Übertragung von Bettwanzen vermeiden lässt. Der AVS hat Verhaltenstipps veröffentlicht. Die einzuhalten nützt, die Ausbreitung von Bettwanzen zu verhindern, nicht nur auf Schutzhütten, sondern überall.
4: Die Erreichbarkeit ist ein großes Thema in Südtirol. Seit geraumer Zeit geht es um die Erreichbarkeit von Kloster Seben. Dazu soll ein Aufzug in den Felsen hineingebaut werden, der die Bevölkerung 27 Millionen Euro kosten würde. Eine Initiativgruppe hat nun die kritischen Stimmen zum Projekt gebündelt. Christine Helfer berichtet.
20: Das Projekt Aufzugsanlage zum Klosterberg von Seben spaltet die Klausner. Bei einer Bürgerversammlung im Mai, wo die Machbarkeitsstudie vorgestellt wurde, war der starke Gegenwind aus der Bevölkerung gut spürbar. Die Initiativgruppe Klausen-Seben möchte das Projekt verhindern. Ihr Sprecher ist der Klausner Lukas Krismer.
21: Die Machbarkeitsstudie ist im Rahmen des Informationsabends vorgestellt worden. Das Interesse war riesig. Ich schätze mal, es waren an die 300 Personen, die was direkt bei der Veranstaltung dabei waren. Ich glaube, es seien über 3000 Aufrufe online gewesen, die das praktisch angeschaut haben auf YouTube.
20: Die Kritikpunkte zur Machbarkeitsstudie sind konkret, dass der Aufzug zur Liebfrauenkirche führt und nicht zum Kloster, dass der Abtransport des Materials über enge Straßen mit vielen Anwohnern erfolgen soll, dass aber auch ein Besucherkonzept fehle.
21: Wir glauben, der Sebener Berg sollte nicht kommerzialisiert werden Und uns geht es ganz grundsätzlich darum, das Projekt, so wie es geboren ist, zu verhindern. Allerdings sind wir noch nicht so weit zu sagen, wir haben jetzt als Initiativgruppe ein Projekt für Seben, das dann auch spruchreif wäre, wo ich jetzt schon sagen kann, das ist unser Projekt als Alternative.
20: 25 Leute stark ist die Initiativgruppe, dahinter stünden aber weitere Organisationen wie der Heimatpflegeverband, kirchliche Verbände und Privatpersonen, die alle kritisch auf den geplanten Aufzug nach Seben blicken. Und es werde die Rechnung ohne den Wirt gemacht, sagt Lukas Krismer.
21: In der gesamten Debatte reden wir immer von Diözese, Gemeinde Klausen und Land, Landeshauptmann. Ein wichtiger Punkt ist, die zwei Besitzer auf Seben, und das sind einmal das Kloster selbst, das Kloster Seben, also die Klosterfrauen von Seben, die Seben weiterhin besitzen. Die Diözese hat nur die Verwaltung. Und die Pfarrgemeinde Klausen, der immerhin drei Kirchen auf Seben gehören, sind in der ganzen Diskussion nicht gefragt worden.
20: Das Kloster gehört nach wie vor den beiden Benediktinerschwestern, die ins Kloster Mariengarten in St. Pauls umgesiedelt sind, bis zu ihrem Ableben. Und der Pfarrei Klausen.
21: Zumindest was es die Pfarrei anbelangt, hat der derzeitige Dekan, der allerdings im September Klausen verlas, ein klares Interview gegeben, wo er ganz klar gesagt hat, den Aufzug braucht man nicht.
20: Klausen ist also gespalten in der Frage der Erreichbarkeit von Kloster Seben. Die Initiativgruppe wird weiter aufklären und die Partizipation aller einfordern.
4: Ja, eine Gruppe von Kritikern will also den Aufzug hinauf auf das Kloster Seben verhindern. Das war das Mittagsmagazin für heute. Hier folgen nun die Nachrichten mit einem ausführlichen Verkehrsfunk und dem Wetterbericht. Die Veranstaltungstipps für heute Abend hören Sie gleich im Anschluss. Um 13:30 übernehmen hier die Kollegen der ladinischen Redaktion mit ihrer Nachrichtensendung. Um 14 Uhr gibt's wieder deutschsprachige Sendungen. An der Technik war heute Aaron Schrott, im Sekretariat Valentina Donner, und am Mikrofon verabschiedet sich Hannes Beintner.
0: 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Hier sind die Nachrichten mit Verena Amort.
1: US-Präsident Trump erklärt die Feuerpause mit dem Iran für beendet. In Südtirol nehmen Eheschließungen und Lebenspartnerschaften zu. Das Wetter, Sonne und Wolken bei 26 bis 33 Grad. Die Lage im Nahen Osten spitzt sich weiter zu. Nach US-Angriffen auf den Iran erklärt US-Präsident Donald Trump die Waffenruhe für beendet. Karin Köhl.
3: Die Hoffnungen auf eine dauerhafte Waffenruhe im Nahen Osten sind vorerst geplatzt. US-Präsident Donald Trump erklärte am Rande des NATO-Gipfels in Ankara heute, das Rahmenabkommen mit dem Iran, das erst vor wenigen Wochen vereinbart wurde, für gescheitert. Auslöser sind neue gegenseitige Angriffe. Nachdem der Iran Handelsschiffe in der Straße von Hormuz attackiert hatte, bombardierten die USA in der Nacht mehr als 80 Ziele im Iran. Und die USA haben die Sanktionen auf iranisches Öl wieder in Kraft gesetzt. Die Märkte reagieren bereits und die Ölpreise ziehen wieder an. Der Iran hat auf die Angriffe der USA bereits reagiert, und zwar ebenfalls mit Raketen- und Drohnenangriffen auf US-Stützpunkte in Kuwait und Bahrain.
1: Beim NATO-Gipfel selbst geht es heute am zweiten und entscheidenden Tag um die Kosten für die Verteidigung und wie sie künftig zwischen den USA und den europäischen Bündnispartnern aufgeteilt werden soll. Unterdessen hat Ministerpräsidentin Meloni erstmals zu Trumps Provokation Stellung genommen. Trump hatte ein Foto veröffentlicht, auf dem Meloni zu ihm aufschaut und mit einer Bildunterschrift suggeriert, dass Meloni ihm zu nahe komme. Meloni hat nun gegenüber Journalisten gesagt, das Verhältnis zu Trump sei freundlich. Der Staatsanwaltschaft von Catania ist ein Schlag gegen einen mutmaßlichen Pädophilenring gelungen. Auch gegen einen Mann aus Bozen wird ermittelt. Seine Wohnung wurde durchsucht. Insgesamt laufen in 17 Städten Ermittlungen wegen des Austauschs von Bild- und Videomaterial, das sexuellen Missbrauch von Kindern zeigt. 7 Männer wurden festgenommen, gegen 30 wird ermittelt. Die Verdächtigen sind zwischen 19 und 59 Jahre alt. Die dritte Hitzewelle des Jahres rollt auf Italien zu. Heute steigen die Temperaturen in vielen Regionen in Mittelitalien auf bis zu 39 Grad. Am Wochenende werden auf Sardinien sogar bis zu 40 Grad erwartet. Für 10 Städte gilt bereits die orange Hitzewarnstufe. Für Florenz morgen Donnerstag sogar die höchste Warnstufe rot. Die Weltgesundheitsorganisation warnt vor weiteren gefährlichen Hitzewochen in Europa. Fliegen innerhalb Italiens ist in den vergangenen Wochen deutlich teurer geworden. Die Preise für Inlandsflüge sind von Mai auf Juni um mehr als ein Drittel gestiegen. Die italienische Regierung hat deshalb eine Untersuchung eingeleitet und lässt prüfen, ob Fluggesellschaften die Ticketpreise unzulässig in die Höhe treiben. Besonders betroffen sind Verbindungen nach Sardinien und Sizilien. In Südtirol ist die Zahl der eingetragenen Lebenspartnerschaften gestiegen. Im Vorjahr wurden laut einer Astat-Erhebung 32 Partnerschaften von gleichgeschlechtlichen Paaren eingetragen. Das sind 10 mehr als im Jahr davor. Diese verteilen sich gleichermaßen auf Männer und Frauen. Die Zahl der Eheschließungen nahm leicht zu auf 2.253. Damit liegt Südtirol etwas über dem EU-Schnitt. Beliebteste Monate zum Heiraten sind September und Mai. Nur ein Viertel der Trauungen sind kirchlich. Am ehesten kirchlich geheiratet wird im Pustertal. Die Männer sind bei der Trauung durchschnittlich fast 39 Jahre alt, die Frauen 36. Vor 20 Jahren waren die Brautleute im Schnitt 4 Jahre jünger. Landesrat Luis Walcher hat in den ersten 2,5 Jahren seiner Amtszeit vor allem auf die Regulierung von Kurzzeitvermietungen gesetzt. Schwerpunkte seien auch die Förderung der Dorfgasthäuser sowie die Unterstützung strukturschwacher Gebiete gewesen, sagte der SVP-Mandatar bei seiner Halbzeitpressekonferenz. In der Landwirtschaft habe er versucht, Innovation und Forschung voranzutreiben. Dass er sich in der Öffentlichkeit eher zurückhält, ist laut Luis Walcher gewollt.
9: Es ist eine Art, wie ich Politik mache. Ich war von den 11 Landesräten wahrscheinlich medial am wenigsten bin ich in Erscheinung getreten. Nicht, weil ich nicht reden kann, sondern weil ich immer lieber etwas verkaufe, wenn ich es gemacht habe, als nur warme Luft. In der zweiten Amtszeit vielleicht werde ich etwas kommunikativer werden. Ich werde vor allem draußen sein, viele Lokalaugenscheine machen, von denen dann es nicht oder zumeist gar keine Berichte gibt. Und auch in den sozialen Medien wenig zu lesen ist. Das ist meine Art, draußen mit den Menschen Probleme anzuschauen, Lösungen zu finden. Das ist manchmal auch das Beste.
1: Für die zweite Halbzeit stehen laut Walcher die EU-Agrarpolitik und eine faire Wertschöpfung für bäuerliche Produkte ganz oben auf der Agenda. Zudem plant er eine Waldkampagne. Zahlreiche Südtiroler können ihren digitalen Führerschein nicht auf der IO-App hinterlegen. Betroffen sind jene, deren Vor- oder Nachname einen Umlaut enthält. Bei der Aktivierung erscheint eine Fehlermeldung. Auf diese Problematik hat die Landtagsabgeordnete Maria Elisabeth Rieder vom Team K aufmerksam gemacht. Aus dem Antwortschreiben von Landeshauptmann Arno Kompatscher von der SVP geht hervor, dass die Landesregierung das Problem kennt und die zuständigen Stellen im Innenministerium mögliche Lösungsansätze prüfen. Die Grünen fordern, dass man auch die Ortspolizei über die allgemeine Notrufnummer 112 erreicht. Derzeit müssten Bürgerinnen und Bürger die Telefonnummer der Ortspolizei der betroffenen Gemeinde erst ausfindig machen, schreiben die Grünen. Mit dem neuen Landesgesetz zur Ortspolizei habe man jetzt die Möglichkeit, die Situation zu verbessern und die Ortspolizei aufzuwerten. Nach einer gefährlichen Protestaktion von zwei Bauarbeitern in Kienz nimmt Bürgermeister Markus Mitterhofer den Bauherren des Kondominiums in Schutz. Dass Arbeiter über Monate nicht bezahlt werden, darauf hätte das Brixner Bauunternehmen keinen Einfluss, so Bürgermeister Mitterhofer.
10: Was man im Zuge von den ganzen Bauten natürlich auch berücksichtigen muss, dass da ganz viele Subaltatoren sind. Und da natürlich verliert auch der Bauherr die Kontrolle, wer als Subappaltore wen umstellt und wen er zahlt. Nicht? Das ist ja eigentlich nicht kontrollierbar. Nicht? Deswegen kann man das nicht verallgemeinern und sagen, im reichen Land Südtirol werden die Leute nicht gezahlt. Also das möchte ich schon einmal vehement, da möchte ich mich distanzieren. Wir als Gemeinde natürlich sind ja sehr bestrebt, da zu schauen, dass jemand in Ordnung ist und auch Bankgarantie Land Südtirol werden die Leute nicht gezahlt. Also das möchte ich schon einmal vehement, da möchte ich mich distanzieren. Wir als Gemeinde natürlich sind ja sehr bestrebt, da zu schauen, dass jemand in Ordnung ist und auch Bankgarantien und dergleichen leistet.

0: Platz aus. Die Behörden ermitteln. In Brandsoll sorgt der Beschluss zum Bau eines neuen Tenniszentrums für politische Kontroversen. Das Projekt kostet 7,75 Millionen Euro und wird großteils vom Land finanziert. Die Opposition, Projekt Brandsoll, hält die Investition für überdimensioniert. Der Fußballplatz werde nicht berücksichtigt, Sicherheits- und Verkehrsprobleme seien ungelöst. Die Opposition fordert stattdessen eine Sanierung der bestehenden Tennisanlage und Investitionen in dringendere Projekte wie Spielplätze und Erholungsflächen für eine bessere Lebensqualität. Von Rai Südtirol hörten Sie Nachrichten, Redaktion Karin Köhl und Markus Kaserer.
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2: Einen schönen Mittag und grüß Gott beim Wetter. Und das bringt uns heute eine Mischung aus Sonne und Wolken. Gegen Abend fallen am Alpenhauptkamm auch einzelne Regentropfen. Sonst weht der Föhn schon recht stark vom Finchgau bis ins Wipptal, später dann auch weiter im Süden. Die Höchstwerte heute 26 bis 33 Grad. Morgen wird es dann noch sonniger und noch heißer, Temperaturen bis knapp 35 Grad und dazu eben viel Sonnenschein im ganzen Land. Auch am Freitag und am Wochenende bleibt es sonnig, allerdings mit einer leichten Gewitterneigung, vor allem am Samstag stabil dagegen der Sonntag. Und auch nächste Woche weiterhin hochsommerlich und konstante Hitze bis zu 35 Grad. Und das war das Wetter mit Dieter Peterlin.
3: Hier ist die Landesverkehrsmeldezentrale mit Deborah Gardner. Guten Nachmittag. Auf der Brenner Autobahn in Richtung Norden zwischen Bozen Nord und Klausen 6 Kilometer Stau wegen Arbeiten. Auf der Pustertaler Staatsstraße bei Percha wurde die Unfallstelle geräumt. Die Staus lösen sich langsam auf. Die Landesstraße zwischen der Neif und Hafling ist wegen Sicherungsarbeiten nach einem Mohrenabgang gesperrt. Morgen um 17 Uhr wird die Straße wieder einspurig für den Verkehr freigegeben. Kommen Sie gut voran.
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4: Auch heuer verwandeln die Klangfeste Schloss Runkelstein in eine sommerliche Konzertbühne. Den Abschluss des Festivals gestaltet das Archies Saxophon Quartett aus München, eines der weltweit aktivsten klassischen Saxophonensembles. Seit 15 Jahren prägen die vier Musikerinnen und Musiker mit ihrem unverwechselbaren Sound internationale Bühnen, von der Wüste Saudi-Arabiens bis zur Philharmonie in Berlin. Experimentierfreudig, kunstvoll und neugierig erkunden sie die Möglichkeiten des Saxophons wie kaum eine andere Formation. Mit ihrem Programm Quirky Nightclub Chronicles bringen sie den Vibe der angesagtesten Nachtclubs in den Konzertsaal. Heiße Rhythmen, frische Sounds, kreative Arrangements und eine Prise Exzentrik prägen den Abend. Ein Konzert zwischen Club und Klassik, Minimal und Rock, heute um 20.30 Uhr auf Schloss Runkelstein in Bozen. Zweitland ist der erste Langfilm des Südtirolers Michael Kofler und seit er in den Kinos angelaufen ist, sorgt er für Aufmerksamkeit und Diskussionen. Im Mittelpunkt steht eine Bauernfamilie im Südtirol der 1960er Jahre. Die zwei Söhne könnten unterschiedlicher nicht sein und während der eine aufbricht, um seine künstlerischen Träume zu verfolgen, gerät der andere in die Wirren des Widerstands und wird zum gesuchten Attentäter.
5: Wie geht's euch in Südtirol, ha?
6: Ja, geht schon.
7: Der Hans weiß, wo er hingehört.
8: Ich bleib nicht da. Vielleicht schaffe ich es auf die Kunstakademie.
4: Der Film verbindet historische Brisanz mit menschlichem Drama und öffnet zugleich den Blick auf eine dunkle Epoche, die bis heute nachwirkt. Gezeigt wird Zweitland im Berner Angerle in Theiss und zwar heute um 20.30 Uhr. Im Pharmaziemuseum Brixen startet heute die neue Reihe Wissenschaft unterhaltsam präsentiert. Als erster Vortragender ist Joachim Gschäger aus Brixen zu Gast. Der Sprachwissenschaftler, bekannt für seine kreative und humorvolle Vermittlung wissenschaftlicher Inhalte, zeigt, wie spannend Sprache, Kultur und Heilpflanzen zusammenhängen. In seinem Vortrag »Warum Beinwurz nicht fürs Bein ist« geht es um überraschende Verbindungen zwischen den Namen von Heilpflanzen, ihrer historischen Nutzung und der alternativen Medizin. Gschäger beleuchtet, wie Begriffe entstanden sind, welche Geschichten dahinter stecken und warum manche Bezeichnungen bis heute in die Irre führen.

lehrreich, unterhaltsam und mit kleinen künstlerischen Einlagen ein Abend der Wissenschaft leicht zugänglich macht. Beginn um 19 Uhr im Pharmaziemuseum Brixen. Im Kino im Bahnhof Kaltern läuft heute der Film Köln 75, die wahre, mitreißende Geschichte der damals 18-jährigen Vera Brandes, die 1975 das Unmögliche wagt. Gegen den Willen ihrer Eltern und ohne jede Erfahrung bucht sie eigenmächtig das Kölner Opernhaus, um den Jazzpianisten Keith Jarrett für ein Konzert zu gewinnen. Was folgt, ist ein riskantes Abenteuer zwischen jugendlichem Mut, organisatorischem Chaos und musikalischer Genialität. Bis zuletzt droht das Konzert zu scheitern, doch die improvisierte Stunde am Klavier wird schließlich zur Legende. Der Köln Concert gilt heute als eines der berühmtesten Kunstwerke des 20. Jahrhunderts und macht Jarrett weltweit bekannt. Der Film erzählt diese Geschichte mit viel Energie und zeigt, wie Leidenschaft, Beharrlichkeit und ein bisschen Trotz Geschichte schreiben können. Köln 75, zu sehen heute um 21 Uhr im Kino im Bahnhof Kaltern.

Hier ist die Landesverkehrsmeldezentrale mit Deborah Gardner. Guten Nachmittag. Auf der Brenner Autobahn in Richtung Norden zwischen Bozen Nord und Klausen 6 Kilometer Stau wegen Arbeiten. Auf der Pustertaler Staatsstraße bei Perchau wurde die Unfallstelle geräumt. Die Staus lösen sich langsam auf. Die Landesstraße zwischen der Neif und Hafling ist wegen Sicherungsarbeiten nach einem Mohrenabgang gesperrt. Morgen um 17 Uhr wird die Straße wieder einspurig für den Verkehr freigegeben. Kommen Sie gut voran.

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1: Und mit Maximilian Hauser an der Technik. Hallo, Rock'n'Roll Forever. Seit 1962 gibt es die Rolling Stones. Seit über 6 Jahrzehnten macht diese Band aus London Musik, schreibt Musikgeschichte. Die Besetzung der Band hat sich in den Jahren auch verändert. Zum Beispiel ist Gitarrist Brian Jones ein wichtiges, prägendes Gründungsmitglied gewesen. Und ja, kurz vor seinem frühen Tod mit 27 Jahren musste er die Band verlassen, weil er ein zu wildes Leben geführt hat. Viel Alkohol, viele Drogen, Krankenhausaufenthalte und er war nicht mehr zuverlässig als Bandmitglied. Nach wie vor Leadsänger ist Mick Jagger, inzwischen 82 Jahre alt. Am 26. Juli wird er 83 und es kommt ein neues Album. Übermorgen kommt es raus. Foreign Tongues, zu Deutsch ausländische Sprachen, ausländische Zungen. Gute Neuigkeiten also für alle Fans der Rolling Stones. Wir hören sie jetzt mit Start Me Up.

Space mit Maybe hier im Nachmittag von Reis Südtirol am 8. Juli. Wer gerne das Ultental und den Deutschen Onsberg wandernd erkunden möchte, ist vielleicht interessiert an unserem heutigen Gewinn. Es ist der Wanderführer Einfach Südtirol, Bergwanderparadies Ultental. 30 Wanderungen und Gipfeltouren in Ulten und Deutschen Onsberg werden da von Patrick Ecker beschrieben. Und das Buch gehört Ihnen, wenn Sie die Frage zum Kaffee richtig beantworten. 8 3 mal die 0 144 77, das ist unsere gebührenfreie Nummer. 8 3 mal die 0 144 77. Rufen Sie an, spielen Sie mit, wenn Sie die letzten 3 Monate nichts hier bei uns gewonnen haben.

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1: Inzwischen hat Franz aus Meran angerufen. Hallo Franz.
2: Ja, hallo.
1: Guten Nachmittag. Ja,
2: guten Nachmittag.
1: Zu gewinnen gibt es heute den Wanderführer Einfach Südtirol, Bergwanderparadies Ultental, 30 Wanderungen, moderate und anspruchsvolle in Ulten und Deutschnonsberg werden da beschrieben. Und ich weiß, Sie haben schon einige Wanderungen im Ultental gemacht. Also Sie wandern viel, Franz, oder?
2: Ja, einigermaßen. Ja.
1: Einmal die Woche oder zweimal oder wie machen Sie das?
2: Gibt es dann öfters.
1: Öfters?
2: Ja, ja. Mhm. Wenn es sich ausgeht, öfters.
1: Moderate Wanderungen, anspruchsvolle Wanderungen?
2: Oh, auch anspruchsvoll.
1: Also Sie sind schwindelfrei auf jeden Fall?
2: Ja, schon eher.
1: Was für Wanderungen haben Sie im Ultental schon gemacht? Oder vielleicht möchten Sie eine hervorheben oder von einer erzählen?
2: Ja, wir haben mehrere gemacht im Ultental. Und zwar, ja, was soll ich sagen, von Ultental ins Martelltal bin ich einige Male übergangen. Mhm. Zum Beispiel von Gertraud über Dufach, über Flimjoch, und da nimmt man die Duferspitze mit. Oder von Gertraud über Hasenöl. Übrigens, daneben war ich mal mit der Karin Durecker.
1: Ah ja, mit der Kollegin, mit der Karin Durecker, schön.
2: Mit meiner Nichte, ja.
1: Mit ihrer Nichte ist das so. Die Welt ist klein. Jetzt wissen wir es.
2: Genau.
1: Sind Sie da auch oft alleine unterwegs beim Wandern, zu zweit oder vielleicht mit den anderen?
2: Meistens alleine.
1: Mhm. Und von Meran? Ja. Von Meran dann mit dem Auto nach Ulten oder benutzen Sie gerne die Öffis?
2: Mit dem Bus.
1: Der
2: fährt schon um 6 Uhr in der Früh vom Meran weg, das geht gut. Und dann kann man vom Martell wieder mit dem Bus und mit dem Zug von Finchgau einfahren.
1: Sehr vorbildhaft.
2: Oder man fährt bis Gertraud hinein und wandert hinein ganz gemütlich aufs Gletsch hinauf und dann über die Haselgrube. Haarspitze, Walschenberg wieder zurück oder so. Das sind ganz schöne Wanderungen.
1: Ja, Franz, ich hoffe, in diesem Wanderführer, den wir heute vergeben, den Sie gewinnen können, ist noch was Neues für Sie dabei. Aber ich denke schon.
2: Ich hoffe, ja.
1: Franz, wir bleiben mit der Frage zum Café im Ultental. Die Gemeinde
2: Bitte.
1: Ulten ist 1810 entstanden durch den Zusammenschluss der Ortschaften St. Pankratz, St. Walburg, Kuppelwies, St. Nikolaus und St. Gertraud. Welche dieser Ortschaften hat sich 1950 selbstständig gemacht? Ich gebe Ihnen drei Antwortmöglichkeiten. A. St. Gertraud, B. Kuppelwies oder C. St. Pankratz.
2: St. Pankratz.
1: Ja, genau, das stimmt. So ist es. Es ist die erste Ortschaft im Ultental, aber gehört sozusagen nicht mehr zur Gemeinde Ulten.
2: Na, Gemeinde Ulten ist Walburg, Kuppelwies, Gertraud, Nikolaus.
1: So ist es. Franz, wir schicken Ihnen das Buch Bergwanderparadies Ultental zu. Ich bedanke mich fürs Mitmachen und ja, wünsche noch einen feinen Mittwoch. Machen Sie es gut, Franz.
2: Ja, danke schön vielmals. Freut mich.
1: Wiederhören.

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1: Sonne und Wolken wechseln sich heute ab und das bei aktuell 31 Grad in Bozen, 27 Grad in Meran, 28 Grad sind es in Bruneck, 25 in Sterzing und 29 Grad in Schlanders. In vielen Tälern weht Nordföhn und im Ahrntal könnten laut Niederschlagsvorhersage zu späterer Stunde ein paar Regentropfen fallen. Morgen Donnerstag wird es sehr, sehr sonnig und noch etwas heißer, maximal 26 bis 35 Grad können erreicht werden.

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1: Daniel Hofer begrüßt Sie aus der Landesverkehrsmeldezentrale. Auf der Brenner Autobahn in Fahrtrichtung Norden zwischen Bozen Nord und Klausen Kolonnenverkehr und Stau wegen Arbeiten. Zu weiteren Verzögerungen wegen Arbeiten kommt es immer wieder auf der Brenner Staatsstraße nördlich von Weidbruck sowie nördlich von Fahren, auf der Jaufenbachstraße unterhalb des Passes auf Sterzinger Seite, auf der Grüner Staatsstraße zwischen Weidbruck und Pontives bei Brembach, auf der Staatsstraße zum Grödner Joch oberhalb von Plandegralba, auf der Landesstraße Kastelruth-St. Ulrich oberhalb von Runkaditsch und auf der Gardertaler Staatsstraße zwischen Zwischenwasser und Bikolain. Die Landesstraße Meran-Hafling wird zwischen der Neif und Hafling morgen Donnerstag um 17 Uhr einspurig für den Verkehr geöffnet. Wegen Arbeiten gesperrt bleibt die Landesstraße zwischen Gummer und Welschenhofen bis 17 Uhr. Umleitung über die Eckenthaler Staatsstraße. Gute und sichere Fahrt.

0: Ace of Base mit All That You Want hier auf Reis Südtirol um gleich 20 vor 3. Die Abhängigkeit von fossilen Brennstoffen reduzieren hin zu erneuerbaren Energien, das ist die Devise der Energiewende. Energie durch Wasser, Wind und Sonne produzieren. Eine Möglichkeit sind auch Photovoltaikanlagen in der Landwirtschaft, Agrivoltaikanlagen genannt, und da gibt es strenge Richtlinien. Landwirtschaftliche Betriebe müssen solche bleiben und nicht Energieunternehmen werden. Oder solche Agrivoltaikanlagen sind nur in der Talsohle möglich und brauchen die Genehmigung der jeweiligen Gemeinde. Als Grenze gilt eine Lage von 75 Metern oberhalb des Flussbetts der Etsch oder des Eisacks, auf der Äpfel, Birnen, Kirschen, Aprikosen oder Pflaumen angebaut werden. Das Gelände muss eine maximale Neigung von 10% aufweisen. Jetzt hat ein Bauer in der Höhe einen Rekurs eingereicht und hat Recht bekommen. Jutta Wieser hat darüber mit dem freiberuflichen Agrartechniker und ehemaligen Politiker Peter Feisnauer gesprochen und hat ihn gefragt, was diese Vorgaben für die Umsetzung bedeuten.
1: Nun ja, es sind viele Betriebe, die sich die Frage stellen, wenn ich knapp oberhalb der 75 Meter von Eisack und Edge liege, dass ich da nicht mehr diese Agrivoltaik einbauen darf. Zum Zweiten geht es darum, den Früchten, die Sie da vorschreiben in diesem Dekret, das heißt Äpfel, Birnen, Kirschen, warum darf ich nicht bei Bärenanbau das machen? Denken wir nur an die verschiedenen Erdbeeranlagen neben der Autobahn. Deshalb kann so ein Betrieb dann nicht eine AGBV-Anlage machen. Meiner Meinung nach fehlen da zwei grundlegende Sachen in diesem Dekret, und zwar eine Flächenbegrenzung pro Betrieb. Ich denke da zum Beispiel an 3.000 bis 4.000 Quadratmeter pro Betrieb. Der Klimaclub Südtirol hat ja errechnet, dass ca. 1.100 Hektar AGBV in Südtirol für die Energiewende notwendig wären. Und das wären bei 3.000 bis 4.000 Quadratmeter pro Betrieb dann ca. 3.000 landwirtschaftliche Betriebe in Südtirol, die so eine kleine verträgliche Anlage errichten können.
2: Ja, ich frage jetzt einfach mal nach, die 75 Meter, Wie kamen denn die zustande?
1: Nein, das müssen Sie die fragen, die das Dekret geschrieben haben. Sie haben natürlich im Hinterkopf gehabt, dass die Hänge von den Talsohlen hoch nicht mit diesen AGBV bestückt werden. Wobei ich mir aber jetzt denke, wenn ich zum Beispiel vom Ritten runterfahre und beim Unterrinn sehe die Apfelanlagen mit den Hagelschutznetzen, dass mich da auch nicht wirklich stört, wenn ein Betrieb 3.000 Quadratmeter von dieser Fläche zum Beispiel eine AGBV auf einer Apfelanlage macht, den Strom dann in unmittelbarer Nähe in Form von Energiegemeinschaften dann einbringt und die unmittelbaren Nachbarn auch davon einen Vorteil hätten.
2: Das heißt, Ihr Vorschlag wäre, dass man diese Anlagen durchaus auch kombinieren könnte mit Hagelnetzen, wo es einfach auch schon eine Veränderung des Landschaftsbildes gibt.
1: Unbedingt. Meiner Meinung nach ist hier beim Landschaftsbild einfach zu schauen, dass nicht zu große Anlagen entstehen. Weil warum schreibe ich da nicht die Rehens hinein und darf dann in Fintel zum Beispiel auch so eine AGPV-Anlage richten? Also mich auch schließt das nicht, und das hat auch das Gericht so gesehen, glaube ich, als ein Bauer jetzt einen Rekurs gemacht hat und auch Recht bekommen hat hier, wo eben diese Richtlinien als zu wissenschaftlich unfundiert dargestellt wurden.
2: Was bedeutet denn das jetzt, dass dieser Rekurs durchgegangen ist? Was ist denn jetzt der nächste Schritt? Kann jetzt jeder so einen Rekurs einreichen und wird das jetzt dann doch ein aufgeweichtes Reglement?
1: Ja, da müsste man wieder die Landesregierung fragen. Es ist eben, wenn wir diesen unausgegorenen Beschluss hernehmen und der eben da so weich geschrieben ist, dann wissen wir nicht, hält das dann vor dem Gericht oder nicht. Wir haben gesehen, es hält hier nicht. Vor Kassation wird man dann sehen, was rauskommt. Aber eben das hier zu tabuisieren und sagen, genau die Grenzlinie bei 75 Meter oberhalb dieser Flussbette von Eisack und Edge ist nicht nachvollziehbar. Wie wollt ihr das begründen? Und hier werden dann die Ämter wahrscheinlich die Begründungen suchen oder finden oder eben eine aufgeweichtere Form zulassen, damit es auch in höheren Lagen bei diesen 10% Geländeneigung noch möglich sein soll oder wird, AGBV-Anlagen zu richten.
2: Im Grunde sind das zwei wichtige Themen. Das eine ist die Energiewende, das andere ist der Landschaftsschutz, das Landschaftsbild. Es wird nicht darum herumkommen, dass wir hier eine gute Balance finden.
1: Auf jeden Fall. Deshalb würde ich vorschlagen oder appelliere ich an die Landesregierung, dass sie hier vor allem diese Flächenbegrenzung reingeben, damit wir nicht Dutzende Hektar von AGBV haben, sondern dezentral kleine Anlagen, welche auch nicht wirklich ins Auge fallen und welche dann von vielen Betrieben betrieben werden können und nicht von einigen wenigen, wo wir dann der Spekulation nach Tür und Tor öffnen.
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Max Giesinger mit Schiebedach. Fein, dass Sie mit dabei sind hier im Nachmittag von Reis Südtirol. Falls Sie schon länger als 30 Minuten sitzen am Arbeitsplatz, am Schreibtisch, an der Nähmaschine, dann bitte mal aufstehen, wenn es möglich ist, denn laut einer neuen Studie der Universität Glasgow haben jene ein höheres Risiko, an Krebs zu sterben, die täglich länger als 30 Minuten am Stück sitzen oder liegen. Die gute Nachricht ist, wenn man die Sitzzeit durch Aufstehen, durch ein paar Schritte ersetzt, sinkt das Risiko deutlich. Es gibt da die 30-30-30-Regel, also alle 30 Minuten aufstehen, 30 Sekunden lang strecken und 30 Schritte machen. Ja, ich bin froh, dass wir jetzt einen höhenverstellbaren Tisch haben hier im neuen Studio, denn so kann man viel flexibler sein beim Moderieren, mal sitzen, mal stehen, man bleibt in Bewegung. Also aufstehen, alle 30 Minuten, das reduziert Krebs. Das ist der Nachmittag von Reis Südtirol, jetzt mit Musik von Van Morrison, Brown Eyed Girl.

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0: 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Hier sind die Nachrichten mit Kerstin Abram.
1: Die EU-Kommission reagiert auf Trumps Spanien-Drohung. Nach der Mure in Meran ist ein Haus weiter unbewohnbar. Das Wetter: Sonne und Wolken bei 26 bis 33 Grad. Die EU-Kommission hat sich nach den Drohungen von US-Präsident Donald Trump mit einem Handelsstopp vor das Mitgliedsland Spanien gestellt. Ein Kommissionssprecher verwies auf bestehende Handelsverträge. Man werde sich weiter für einen stabilen, berechenbaren transatlantischen Handel einsetzen. Zuvor hatte Trump Europa erneut mangelnde Unterstützung der Verbündeten im Krieg gegen den Iran vorgeworfen. Donald Trump hat außerdem das Abkommen mit dem Iran zur Beendigung des Krieges für gescheitert erklärt. Beide Seiten hatten sich wiederholt angegriffen. Der Ölpreis ist dadurch um fast 6% angestiegen. Vermittler Carter rief zur Deeskalation auf. In Albanien gehen die Massenproteste, die sogenannte Flamingo-Revolution, weiter. Seit 39 Tagen protestieren Tausende gegen ein riesiges Bauprojekt des amerikanischen Investors Jared Kushner. Er ist der Schwiegersohn von US-Präsident Donald Trump. In einer Lagune im Süden Albaniens sollen Luxusresorts, Hotels, Villen, Yachthäfen und andere touristische Infrastruktur entstehen. Das Projekt erstreckt sich zum Teil über ein Naturschutzgebiet. Nach dem Erdrutsch vor 10 Tagen in Meran bleibt ein Wohnhaus am Neifdammweg unbewohnbar. 7 Menschen sind weiterhin evakuiert. Ein statisches Gutachten zeigt erhebliche Schäden am Gebäude der Familie Tomasi, darunter Risse im tragenden Mauerwerk und eine nachgebende Kellerstütze. Das 2. betroffene Wohnhaus wurde dagegen als bewohnbar eingestuft. Es kann wieder bezogen werden. Die Landesstraße nach Hafling wird morgen Donnerstag ab 17 Uhr wieder in Einbahnregelung geöffnet. Parallel dazu wird in den nächsten Wochen am Bau der talseitigen 2. Fahrbahn weitergearbeitet. Faire Erzeugerpreise und die EU-Agrarpolitik stehen für Landesrat Luis Walcher in der 2. Hälfte seiner Amtszeit im Mittelpunkt. Zur Halbzeit zog der SVP-Politiker Bilanz. Schwerpunkte waren bisher die Regulierung von Kurzzeitvermietungen, die Förderung von Dorfgasthäusern und strukturschwachen Gebieten sowie Innovation und Forschung in der Landwirtschaft. Sein Motto: Weg vom Mehr hin zum Besser. In Südtirol ist ein weiteres Gemeinschaftshaus offiziell eröffnet worden. Es ist das Gemeinschaftshaus in Naturns, das aus dem früheren Gesundheits- und Sozialsprengel weiterentwickelt wurde. Im Ambulatorium für kleine Dringlichkeiten erhalten Menschen Hilfe bei akuten Beschwerden wie Fieber, Schmerzen oder kleineren Verletzungen. Zudem werden dort chronisch Kranke betreut sowie pflegerische, soziale und psychologische Leistungen angeboten. In Südtirol ist die Zahl der eingetragenen Lebenspartnerschaften gestiegen. Im Vorjahr wurden 32 Partnerschaften von gleichgeschlechtlichen Paaren registriert, 10 mehr als im Jahr davor. Auch die Zahl der Eheschließungen nahm leicht zu und lag bei 2.253. Beliebteste Hochzeitsmonate sind September und Mai. Nur jede 4. Trauung ist kirchlich. Brautpaare sind heute im Schnitt rund 4 Jahre älter als noch vor 20 Jahren. Das Internationale Olympische Komitee hebt die Sanktionen gegen das Nationale Olympische Komitee Russlands vorläufig auf. Damit ist der Weg für die Rückkehr russischer Athletinnen und Athleten in den Weltsport geebnet. Voraussetzung sind strenge Anti-Doping-Kontrollen. Unter russischer Flagge und Hymne dürfen sie bei Olympischen Spielen vorerst aber weiterhin nicht starten. Der Blick aufs Wetter. Die Sonne wechselt mit mittelhohen und hohen Wolken. Am Alpenhauptkamm ist es bewölkter. Gegen Abend fallen auch ein paar Regentropfen. In vielen Tälern frischt Nordföhn auf. Die Höchsttemperaturen reichen von 26 bis 33 Grad. Morgen wird es sehr sonnig und noch etwas heißer. 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
2: Guten Nachmittag aus der Landesverkehrsmeldezentrale. Von der Brenner Autobahn wurden uns keine Störungen gemeldet und freie Fahrt haben sie momentan auch auf den anderen Hauptstraßen Südtirols. Die Landesstraße zwischen der Neiff und Hafling ist wegen Sicherungsarbeiten nach einem Mohrenabgang gesperrt. Morgen um 17 Uhr wird die Straße wieder einspurig für den Verkehr freigegeben. Kommen Sie gut ans Ziel.
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1: Hallo, guten Nachmittag. Ja, wenn man feiert, ist immer gut, wenn jemand dabei ist, der aufpasst, der auch nüchtern bleibt. Eine Person, die helfen kann.
3: Man kann auch mal zu viel erwischt haben und weiß dann vielleicht gar nicht so recht, wohin mit sich. Und auch dafür ist dann zum Beispiel ein Awareness-Team da, dass man sagt, mir geht's nicht gut, ich brauche jetzt irgendwie Hilfe oder ich habe da was beobachtet oder da hinten ist eine Person, der geht's gerade nicht gut.
1: Christina Bamlitschka ist Teil vom sogenannten Awareness-Team. Awareness bedeutet so viel wie Bewusstsein, Bewusstheit, auch im Sinn von Achtsamkeit. Und wie dieses Team arbeitet, wie es hilft, das hören wir in gut 10 Minuten.

0: Eurythmics mit Sweet Dreams, auch so klingt dieser Mittwochnachmittag auf Reis Südtirol. Damit sich alle Besucherinnen und Besucher sicher fühlen auf Festivals zum Beispiel, gibt es auf vielen Veranstaltungen sogenannte Awareness Teams. Der Begriff kommt aus dem Englischen und bedeutet so viel wie Achtsamkeit oder auch Bewusstsein, Bewusstheit. Diese Teams sind da, wenn sich jemand unwohl fühlt oder Hilfe braucht. Medea Zingerle sagt Ihnen mehr dazu.
1: Christina Bamlitschka ist seit einem Jahr in Südtirol und engagiert sich auf Festivals ehrenamtlich im Awareness-Team. Aber was macht ein Awareness-Team eigentlich genau?
2: Das Awareness-Team ist eine Gruppe von geschulten Personen, die auf Veranstaltungen präsent ist, mit der Aufgabe oder mit der Mission, dafür zu sorgen, dass ein sicherer Ort geschaffen wird für alle BesucherInnen der Veranstaltung, in dem es keine Diskriminierung, keinen Sexismus, keine Grenzüberschreitungen gibt. Und es ist auch eine Anlaufstelle, wenn es jemandem vielleicht mal physisch oder psychisch nicht gut geht. Ja? Man kann auch mal zu viel erwischt haben und weiß dann vielleicht gar nicht so recht, wohin mit sich. Und auch dafür ist dann zum Beispiel ein Awareness-Team da, dass man sagt, mir geht's nicht gut, ich brauche jetzt irgendwie Hilfe oder ich habe da was beobachtet oder da hinten ist eine Person, der geht's gerade nicht gut. Ich weiß nicht, was ich machen soll. Und genau, dafür ist das Awareness-Team da.
1: Es ist ein Konzept, das es in Großstädten schon lange gibt. Christina Bamlitschka hat selbst in Wien und Hamburg gelebt. Dort gehören Awareness-Teams bei vielen Veranstaltungen längst dazu. Als sie gehört hat, dass es diese nun auch in Südtirol gibt, war für sie sofort klar, da möchte ich mitmachen.
3: Ich persönlich finde es einfach wertvoll, in diesem Bereich tätig zu sein und was bewegen zu können. Und dass einfach hier in Südtirol da ja noch viel gemacht werden kann und einfach noch viel Bedarf ist. Außerdem kommt natürlich dazu, dass ich, wie sicher viele von uns, selbst einfach schon mal Erfahrungen mit Grenzüberschreitungen gemacht haben oder sich mal unwohl oder unsicher gefühlt haben.
1: Noch sind Awareness-Teams in Südtirol eher neu. Deshalb haben wir sie gefragt, woran erkenne ich auf einem Festival eigentlich, wer zu diesem Awareness-Team gehört?
2: Das können zum Beispiel leuchtende Clip-Armbänder am Oberarm sein. Manche nutzen Warnwesten in einer speziellen Farbe. Andere haben vielleicht eigens dafür gedruckte T-Shirts. Das kann ganz unterschiedlich sein. Es soll halt für alle Leute ersichtlich sein, wer das ist, da man sich auch an diese Personen bewusst wenden können soll. Gleichzeitig ist es aber auch immer wichtig, dass auch die Personen des Awareness-Teams Teil der Veranstaltung sind. Das ist keine Festivalpolizei, sondern ne, die gehören auch zu dem Miteinander und es geht nicht darum, irgendwen permanent zu kontrollieren, sondern es geht einfach darum, da zu sein.
1: Christina Bamlitschka war beim Hospizfestival vor wenigen Wochen Teil des Awareness-Teams. Was war eine Erfahrung, die besonders in Erinnerung geblieben ist?
2: Wir haben ja eine Flintertoilette. Da geht es zum Beispiel dann oft darum, den Menschen zu erklären, was ist das eigentlich? Das wissen aber auch gar nicht viele Leute. Kurz erklärt, das ist ein Akronym, das für Frauen, Lesben, intergeschlechtliche, nicht-binäre, trans- und agender-Personen steht. Also Personengruppen, die sich nicht immer sicher fühlen und so soll quasi auch ein Raum geschaffen werden. Ja, vielleicht ein Erlebnis vom letzten Mal, was ich sehr positiv nachher noch mitgenommen habe. Da wurde eine männliche Person darauf hingewiesen, dass das eben eine Flintertoilette ist und er doch bitte die Männertoilette benutzen soll. Und zuerst wurde damit viel eher so aggressiv reagiert und viel aufbrausen. Und dann ist aber die Person später nochmal auf mich zugekommen und hat das Gespräch gesucht und gemeint, na, das ging ihm nicht aus dem Kopf und er ist eigentlich auch ein sehr offener Mensch und steht auch ein für Respekt und friedliches Miteinander und warum ihm da Sachen aufgedrängt werden und dann zu erklären, da wird nichts aufgedrängt und was genau, wo fühlst du dich unwohl damit, was ist jetzt dein Unbehagen denn mit dieser neuen Situation vielleicht für dich? Und im Endeffekt sind beide aus dem Gespräch herausgegangen mit viel Dankbarkeit und Respekt und wir haben uns beide gesagt, na danke, das war echt ein cooles Gespräch, wir haben beide gerade viel gelernt.
1: Insgesamt hat es sehr viel positives Feedback zum Awareness-Team gegeben, erzählt Christina Bamlitschka. Egal ob beim Feiern oder im Alltag, Respekt spielt immer eine wichtige Rolle.
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0: Guten Nachmittag aus der Landesverkehrsmeldezentrale. Von der Brenner Autobahn wurden uns keine Störungen gemeldet und freie Fahrt haben Sie momentan auch auf den anderen Hauptstraßen Südtirols. Die Landesstraße zwischen der Neiff und Hafling ist wegen Sicherungsarbeiten nach einem Mohrenabgang gesperrt. Morgen um 17 Uhr wird die Straße wieder einspurig für den Verkehr freigegeben. Kommen Sie gut ans Ziel.
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2: Im Großteil des Landes wechseln sich heute Sonne und Wolken ab und das bei aktuell 33 Grad in Naturns und in St. Martin in Passaia, 32 Grad in Bozen, 31 Grad in Brixen und 19 Grad sind es in St. Magdalena in Xiers. In vielen Tälern weht Nordföhn und es gibt aktuell leichte Niederschläge im Pustertal. Morgen Donnerstag wird es sehr sonnig und noch etwas heißer. Maximal 26 bis 35 Grad sollen erreicht werden.

0: vielleicht, der Sommer. Lemo hier im Nachmittag von Reis Südtirol an diesem 8. Juli. Mehr als 55 Millionen Spotify-Streams, Auftritte vom Münchner Oktoberfest bis zum zweitgrößten Oktoberfest der Welt in Brasilien und seit über 22 Jahren in unveränderter Besetzung unterwegs. Die Troglauer gehören längst zu den erfolgreichsten Live- und Partybands im deutschsprachigen Raum. Aktuell hoffen sie mit ihrem Song Bierzelt-Legende auf den offiziellen Wiesn-Hit 2026. Am vergangenen Samstag war Sänger Mike zu Gast bei Thomas von Metz und hat erzählt, wie aus einem einzigen geplanten Auftritt eine außergewöhnliche Erfolgsgeschichte wurde.
1: Also wir haben bei unserem Sportverein eine Band gesucht, die, wie heißt es immer so schön, für jung und alt spielt, haben keine gefunden und haben dann aus zwei Coverbands aus dem Ort gesagt, okay, dann machen wir es halt selbst, haben unsere Lederhose ausgeliehen, ich habe das Akkordeon von meinem Bruder genommen und dann haben wir gesagt, okay, was könnte man denn spielen? Und haben wir uns so überlegt, naja, das kennt man noch, das kann man, das kennt man. Und haben es dann versucht, in unserem Stil umzusetzen. Haben dann quasi Volksmusik oder Schlager in unserem Rockstyle gespielt und haben unsere Rocksongs, die wir sonst spielen, versucht, volkstümlich oder im Schlagergewand zu spielen. Ja, und das war dann so die Idee hinter dem einzigen Auftritt, der es eigentlich sein sollte.
2: Aber das klingt jetzt für mich alles sehr neu, also auch so quasi das Genre neu zu bedienen. Schürzenjäger fällt mir halt dazu ein. Es gab schon mehrere Bands, die sowas gemacht haben, aber das war ja auch relativ neu für euch. Gab es dann einen Moment, wo klar war für euch, okay, das könnte mehr werden, das wäre jetzt das, wo ihr heute seid?
1: Naja, das hat schon gedauert. Also gerade nach dem ersten Auftritt war es für uns klar, okay, das war echt lustig, das war Spaß, hat allen gefallen, das war's. Dann kam irgendwann so die zweite Anfrage, haben wir gedacht, naja, einmal könnten wir es doch eigentlich noch machen. Dann haben wir nochmal gespielt, dann kam wieder eine Anfrage und dann im nächsten Sommer haben wir ein Zeltfest bei uns gespielt und es war innerhalb kürzester Zeit sofort ausverkauft. Und da haben wir dann schon mal gedacht, okay, irgendwie, irgendwas passt da gerade nicht. Oder es passt gerade so gut. Und ja, da haben wir dann schon gedacht, naja, dann machen wir doch nochmal und nochmal. Aber dass wir dann irgendwann mal davon leben können oder so oft spielen, das war uns viel, viel später erst klar, dass das passieren kann.
2: Beruflich hattest du ja einen anderen Weg eingeschlagen. Du hast Lehramt für Mathe und Musik studiert. Wie knapp war denn die Welt davor, einen Mathelehrer Mike zu bekommen?
1: Das war tatsächlich sehr knapp vorher, aber zum Glück kam dann die Ariola und hat gesagt, Mensch, wir hätten einen Plattenvertrag für euch und dann kam die Welt doch um den Lehrer Mike rum.
2: Wenn es die Troglauer dann definitiv nicht gegeben hätte, was für ein Lehrer wärst du geworden? So eher der Coole, der Strenge oder der, bei dem die Klasse wusste, heute wird eh nur Musik gemacht?
1: Ja, also streng würde mir, glaube ich, gar nicht stehen. Jeder versucht ja irgendwie so der Coole zu sein. Ich glaube aber, wenn man mich gereizt hätte, da kann ich schon auch explodieren. Aber ich glaube, mit mir hätte man schon auskommen können. Und bei Mathe, keine Ahnung, aber in Musik auf alle Fälle.
0: 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Und diesen Samstag ab 14 Uhr begrüßt Thomas von Metz Conny Kerschbaumer. Er organisiert mit seinem Unternehmen außergewöhnliche Fahrzeuge für Filmproduktionen und erzählt von einem Geschäft, das die meisten nur aus dem Abspann großer Filme kennen. 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

0: Meinfeld mit In the Eyes. In 10 Minuten ist es 4. Kürzlich hatten wir Besuch aus Kiew. Eine Radiokollegin vom ukrainischen Rundfunk hat uns hier im Rheinsüdtirol-Funkhaus am Mazziniplatz besucht und hat von ihrem Berufsalltag berichtet. Ein Alltag im Krieg, seit 4 Jahren schon, wo dem Rundfunk eine besondere Rolle zukommt. Zum Schutz der Zivilbevölkerung stellt sich das gute alte Radio als eine der zuverlässigsten Informationsquellen heraus. Viel weniger störungsanfällig als Online-Medien. Hannes Hölzel hat mit der ukrainischen Kollegin Olena Husseinova gesprochen. Was ihn besonders interessiert hat, wie kann ein ganzes Volk die körperlichen und psychischen Strapazen eines so langen Krieges aushalten, ohne einzuknicken? Und ist es nicht erstaunlich, laut einer aktuellen Studie sollen die Ukrainer und Ukrainerinnen sogar das optimistischste Volk von ganz Europa sein? Heute im Treffpunkt ist Hannes mit Miriam Thomaser diesen Fragen nachgegangen.
1: Menschen, die den Krieg hautnah erleben, haben oft sehr schwere und belastende Erfahrungen gemacht. Weißt du, was ihnen hilft, damit umzugehen und trotzdem Hoffnung zu bewahren?
2: Ja, das war genau das, was ich wirklich wissen wollte von dieser Begegnung mit jemandem, der da mitten im Krieg lebt. Weil wir können uns das einfach nicht vorstellen. Wie ist das? Ist das ein Alltag? Weil das ist ja nicht nur ein Tag und es schlagen ja nicht jeden Tag Bomben in deinem Haus ein, aber gibt es da noch einen Alltag? Und die Antworten waren eigentlich ziemlich gut in die Richtung, dass sich die Leute einfach das Leben nicht nehmen lassen wollen. Dass sie einfach sagen, es ist mir wurscht, ich will trotzdem leben und optimistisch sein.
1: Und der Angriffskrieg in Russland gegen die Ukraine, der betrifft ja auch uns, auch wenn wir das gerne auch mal übersehen.
2: Ja, tatsächlich, die Ukrainer kämpfen eigentlich für uns, ne, für unsere europäischen Werte von Demokratie und Freiheit. Und wenn sie die Ukraine nicht angegriffen hätten, die Russen, dann würden sie vielleicht bei unseren europäischen Freunden einfallen im Baltikum oder in Finnland. Deswegen tun wir sehr gut daran, auch das zu unterstützen und nicht zu vergessen, dass das uns nicht auch betrifft.
1: Und du hast gerade angesprochen, dass wir das auch unterstützen. Wie kann man unterstützen? Wie kann man helfen?
2: Ich denke, man kann Pakete hinschicken, aber wahrscheinlich ist das einfachste immer Geld zu spenden. Es gibt ja jede Menge Optionen, wie man Geld in die Ukraine bringen kann. Das Rote Kreuz, die Hospitalers oder die staatliche Plattform United 24, also UNITE 24. Da kann man auch ganz genau entscheiden, das ist vom Staat selber, ob das Geld in Medizin geht, in Schulen oder in den Wiederaufbau oder auch in die Verteidigung, ne?
1: Also jede Form der Unterstützung zählt. Nochmals zurück zur Frage, wie die Ukrainerinnen und Ukrainer mit dem Schock, mit den Schäden des Kriegs umgehen können. Hast du da was herausfinden können?
2: Ja, wie gesagt, Olena und ihre Freundinnen, die hier waren, die haben echt diesen Tatendrang ausgesprüht und diesen Optimismus. Und sie haben ja den Eindruck vermittelt, dass die ganze Nation weiß jetzt, was zu tun ist. Das ganze Land ist vereint, wie das sonst wohl selten der Fall ist, ne, in diesem krassen Kriegsfall. Jeder tut, was er kann. Hilfsbereitschaft, Kreativität sieht man die Literatinnen eben. Die verbreiten international das Wissen über das Land und hier seine Kultur. Das ist halt auch wichtig. Die Physiker und Ingenieure, die setzen sich zusammen und bauen an Verteidigungssystemen, die so total smart sind und gar nicht teuer. Und all das scheint einen Optimismus zu schaffen, der wirklich seinesgleichen sucht in Europa. Also es gibt kaum eine Nation, die so optimistisch ist.
3: And also all these technological things.
4: All diese technologischen Entwicklungen sind auch deshalb entstanden, weil wir kein Geld haben. Wir haben nicht das Geld, um Kampfjets zu kaufen oder andere konventionelle militärische Ausrüstungen. Also mussten wir etwas Neues erfinden. Und all diese ukrainischen Forscher und Ingenieure begannen, Lösungen zu entwickeln, und zwar solche, die billig sind. Wenn man sieht, wie sich das alles entwickelt hat, erkennt man, es geht um Intelligenz und Einfallsreichtum. All das gibt meinem Optimismus Nahrung. Und letztlich, wir sind halt einfach Menschen. Und Menschen wollen optimistisch sein, denn wir wollen leben. Und der einzige Weg, am Leben zu bleiben, ist, an das Leben zu glauben. Ich bin überzeugt, wenn man ums Überleben kämpft, entstehen viele Formen des Optimismus. Es gibt unzählige Quellen der Zuversicht.
0: Sagt die ukrainische Radiokollegin Olena Husseinova. Ja, sehr berührend. Optimistisch bleiben, auch im Krieg. Das ist der Nachmittag von Rheinsüdtirol. In ein paar Minuten ist es 4.

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1: 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Hier sind die Nachrichten mit Kerstin Abram.
2: Zwei Schülerinnen sind bei einer Gewalttat in Bayern verletzt worden. Das Pilotprojekt Cellavi soll Menschen mit Behinderung mehr Freiheit bringen. Das Wetter, Sonne und Wolken bei 26 bis 33 Grad. An einem Gymnasium im oberbayerischen Schongau sind bei einer Gewalttat mindestens zwei Schülerinnen schwer verletzt worden. Die Polizei nahm einen 16-jährigen Tatverdächtigen fest. Nach Angaben der Ermittler gibt es Hinweise auf einen Amoklauf. Die Bevölkerung wurde aufgefordert, das Gebiet rund um die Schule zu meiden. Die Hintergründe der Tat sind noch unklar. Die EU-Kommission hat sich nach den Drohungen von US-Präsident Donald Trump mit einem Handelsstopp vor das Mitgliedsland Spanien gestellt. Ein Kommissionssprecher verwies auf bestehende Handelsverträge. Man werde sich weiter für einen stabilen, berechenbaren transatlantischen Handel einsetzen. Zuvor hatte Trump erneut Europa und speziell Spanien mangelnde Unterstützung im Krieg gegen den Iran vorgeworfen und erklärt, der Handel mit Spanien werde eingestellt. US-Präsident Donald Trump hat außerdem das Abkommen mit dem Iran zur Beendigung des Krieges für gescheitert erklärt. Beide Seiten hatten sich wiederholt angegriffen. Der Ölpreis ist dadurch um fast 6% angestiegen. Vermittler Carter rief zur Deeskalation auf. In Brixen ist heute das neue Pilotprojekt Cellavi vorgestellt worden. Es unterstützt Menschen mit Behinderung dabei, ein selbstbestimmtes Leben mit persönlicher Assistenz zu führen. Die Betroffenen entscheiden selbst, wann und in welchem Umfang sie Unterstützung im Alltag benötigen. Träger des auf 2 Jahre angelegten Projektes ist das Kolpingwerk Südtirol, finanziert wie Cellavi über den Europäischen Sozialfonds. Nach dem Erdrutsch vor 10 Tagen in Meran bleibt ein Wohnhaus am Neifdammweg unbewohnbar. 7 Menschen sind weiterhin evakuiert. Ein statisches Gutachten zeigt erhebliche Schäden am Gebäude der Familie Tomasi, darunter Risse im tragenden Mauerwerk und eine nachgebende Kellerstütze. Das zweite betroffene Wohnhaus wurde dagegen als bewohnbar eingestuft, es kann wieder bezogen werden. Die Landesstraße nach Hafling wird morgen Donnerstag ab 17 Uhr wieder in ampelgeregelter Einbahnregelung geöffnet. Parallel dazu wird in den nächsten Wochen am Bau der talseitigen zweiten Fahrbahn weitergearbeitet. Faire Erzeugerpreise und die EU-Agrarpolitik stehen für Landesrat Luis Walcher in der zweiten Hälfte seiner Amtszeit im Mittelpunkt. Zur Halbzeit zog der SVP-Politiker Bilanz. Schwerpunkte waren bisher die Regulierung von Kurzzeitvermietungen, die Förderung von Dorfgasthäusern und strukturschwachen Gebieten sowie Innovation und Forschung in der Landwirtschaft. Sein Motto: weg vom Mehr, hin zum Besser. In Südtirol ist ein weiteres Gemeinschaftshaus offiziell eröffnet worden. Es ist das Gemeinschaftshaus in Naturns, das aus dem früheren Gesundheits- und Sozialsprengel weiterentwickelt wurde. Im Ambulatorium für kleine Dringlichkeiten erhalten Menschen Hilfe bei akuten Beschwerden wie Fieber, Schmerzen oder kleineren Verletzungen. Zudem werden dort chronisch Kranke betreut sowie pflegerische, soziale und psychologische Leistungen angeboten. Die Zahl der eingetragenen Lebenspartnerschaften in Südtirol ist gestiegen. Im Vorjahr wurden 32 Partnerschaften von gleichgeschlechtlichen Paaren registriert, 10 mehr als im Jahr davor. Auch die Zahl der Eheschließungen nahm leicht zu und lag bei 2.253. Beliebteste Hochzeitsmonate sind September und Mai. Nur jede 4. Trauung ist kirchlich. Brautpaare sind heute im Schnitt rund 4 Jahre älter als noch vor 20 Jahren. Der Blick aufs Wetter: die Sonne wechselt mit mittelhohen und hohen Wolken. Am Alpenhauptkamm ist es bewölkter. Gegen Abend fallen auch ein paar Regentropfen. In vielen Tälern frischt Nordföhn auf. Die Höchsttemperaturen reichen von 26 bis 33 Grad. Morgen Donnerstag wird es sehr sonnig und noch etwas heißer. 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
3: Aus der Landesverkehrsmeldezentrale begrüßt Sie Daniel Hofer.
0: Zu Verzögerungen und Wartezeiten wegen Arbeiten kommt es immer wieder auf der Finchgauer Staatsstraße bei Spondinic, auf der Brenner Staatsstraße nördlich von Weidburg sowie nördlich von Farn, auf der Jaufenpassstraße unterhalb des Passes auf Sterzinger Seite, auf der Grüner Staatsstraße zwischen Weidburg und Pontives bei Brembach, auf der Grüner Jochstraße oberhalb von Plan de Gralba, auf der Landesstraße Kastelruth-St. Ulrich oberhalb von Runkaditsch und auf der Gardataler Staatsstraße zwischen Zwischenwasser und Bikolain. Die Landesstraße Meran-Hafling wird zwischen der Neif und Hafling morgen Donnerstag um 17 Uhr nach einem Murenabgang wieder einspurig für den Verkehr geöffnet. Gute und sichere Fahrt!
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2: Und jetzt mit Aaron Schrott an der Technik. Hallo, guten Nachmittag. Er war Country-Musiker, Entwicklungshelfer in Äthiopien und Radiomoderator auch, George McAnthony, bürgerlich Georg Spitaler. Heute vor 15 Jahren ist er viel zu jung, mit 45 an einem Herzinfarkt gestorben. Wir erinnern an ihn mit dem heutigen Kalenderblatt nach Musik von Alvaro Soler, Supertramp und Musik von Kim Carnes.

0: Alvaro Soler mit La Libertad hier auf Radio Südtirol am 8. Juli. Genau heute vor 15 Jahren ist George McAnthony gestorben, bürgerlich Georg Spitaler aus St. Michael-Eppern. Der beliebte Country-Musiker und Sänger, Entwicklungshelfer und Radiomoderator hat 18 Jahre lang von 1993 bis 2011 wöchentlich eine eigene Country-Sendung für unseren Sender gestaltet. Roland Leitner berichtet.
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3: Willkommen in der Sendung Country Time. Wir präsentieren das brandneue Album von Alan Jackson, Freight Train.
4: Die Stimme von George McAnthony ist vielen Hörern noch in bester Erinnerung. Fachkundige CD-Vorstellungen und Interviews mit einheimischen Musikern waren ihm ein besonderes Anliegen. Aber die Leidenschaft für die Musik gab es lange vor seiner Radiotätigkeit, als er in jungen Jahren der Bürgerkapelle von St. Michael-Eppern als Trompeter beitrat. Nach seiner Schulzeit erlernte George zunächst den Beruf des Tischlers. Später arbeitete er in Äthiopien, wo er die Menschen im Tischlerhandwerk unterrichtete und verschiedene Hilfsprojekte unterstützte. Diese Erfahrungen prägten sein weiteres Leben und Wirken. Er lernte die Sprache und Kultur des afrikanischen Landes und besuchte seine Projekte regelmäßig. Bis heute unterstützt die Solidaritätsgruppe Eppan in Zusammenarbeit mit der Caritas die Äthiopienhilfe. Patricia Spitaler erzählt.
5: Zum Beispiel haben wir da Ausbildung Kinder, Jugendliche und Frauen. Besonders die Frauen werden gefördert, weil das schafft dann einfach wieder neue Perspektiven.
4: Dank der vielfältigen Projekte in Äthiopien, die von George McAnthony in den 1990er Jahren ins Leben gerufen wurden. Vor allem in seinem Heimatort ist die Hilfsbereitschaft ungebrochen, betont Gerhard Spitaler, der Bruder von George.
6: Also da sind die Epperner noch immer so interessiert an dieser Geschichte, was Georg in Äthiopien gemacht hat. Da wird noch so viel gesammelt und so viel gespendet, das ist unglaublich. Und deswegen konnten wir die letzten Jahre und bis dato diese Projekte sehr gut weiterführen.
7: The people down in Africa.
4: 1988 nahm die Musikkarriere von George McAnthony Fahrt auf. Er gewann einen Talentewettbewerb der RAI und begann seine hauptberufliche Karriere als Country-Sänger. Den Künstlernamen George McAnthony wählte er in Erinnerung an seinen verstorbenen Vater Anton. Das Mac bedeutet in der irischen Tradition Sohn von, also Sohn des Anton. Besonders bekannt wurde seine Country One-Man-Band. Bei den Konzerten spielte er gleichzeitig mehrere Instrumente, Gitarre, Mundharmonika und Schlagzeug. Alles live, ohne elektronische Begleitung oder Playback.
8: I'm the One-Man-Band.
4: Im Laufe seiner Karriere veröffentlichte er 15 Alben, von denen mehrere in Nashville, dem Zentrum der Country Music in den Vereinigten Staaten, aufgenommen wurden. Auch sein letztes preisgekröntes Album Dust Off My Boots entstand dort.
9: Es ist die Industriestadt des Country, also es geht hauptsächlich darum, dass dort die Musik produziert und promoviert wird.
4: George McAnthony, er erhielt mehrere internationale Auszeichnungen, sogenannte Awards, als bester europäischer Country-Künstler. Zu den Höhepunkten seiner Laufbahn zählt ein Auftritt mit der amerikanischen Country-Legende John Denver im Bozen. George McAnthony vermittelte durch seine Musik zeitlose Werte wie Menschlichkeit, Frieden und Respekt. Auch hier am Reisitz in Bozen bleibt unter den ehemaligen Arbeitskollegen, Techniker und Programmgestalter seine unverwechselbare Art und Erscheinung in Erinnerung. Mit Cowboyhut und Stiefel kam er gut gelaunt ins Studio, moderierte seine wöchentliche Radiosendung und verabschiedete sich in seiner letzten Sendung wie folgt.
3: Das war's für heute in der Sendung Country Time. Es verabschieden sich Thomas Malknecht, Roland Leitner und George McAnthony.
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0: Am 8. Juli 2011, also heute vor 15 Jahren, verstarb George McAnthony im Alter von 45 Jahren in Terracina an einem Herzinfarkt. Sein musikalisches und menschliches Erbe lebt weiter. Heute Abend wird in seinem Heimatort St. Michael Eppern das 5. George McAnthony Memorial stattfinden. Der Tourismusverein Eppern organisiert im Rahmen des Langen Mittwochs ab 19 Uhr ein abwechslungsreiches Programm mit Live-Musik und Line-Dance im Zentrum von Eppern, also im Zentrum von St. Michael. Geplant wäre die Tex-Band gewesen. Für sie springt die Santoni-Family aus Passaia ein. Und wir hören George McAnthony jetzt mit Hold Me.

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4: Aus der Landesverkehrsmeldezentrale begrüßt Sie Daniel Hofer. Zu Verzögerungen und Wartezeiten wegen Arbeiten kommt es immer wieder auf der Finchgauer Staatsstraße bei Spondinic, auf der Brenner Staatsstraße nördlich von Beitbruck sowie nördlich von Farn, auf der Jaufenpassstraße unterhalb des Passes auf Sterzinger Seite, auf der Grüner Staatsstraße zwischen Beitbruck und Pontives bei Brembach, auf der Grüner Jochstraße oberhalb von Plan de Gralba, auf der Landesstraße Kastelruth-St. Ulrich oberhalb von Runkaditsch und auf der Gardataler Staatsstraße zwischen Zwischenwasser und Bikolain. Die Landesstraße Meran-Hafling wird zwischen der Neif und Hafling morgen Donnerstag um 17 Uhr nach einem Murenabgang wieder einspurig für den Verkehr geöffnet. Gute und sichere Fahrt!
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5: Inzwischen hat sich der Regen etwas ausgebreitet. Inzwischen gibt es nicht mehr nur im Pustertal einzelne Regenfelder, sondern zum Beispiel auch im Sarntal oder in Ridnaun. Ansonsten gibt es eine Mischung aus Sonne und Wolken und in vielen Tälern weht der Nordföhn. 32 Grad werden aktuell in Bozen gemessen, 27 Grad in Sarntal, 25 Grad in Bruneck und 18 Grad in Sulden. Morgen am Donnerstag wird es sehr sonnig und heiß. Die Temperaturen steigen auf maximal 27 bis 35 Grad. Der Freitag soll in der ersten Tageshälfte viel Sonnenschein bringen. Am Nachmittag muss man dann in den südlichen Landesteilen vereinzelt mit Gewittern rechnen.

0: interessante Namen von Heilpflanzen und von deren Herkunft erfahren, ein Stück Südtiroler Geschichte auf der großen Leinwand sehen oder Festivalluft schnuppern, das und mehr ist heute möglich. Noemi Bonnell weiß Bescheid.
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2: Auch heuer verwandeln die Klangfeste Schloss Runkelstein in eine sommerliche Konzertbühne. Den Abschluss des Festivals gestaltet das Archies Saxophon Quartett aus München, eines der weltweit aktivsten klassischen Saxophonensembles. Seit 15 Jahren prägen die vier Musikerinnen und Musiker mit ihrem unverwechselbaren Sound internationale Bühnen, von der Wüste Saudi-Arabiens bis zur Philharmonie in Berlin. Experimentierfreudig, kunstvoll und neugierig erkunden sie die Möglichkeiten des Saxophons wie kaum eine andere Formation. Mit ihrem Programm Quirky Nightclub Chronicles bringen sie den Vibe der angesagtesten Nachtclubs in den Konzertsaal. Heiße Rhythmen, frische Sounds, kreative Arrangements und eine Prise Exzentrik prägen den Abend. Ein Konzert zwischen Club und Klassik, Minimal und Rock, heute um 20.30 Uhr auf Schloss Runkelstein in Bozen. Zweitland ist der erste Langfilm des Südtirolers Michael Kofler und seit er in den Kinos angelaufen ist, sorgt er für Aufmerksamkeit und Diskussionen. Im Mittelpunkt steht eine Bauernfamilie im Südtirol der 1960er Jahre. Die zwei Söhne könnten unterschiedlicher nicht sein und während der eine aufbricht, um seine künstlerischen Träume zu verfolgen, gerät der andere in die Wirren des Widerstands und wird zum gesuchten Attentäter.
3: Wie geht's euch in Südtirol, ha?
4: Ja, geht schon.
5: Der Hans weiß, wo er hingehört.
6: Ich bleib nicht da. Vielleicht schaffe ich es auf die Kunstakademie.
2: Der Film verbindet historische Brisanz mit menschlichem Drama und öffnet zugleich den Blick auf eine dunkle Epoche, die bis heute nachwirkt. Gezeigt wird Zweitland im Berner Angerle in Theiß und zwar heute um 20.30 Uhr. Im Pharmaziemuseum Brixen startet heute die neue Reihe Wissenschaft unterhaltsam präsentiert. Als erster Vortragender ist Joachim Gschäger aus Brixen zu Gast. Der Sprachwissenschaftler, bekannt für seine kreative und humorvolle Vermittlung wissenschaftlicher Inhalte, zeigt, wie spannend Sprache, Kultur und Heilpflanzen zusammenhängen. In seinem Vortrag »Warum Beinwurz nicht fürs Bein ist« geht es um überraschende Verbindungen zwischen den Namen von Heilpflanzen, ihrer historischen Nutzung und der alternativen Medizin. Gschäger beleuchtet, wie Begriffe entstanden sind, welche Geschichten dahinter stecken und warum manche Bezeichnungen bis heute in die Irre führen. Lehrreich, unterhaltsam und mit kleinen künstlerischen Einlagen, ein Abend, der Wissenschaft leicht zugänglich macht. Beginn um 19 Uhr im Pharmaziemuseum Brixen. Im Kino im Bahnhof Kaltern läuft heute der Film Köln 75, die wahre, mitreißende Geschichte der damals 18-jährigen Vera Brandes, die 1975 das Unmögliche wagt. Gegen den Willen ihrer Eltern und ohne jede Erfahrung bucht sie eigenmächtig das Kölner Opernhaus, um den Jazzpianisten Keith Jarrett für ein Konzert zu gewinnen. Was folgt, ist ein riskantes Abenteuer zwischen jugendlichem Mut, organisatorischem Chaos und musikalischer Genialität. Bis zuletzt droht das Konzert zu scheitern, doch die improvisierte Stunde am Klavier wird schließlich zur Legende. Der Köln Concert gilt heute als eines der berühmtesten Kunstwerke des 20. Jahrhunderts und macht Jarrett weltweit bekannt. Der Film erzählt diese Geschichte mit viel Energie und zeigt, wie Leidenschaft, Beharrlichkeit und ein bisschen Trotz Geschichte schreiben können. Köln 75, zu sehen heute um 21 Uhr im Kino im Bahnhof Kaltern.

0: Die Beatles mit Lady Madonna hier auf Reis Südtirol. In ein paar Minuten ist es 5. Gezielt Kinder töten, das wird Israel vorgeworfen von einer Untersuchungskommission der UNO. Seit der Waffenruhe, seit vergangenen Oktober, sind knapp 300 Kinder getötet worden. Sie werden in der Schule getötet, beim Fischen, in Häusern, beim Fußballspielen. Das hat UNICEF-Sprecher James Elder bei einer Pressekonferenz in Genf Ende Juni gesagt. Und weiters, ich zitiere, wir müssen aufhören, das Unfassbare zu normalisieren, dass Kinder selbst während einer Waffenruhe in diesem Ausmaß weiterhin getötet werden, sollte jede Institution und jede Regierung alarmieren, die für sich in Anspruch nimmt, das Völkerrecht zu verteidigen. Zitat Ende. Die niederländische Tageszeitung Volkskrant hat diesbezüglich vor ein paar Wochen eine Reportage veröffentlicht mit dem Titel »Was die Wunden erzählen«. Darin wird geschrieben, dass es viele tote Kinder mit Schüssen in den Kopf oder in die Brust gebe, was eben auf eine gezielte Tötung schließen lässt. Ja. In den Socials kursieren zu diesem Thema teils grausame Bilder, tote Kinder im Gazastreifen, die auch Trikots von Messi tragen oder Ronaldo auch, aber diese WM nicht mehr sehen können. Und während der Ball bei der Fußball-WM weiter rollt, sterben in Gaza eben auch Fußballfans, Junge und Alte und auch Fußballer. Am 29. Juni ist der Tormann Salem Kader Al-Ashkar erschossen worden, 32 Jahre alt, in Khan Yunis. Er hat für den Club Kadamat Khan Yunis gespielt. Ja, Fußball fasziniert viele, viele Menschen auf der ganzen Welt und natürlich auch die Menschen im Gazastreifen. Zwischen Schutt und Asche, kann man sagen, gibt es auch Public Viewing in Gaza Stadt. Julio Segador von der ARD berichtet.
1: Das ist der Sound der Hoffnung mitten im Gazastreifen. Ägypten geht im WM-Spiel gegen Argentinien in Führung. Tausende Fußballfans beim Public Viewing in Gaza-Stadt sind völlig aus dem Häuschen. Sie stehen auf einem Platz, der von Häuserruinen umgeben ist. Die Trümmer dienen als Tribüne. Einige Fans klettern sogar auf Masten. Ihre Sympathien sind klar verteilt, so wie bei Fadi, Jalal Mustafa und Wissam Said. Die ägyptische Nationalmannschaft ist eine angesehene Mannschaft. Unser Bruder stand während des gesamten Krieges an unserer Seite. Wir und Ägypten sind seit langem mit Palästina eng verbunden und stehen wie eine Hand zusammen. Ägypten unterstützt die palästinensische Sache seit Beginn des Krieges, sogar schon davor. Wir sind mit der Liebe zu Ägypten aufgewachsen und unterstützen die ägyptische Nationalmannschaft schon seit unserer Kindheit. Wir stehen mit Leib und Seele hinter euch. Das Public Viewing im Gazastreifen wirkt wie ein emotionales Überlebensventil. Zwar begleiten die prekären und schwierigen Lebensverhältnisse die Menschen im schmalen Küstenstreifen auf Schritt und Tritt, doch manch einer wie Mohammed Ayash kommt zumindest für die Dauer der 90 Minuten auf andere Gedanken. Fußball ist derzeit für uns eine Möglichkeit, den schwierigen Lebensumständen zu entkommen und den Druck zu verringern. Die Freude über die Qualifikation der ägyptischen Nationalmannschaft überstrahlt die harten Zeiten, die wir durchleben. Der Jubel im Laufe des Spiels wird immer lauter. Ägypten baut die Führung sogar noch aus. Jeder Torschuss der Pharaonen wird frenetisch gefeiert. Der Traum vom sensationellen Viertelfinale ist plötzlich zum Greifen nahe. Doch Weltmeister Argentinien wankt nur, er fällt nicht. Am Ende nimmt dieser Fußballkrimi ein bitteres Ende für Ägypten und damit auch für die Menschen in Gaza. Ehrlich gesagt hatten wir gehofft, dass sich die ägyptische Mannschaft qualifizieren würde, aber wir wurden enttäuscht. In der ersten Halbzeit haben sie gut gespielt, aber in der zweiten Halbzeit war das Glück nicht auf ihrer Seite. Wie Sie sehen, kehrten nun alle traurig nach Hause zurück. Nicht nur bei Abdelrahman Barud ist nach dem Abpfiff die Euphorie der Ernüchterung gewichen. Ägypten ist ausgeschieden. Doch die Hoffnung der Menschen in Gaza wandert sofort weiter. Auf Marokko, das letzte verbliebene arabische Team im Turnier. Morgen Nacht spielen die Marokkaner gegen Frankreich.
0: Ja, die Leidenschaft für Fußball wird weitergelebt, auch im ärgsten Elend. In Gazastadt sind inzwischen 85% der Gebäude zerstört oder beschädigt. Heute macht die Fußball-WM Pause, danach geht es weiter mit den Viertelfinalspielen. Morgen um 22 Uhr spielt Frankreich gegen Marokko, am Freitag um 21 Uhr Spanien gegen Belgien, am Samstag um 23 Uhr Norwegen gegen England und in der Nacht auf Sonntag um 3 Uhr Argentinien gegen Schweiz.

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1: Mindestens 2 Schülerinnen sind bei einer Gewalttat in Bayern verletzt worden. Der Unternehmerverband begrüßt den Rekordhaushalt und fordert Investitionen in Südtirols Zukunft. Das Wetter morgen sonnig und heiß bei 27 bis 35 Grad. An einem Gymnasium im oberbayerischen Schongau sind bei einer Gewalttat mindestens 2 Schülerinnen schwer verletzt worden. Die Polizei nahm einen 16-Jährigen als Tatverdächtigen fest. Nach Angaben der Ermittler gibt es Hinweise auf einen Amoklauf. Die Bevölkerung wurde aufgefordert, das Gebiet rund um die Schule zu meiden. Die Hintergründe der Tat sind noch unklar. Die EU-Kommission stellt sich im Handelsstreit mit den USA hinter Spanien. Nach Drohungen von US-Präsident Donald Trump mit einem Handelsstopp verwies ein Sprecher auf bestehende Verträge und betonte den Einsatz für einen stabilen transatlantischen Handel. Trump hatte erklärt, der Handel mit Spanien werde wegen mangelnder Unterstützung im Konflikt mit dem Iran eingestellt. Zudem erklärte er das Abkommen zur Beendigung des Krieges für gescheitert. Nach neuen Spannungen stieg der Ölpreis um fast 6%. Katar rief zu weiterer Deeskalation auf. Der NATO-Gipfel in Ankara hat der Ukraine weitere milliardenschwere Militärhilfe zugesichert. Laut Abschlusserklärung der Staats- und Regierungschefs stellt das Bündnis in diesem und im kommenden Jahr jeweils mindestens 70 Milliarden Euro zur Verfügung. US-Präsident Donald Trump kündigte zudem an, der Ukraine eine Lizenz zum Bau von Patriot-Luftabwehrraketen zu erteilen. Die Ukraine benötigt dringend neue Patriots, um russische Raketenangriffe abzuwehren. Der Unternehmerverband Südtirol sieht im Nachtragshaushalt in Höhe von 11 Milliarden Euro den Erfolg einer starken Wirtschaft und guter Verwaltung. Präsident Alexander Rieper begrüßt die geplante Senkung des regionalen IRPEF-Zuschlags als wichtigen Schritt zur Entlastung von Familien und Beschäftigten. Gleichzeitig fordert der Verband weitere Steuerentlastungen für Unternehmen sowie gezielte Investitionen in Digitalisierung, Energiewende und Ausbildung, um den Wirtschaftsstandort Südtirol langfristig zu stärken. Faire Erzeugerpreise und die EU-Agrarpolitik stehen für Landesrat Luis Walcher in der zweiten Hälfte seiner Amtszeit im Mittelpunkt. Zur Halbzeit zog der SVP-Politiker Bilanz. Schwerpunkte waren bisher die Regulierung von Kurzzeitvermietungen, die Förderung von Dorfgasthäusern und strukturschwachen Gebieten sowie Innovation und Forschung in der Landwirtschaft. Sein Motto: Weg von mehr hin zum besser. Nach dem Erdrutsch vor 10 Tagen in Meran bleibt ein Wohnhaus am Neifdammweg unbewohnbar. 7 Menschen sind weiterhin evakuiert. Ein statisches Gutachten zeigt erhebliche Schäden am Gebäude der Familie Tomasi, darunter Risse im tragenden Mauerwerk und eine nachgebende Kellerstütze. Bürgermeisterin Katharina Zeller sicherte den Betroffenen Unterstützung auf allen Ebenen zu. Die Landesstraße nach Hafling wird morgen ab 17 Uhr wieder im ampelgeregelten Einbahnverkehr geöffnet. Innerhalb von 3 Monaten soll auch die talseitige zweite Fahrbahn fertiggestellt sein. In Südtirol ist ein weiteres Gemeinschaftshaus offiziell eröffnet worden. Es ist das Gemeinschaftshaus in der Turns, das aus dem früheren Gesundheits- und Sozialsprengel weiterentwickelt wurde. Im Ambulatorium für kleine Dringlichkeiten erhalten Menschen Hilfe bei akuten Beschwerden wie Fieber, Schmerzen oder kleineren Verletzungen. Zudem werden dort chronisch Kranke betreut sowie pflegerische, soziale und psychologische Leistungen angeboten. In Brixen ist heute das neue Pilotprojekt C'est la vie vorgestellt worden. Es unterstützt Menschen mit Behinderungen dabei, ein selbstbestimmtes Leben mit persönlicher Assistenz zu führen. Die Betroffenen entscheiden selbst, wann und in welchem Umfang sie Unterstützung im Alltag benötigen. Träger des auf 2 Jahre angelegten Projekts ist das Kolpingwerk Südtirol. Finanziert wird C'est la vie über den Europäischen Sozialfonds. Und damit zum Wetter. Im ganzen Land wird morgen Donnerstag die Sonne von einem meist wolkenlosen Himmel scheinen. Die letzten Wolken in der Früh verziehen sich rasch. Weiterhin weht der Nordföhn bei Temperaturen von 27 bis maximal 35 Grad. Der Freitag bringt am Vormittag viel Sonne. Am Nachmittag sind Gewitter Richtung Süden nicht ganz auszuschließen. 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
2: Guten Nachmittag aus der Landesverkehrsmeldezentrale. Von der Brenner Autobahn wurden uns keine Störungen gemeldet und freie Fahrt haben sie momentan auch auf den anderen Hauptstraßen Südtirols. Die Landesstraße zwischen der Neif und Hafling ist wegen Sicherungsarbeiten nach einem Mohrenabgang gesperrt. Morgen um 17 Uhr wird die Straße wieder einspurig für den Verkehr freigegeben. Kommen Sie gut ans Ziel.

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1: Ja, fein, dass Sie dabei sind und fein, wenn Sie auch gleich mitmachen.
2: Balekat.
3: Hantik.
2: Dirchen. Schaltuetman.
0: Und wir sagst du?
1: Und wir sagst du? Ja, wir haben Dialektwörter für Sie und wollen von Ihnen wissen, was sie bedeuten. Und vielleicht gibt es auch Ausdrücke, Wörter, die Sie uns vorstellen möchten. Wer mitmacht, hat die Chance, eine Führung durch unser Funkhaus zu gewinnen. In Kürze haben wir einen, wie ich finde, besonders witzigen Ausdruck für Sie. Ich als Überätscherin benutze ihn nicht, aber im Hochpustertal, im Pustertal, da ist er schon geläufig.

0: Musik von Kleime Fischer hier im Nachmittag von Reis Südtirol. Und jetzt tauchen wir ein in unseren Dialekt mit seinen verschiedenen Facetten.
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0: Agnes Mittig-Steinwander aus dem Hochpustertal stellt uns jetzt ein Wort vor und Sie können erraten, was es bedeutet oder vielleicht wissen Sie es auch.
2: Jenning hat das mitgebracht, das ist das Wort Hurahara. Kennt es das? Hurahara.
0: Hurahara. Ja, rufen Sie an, spielen Sie mit, egal ob Sie das Wort kennen oder nicht. Unter allen, die mitmachen, werden ein paar ausgelost und die gewinnen dann eine Führung durch das Funkhaus von Reis Südtirol. 8 3 mal die 0 144 77, das ist unsere gebührenfreie Nummer.

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1: Hurra-Hara, um dieses Wort geht es und Heinrich aus Sexton kennt es vielleicht. Hallo Heinrich.
2: Ja, hallo.
1: Guten Nachmittag. Ja, Heinrich, Hurra-Hara. Was bedeutet das? Kennen Sie dieses Wort? Verwenden Sie diesen Ausdruck?
2: Ja, das wird verwendet bei uns. Das heißt etwas schnell oder oberflächlich erledigen. Hurra-Hara macht. So mir.
1: Also die Küche Hurra-Hara aufräumen.
2: Genau, Hurra-Hara. So. Ja. die Aufgabe, die Mutter hat allem gesagt, die Aufgabe hat eine Person Hurra-Hara gemacht.
1: Hat sie das öfters sagen müssen bei Ihnen, Heinrich?
2: Das haben wir aufgeklärt.
1: Ja, ob das jetzt wirklich stimmt, diese Erklärung, das hören wir jetzt von Agnes Mittig-Steinwander.
3: Hurra-Hara, sagt man bei uns, sind an oberflächlichen Arbeiten. Ich kann jetzt Hurra-Hara das Bett machen oder ich kann Hurra-Hara die Küche aufräumen, hat schnell und das gewissenhaft und das genau.
1: Also natürlich, Heinrich, Sie wussten die richtige Bedeutung. Hurra-Hara, interessant, ich kannte diesen Ausdruck nicht, aber man kommt da immer auf neue Wörter drauf, auf neue Worte, auf bestimmte Ausdrücke. Sehr spannend, finde ich. Und ja, Heinrich, vielleicht haben Sie auch noch einen bestimmten Ausdruck für uns oder ein Wort, das Sie uns vorstellen möchten.
2: Ja, wir in Sexton gebrauchen den Begriff Anlassstaude.
1: Was wäre das?
2: Anlassstaude, das ist die Traubenkirsche oder die Elste. Die ist in einem blühenden Zustand, ist sie abgebrochen worden, die Zweige, und sind bei der Leichnamprozession entlang des Weges aufgesteckt worden, segend. Und die Leute haben sie dann mitgenommen in den Garten oder in den Acker gesteckt und haben damit im Segen auf die Felder und den Acker und in den Garten gebracht. So ist die Bedeutung.
1: Wie heißt es nochmal? Ontlachstaude?
2: Ontlass mit S. Mhm. Ontlass. Ontlass ist vom Leichnam.
1: Ah ja.
2: Ontlassen.
1: Mhm.
2: Ja, und dann ist die Staude, was eben zu der Prozession dazu gehört.
1: Ontlassstaude. Sehr, sehr spannend. Spannend, auf was man da alles draufkommt. Ja.
2: Ja.
1: Heinrich, vielleicht sehen wir uns im Funkhaus wieder. Unter allen, die mitmachen, werden ein paar ausgelost und die kommen uns dann am Ende des Sommers, Anfang Herbst besuchen hier im Funkhaus von Reis Südtirol. Ich drücke die Daumen, dass Sie dabei sind, Heinrich.
2: Jawohl, danke.
1: Danke Ihnen fürs Mitmachen und ja, noch einen feinen Mittwoch. Auf Wiederhören.
2: Jawohl, Wiederhören.

0: späten Nachmittag aus der Landesverkehrsmeldezentrale. Von der Brenner Autobahn wurden uns keine Störungen gemeldet und freie Fahrt haben sie momentan auch auf den anderen Hauptstraßen Südtirols. Die Landesstraße zwischen der Neif und Hafling ist wegen Sicherungsarbeiten nach einem Mohrenabgang gesperrt. Morgen um 17 Uhr wird die Straße wieder einspurig für den Verkehr freigegeben. Kommen Sie gut ans Ziel.
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2: Vereinzelt gibt es leichten Regen im Saarntal zum Beispiel oder auch im Passaiertal. Ansonsten gibt es eine Mischung aus Sonne und Wolken und in vielen Tälern weht auch Nordföhn. 32 Grad werden aktuell in Bozen gemessen, 29 in Brixen, 27 in Eyers und 22 Grad in Sexton. Morgen am Donnerstag wird es sehr sonnig und heiß. Die Temperaturen steigen auf maximal 27 bis 35 Grad. Der Nordföhn soll morgen vor allem in den nördlichen Tälern wehen. Der Freitag soll in der ersten Landestageshälfte viel Sonnenschein bringen. Am Nachmittag muss man dann in den südlichen Landesteilen vereinzelt mit Gewittern rechnen.

0: Heinz-Rudolf Kunze mit Dein ist mein ganzes Herz hier im Nachmittag von Reis Südtirol. 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

0: Bob Marley and the Wailers hier auf Radio Südtirol mit No Woman, No Cry. Es ist 5:45 gleich. Die sozialen Netzwerke wie Facebook und Instagram sind mit einem großen Versprechen gestartet. Menschen miteinander zu vernetzen, den Austausch zu erleichtern und über Ländergrenzen hinweg Gemeinschaft zu schaffen. Viele haben auch gehofft, dass auch die Demokratie gestärkt wird. Diese Versprechen haben sich nur zum Teil erfüllt, sagt Magnus Gebauer vom Mediennetzwerk Bayern.
1: Natürlich hat sich in diesen vielen Jahren jetzt sehr viel getan, was die sozialen Netzwerke, kann man es ja fast schon gar nicht mehr nennen, diese Netzwerke eben angeht. Die sind natürlich mit einer ganz anderen Idee gestartet als das, was wir jetzt gerade erleben. Das Problem ist, dass diese Netzwerke sehr stark engagement-basierte Algorithmen haben. Also sie sind quasi darauf ausgelegt, dass die Personen, die dort aktiv sind, möglichst lange auf den Plattformen bleiben und dann passiert eben das, was passiert. Also stark emotionalisierte Beiträge werden besonders gepusht. Es wird die Aufmerksamkeit auf Wut, auf Hass, auf Verzerrung gelenkt. Und natürlich stehen da ökonomische Interessen dahinter. Je länger die Menschen dann auf diesen Plattformen bleiben, desto besser ist es dann für die Konzerne, die dahinter stecken.
0: Hinzu kommt, künstliche Intelligenz verändert die sozialen Netzwerke derzeit grundlegend mit weitreichenden Folgen.
1: Also da kann man fest davon ausgehen, dass wir deutlich mehr KI-generierte Inhalte auf den sozialen Netzwerken sehen, weil diese Large Language Modelle, die dahinter stecken, natürlich immer besser werden, sprachlich hochdifferenziert auf den jeweiligen Kontext eingehen können, sehr emotional basiert und dadurch quasi die Unterscheidung zwischen einer real existierenden Person, einem menschlichen Nutzer und einem KI-Chatbot gar nicht mehr möglich ist oder nur sehr schwer möglich ist. Also da sieht man dann schon, in welche Richtung sich das entwickeln wird. Es gibt auch Prognosen, die davon ausgehen, dass genau diese KI-Bots dann dafür sorgen werden, dass diese sozialen Netzwerke dann tatsächlich irgendwann implodieren, weil einfach zu viel von künstlich generierten Inhalten dort stattfindet.
0: Vor einigen Wochen ist ein neues soziales Netzwerk gestartet, das von der EU mit unterstützt wird und das in Schweden entwickelt worden ist. W Social heißt es, W Social geschrieben also. Es will sich bewusst von den etablierten US-amerikanischen Plattformen abgrenzen und setzt mehr oder beziehungsweise setzt auf mehr Transparenz, auf echte Menschen und will die Flutung durch automatisierte Konten und Chatbots deutlich erschweren.
1: Es gibt ja auch inzwischen europäische Alternativen, die an den Start gehen. W Social ist ja vor kurzem gestartet, die quasi so eine verpflichtende Identitätsverifizierung einführen wollen. Das ist natürlich auch, sind Aspekte, die, da weiß man noch nicht, wie sich die anderen Plattformen entwickeln werden. Da ist natürlich die Zukunft auch noch offen, ob es entsprechende Ansätze oder neue Mechanismen gibt, um solche Entwicklungen dann wiederum zu unterbinden.
0: Magnus Gebauer war gestern Abend gemeinsam mit den Politikerinnen Brigitte Fopper und Rosemarie Palmer zu Gast bei Wortwechsel. Das Thema Hass im Netz, die Dynamiken dahinter und was man dagegen tun kann. Brigitte Fopper und Rosemarie Palmer erzählen bei Wortwechsel auch über ihre Erfahrungen mit Hass im Netz und darüber, wie sie damit umgehen. 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

0: Eddie Grant mit Gimme Hope, Joanna. Es ist jetzt 17.52 Uhr. Hier auf Radio Südtirol geht es nach den Nachrichten zur vollen Stunde weiter mit der Musiksendung A Tanzler Weiß. Franz Hermerter wird sie begleiten und er kann uns jetzt schon sagen, worauf wir uns freuen können. Hallo Franz.
1: Hallo Simone. Ja, heute habe ich einen Schwerpunkt Alpenländische Volksmusikakademie. Also man kann Volksmusik auch studieren und zwar am Tiroler Landeskonservatorium. Mhm. Und da gab es einen Abschlussabend, ein Abschlusskonzert und zwar am 25. Juni 2024. Und von diesem Abschlussabend spiele ich 8 oder 9 Stücke ein von verschiedenen Gruppen, von den Absolventinnen und Absolventen. Also Lieder und Stücke ganz in unterschiedlichen Besetzungen.
0: Ich kann mir vorstellen, dass da auch Südtiroler und Südtirolerinnen mit dabei sind.
1: Ja, klar, waren. Klar. Das zwei weiß ich, die dann das besucht haben, das Diplom erhalten haben, nach 8 Module sind da zu absolvieren. Und ja. Jedes Modul muss man mit einer eigenen Prüfung abschließen. Und zum Schluss, wenn man alle Module gemacht hat, bekommt man ein Diplom für Alpenländische Volksmusikakademie.
0: Sehr toll. Und du warst da dabei?
1: Nein, ich war nicht dabei, aber ORF Radio Tirol hat uns freundlicherweise die Aufnahmen zur Verfügung gestellt mit dem Austausch, was hier immer wieder stattfindet. Und das wird ganz eine tolle Sendung.
0: Sehr schön. A Tanzler Weiß heute mit Franz Hermerter und eben Stücke von einem besonderen Abschlussabend heute zu hören. Ich wünsche dir eine gute Sendung, Franz.
1: Danke.
0: Und Ihnen, liebe Hörer und Hörerinnen, weiterhin gute Unterhaltung mit Reis Südtirol. Wir vom Nachmittag, Aaron Schrott an der Technik und ich, Simone Meyer. Wir verabschieden uns. Machen Sie es gut. Noch einen feinen Mittwoch. Ja, wir hören uns morgen wieder, wenn Sie möchten.

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1: NATO-Staaten planen Rüstungsverträge über 50 Milliarden Dollar. Nach dem Murenabgang im Iran ist ein Haus weiter unbewohnbar. Das Wetter morgen sonnig und heiß bei 27 bis 35 Grad. Die NATO-Staaten haben bei ihrem Gipfeltreffen neue Rüstungsverträge im Umfang von mehr als 50 Milliarden US-Dollar angekündigt. In der Abschlusserklärung heißt es zudem, man verpflichte sich dazu, die gemeinsamen Produktionskapazitäten auszubauen und mit der Industrie zusammenzuarbeiten, um Innovationen zu beschleunigen. Diese sollen demnach dazu beitragen, der Bedrohung durch Russland für die euroatlantische Sicherheit entgegenzutreten. Der NATO-Gipfel in Ankara hat der Ukraine außerdem weitere milliardenschwere Militärhilfe zugesichert. Laut Abschlusserklärung stellt das Bündnis in diesem und im kommenden Jahr jeweils mindestens 70 Milliarden Euro zur Verfügung. US-Präsident Donald Trump kündigte zudem an, der Ukraine eine Lizenz zum Bau von Patriot-Luftabwehrraketen zu erteilen. Im Handelsstreit mit den USA stellt sich die EU-Kommission hinter Spanien und verweist auf bestehende Handelsverträge. US-Präsident Donald Trump hat erklärt, der Handel mit Spanien werde wegen mangelnder Unterstützung im Konflikt mit dem Iran eingestellt. Zudem erklärte er das Abkommen zur Beendigung des Krieges für gescheitert. Nach neuen Spannungen stieg der Ölpreis um fast 6%. Katar rief zu weiterer Deeskalation auf. Bei einer Gewalttat im oberbayerischen Schongau sind mindestens zwei 13-jährige Schülerinnen durch Messerstiche schwer verletzt worden. Die Polizei geht nach Hinweisen von einer Amoktat aus. Die zwei Schülerinnen sind außer Lebensgefahr. Ein 16-jähriger Tatverdächtiger wurde noch auf dem Schulgelände des Gymnasiums festgenommen. Die Hintergründe sind weiter unklar. Die Schule wurde abgesucht. Die Polizei sieht derzeit keine weitere Gefahr. Nach dem Erdrutsch vor 10 Tagen in Meran bleibt ein Wohnhaus am Neifdammweg unbewohnbar. 7 Menschen sind weiterhin evakuiert. Ein statisches Gutachten zeigt erhebliche Schäden am Gebäude der Familie Tomasi, darunter Risse im tragenden Mauerwerk und eine nachgebende Kellerstütze. Bürgermeisterin Katharina Zeller versprach den Betroffenen Unterstützung auf allen Ebenen. Die Landesstraße nach Hafling wird ab morgen ab 17 Uhr wieder im ampelgeregelten Einbahnverkehr geöffnet. Innerhalb von 3 Monaten soll auch die talseitige zweite Fahrbahn fertiggestellt sein. Faire Erzeugerpreise und die EU-Agrarpolitik stehen für Landesrat Luis Walcher in der zweiten Hälfte seiner Amtszeit im Mittelpunkt. Zur Halbzeit zog der SVP-Politiker Bilanz. Schwerpunkte waren bisher die Regulierung von Kurzzeitvermietungen, die Förderung von Dorfgasthäusern und strukturschwachen Gebieten sowie Innovation und Forschung in der Landwirtschaft. Sein Motto: weg von mehr, hin zum Besser. In Südtirol ist ein weiteres Gemeinschaftshaus offiziell eröffnet worden. Es ist das Gemeinschaftshaus in Naturns, das aus dem früheren Gesundheits- und Sozialsprengel weiterentwickelt wurde. Im Ambulatorium für kleine Dringlichkeiten erhalten Menschen Hilfe bei akuten Beschwerden wie Fieber, Schmerzen oder kleineren Verletzungen. Zudem werden dort chronisch Kranke betreut sowie pflegerische, soziale und psychologische Leistungen angeboten. Die jahrhundertealte Flößertradition von Brandzoll könnte schon bald als immaterielles UNESCO-Kulturerbe anerkannt werden. Bei einem internationalen Seminar in Rumänien wurde beschlossen, die Bewerbung auf weitere Länder, darunter Italien, auszuweiten. Koordiniert wird das Vorhaben von Italien mit Unterstützung des Landes Südtirol. Die Flößerei prägte über Jahrhunderte den Holz- und Warentransport auf der Etsch und war ein wichtiger Motor der wirtschaftlichen Entwicklung des Landes. Und damit noch der Blick aufs Wetter. Im ganzen Land wird es morgen Donnerstag sehr sonnig, die letzten Wolken in der Früh verziehen sich rasch, weiterhin weht der Nordföhn, vor allem in den nördlichen Tälern. Die Temperaturen erreichen 27 bis 35 Grad. Der Freitag bringt am Vormittag viel Sonne, am Nachmittag sind Gewitter Richtung Süden nicht ausgeschlossen. 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
2: Schönen Abend wünscht Daniel Hofer aus der Landesverkehrsmeldezentrale. Auf Südtirols Hauptstraßen herrscht erhöhtes Verkehrsaufkommen. Im Feierabendverkehr rechnen Sie mit Verzögerungen. Auf der Schnellstraße Meran-Bozen in Fahrtrichtung Meran im Bereich der Ausfahrt Meran-Untermais ist wegen Arbeit nur eine Fahrspur befahrbar. Es kommt zu Verzögerungen und Wartezeiten. Weitere Wartezeiten wegen Arbeiten gibt es immer wieder in Lana in der Meraner Straße, auf der Brenner Staatsstraße nördlich von Weidbruck sowie nördlich von Farn, auf der Jaufenpassstraße unterhalb des Passes auf Sterzinger Seite, auf der Grüner Staatsstraße zwischen Weidbruck und Pontives bei Brembach, auf der Staatsstraße zum Grödner Joch oberhalb von Plan de Gralba, auf der Landesstraße Kastelroth-St. Ulrich oberhalb von Runkaditsch und auf der Gardertaler Staatsstraße zwischen Zwischenwasser und Picolein. Die Landesstraße Meran-Hafling wird zwischen der Neif und Hafling morgen Donnerstag um 17 Uhr nach einem Murenabgang wieder einspurig für den Verkehr geöffnet. Gute und sichere Fahrt!
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Einen schönen guten Abend und herzlich willkommen zur Sendung A Tanzler Weiß, sang Ihnen Thomas Rieder an der Technik und Franz Hermeter am Mikrofon. Gemeinsam begleiten wir Sie mit erlesener Volksmusik in den Feierabend. Die Ausstellung 100 Jahre große weite Welt auf dem Bahnhofsplatz in Klobenstein würdigt das 100-jährige Jubiläum des Bozener Bergsteigerliedes, auch bekannt als Südtiroler Heimatlied. Wohl ist die Welt so groß und weit. Die Freiluftausstellung am Bahnhof des Rittner Bandels ist ganztägig frei zugänglich und zeigt Texte und Fotografien des Liedtexters Karl Felderer. Sie erinnert an die Entstehung des Liedes im Jahre 1926 im Rittner Gasthaus Weber im Moos. Dazu passt jetzt der Bozener Bergsteigermarsch. Schön, dass Sie wieder mit dabei sind.

Volksmusik an. Das ist die Alpenländische Volksmusikakademie. Diese ist ein berufs- und studienbegleitender Konservatoriumslehrgang, der tiefreifende und praxisorientiertes regionales und überregionales Volksmusikwissen und Kompetenzen in allen wesentlichen Bereichen dieses Genres vermittelt. Die Militärmusik Tirol und der Soldatenchor unter der Leitung von Militärkapellmeister Major Hannes Abfolterer haben wir gehört. Das Tiroler Landeskonservatorium bietet seit kurzem ein exklusives, im Alpenraum einzigartiges Aus- und Weiterbildungsangebot im Bereich Volksmusik an. Das ist die Alpenländische Volksmusikakademie. Diese ist ein berufs- und studienbegleitender Konservatoriumslehrgang, der tiefgreifend und praxisorientiert regionales und überregionales Volksmusikwissen und Kompetenzen in allen wesentlichen Bereichen dieses Genres vermittelt. Am 26. Juni 2024 hat der Abschlussabend der Absolventinnen und Absolventen dieser Alpenländischen Volksmusikakademie in Innsbruck stattgefunden. Und daraus werde ich heute verschiedene Sticklern spielen. Die Stechermuse aus Nauders hat dabei den Kapitän Rimek-Marsch zum Besten gegeben.

Applaus für die Stechermusi aus Nauders. In ganz unterschiedlichen Besetzungen haben die Absolventinnen und Absolventen aufgespielt. Ein Harmonikertrio mit Klarinette, Harmonika, Harfe hat die Oberleutnant Werner Polka, ein Stickel von Christoph Hofer, präsentiert.

Applaus für das Harmonika-Trio. Der Lehrgang Altmännische Volksmusikakademie am Tiroler Landeskonservatorium ist in 8 Module gegliedert, die einzeln jedes für sich mit einem Zeugnis abgeschlossen werden kann. Nach erfolgreicher Absolvierung aller 8 Module wird die Altmännische Volksmusikakademie mit einem Diplom abgeschlossen. Ja, beim Abschlussabend, da ist ja gemeinsam gesungen worden von den Absolventinnen und Absolventen, und zwar ein almerisches Lied des Meins Herrn.

Ja, das war eine Klarinettenmusi, die hat eine weitere Polka beim Abschlussabend in Innsbruck gespielt und das war die Polka Erster Versuch, ein Stickel aus der Feder von Jonas Reinisch. Beim Lehrgang Alpenländische Volksmusikakademie zugelassen sein alle gängigen Volksmusikinstrumente wie zum Beispiel Harfe, Hackbrett, Zither, steirische Harmonika, Gitarre, Klarinette, Trompete, Flügelhorn, Geige, Kontrabass, Tuba, Horn, Posaune, Flöte und Akkordeon. Also eine reichhaltige Auswahl. Als nächstes hören wir jetzt eine Geigen- und Klarinettmusik und er spielt einen Walzer von Gernot Niederpfenniger und der Walzer trägt den Titel »Das geht dann schon«.

Die Klarinettenmusik hat die Polka nur für mich ein neues Stickel von Lea Stoff erklingen lassen. Im Kernteam der Dozentinnen und Dozenten beim Lehrgang Alpenländische Volksmusikakademie am Tiroler Landeskonservatorium sind auch bekannte Namen aus Südtirol mit dabei. Und zwar Elias Mader, Florian Ballhuber, Robert Schwerzer und Gernot Niederfriediger. Eine nächste Kostprobe geht sich noch aus vor halbe sieben, und zwar ist es die Schneefranzee aus der Feder von Andreas Lackner, der bei dem Trio die Harmonika spielt, gemeinsam mit Xaver Detzelhofer Gitarre und Jonas Reinisch Kontrabass.

0: Hörertelefon unter der grünen Nummer 83 × 0 144 77.
1: Ja, wir haben ein bisschen überzogen. 6:58 ist es, die gebührenfreie Nummer. Ich darf nochmal die Nummer bekannt geben. 83 × 0 144 77. Heike Genett betreut das Hörertelefon und wird für Sie die gewünschte Musik oder das gewünschte Liedl aussuchen. Mein Name ist Franz Hermeter und ich freue mich schon auf Ihre Anrufe. Und ich sehe gerade, wir haben schon den ersten Anrufer bei uns in der Leitung, ein treuer Hörer aus dem Trentino, der Wilfried aus Mattarello. Guten Abend, Wilfried.
2: Guten Abend.
1: Wie geht's Ihnen denn?
2: Und danke für die schöne Sendung.
1: Dankeschön, danke.
2: Weil Sie haben mir so oft die Christine gegrüßt.
1: Ja, haben wir ja gern gemacht. Freilich.
2: Ja, danke.
1: Gerne.
2: Und jetzt, wenn ich darf, ein paar Grüße schicken.
1: Machen Sie, freilich.
2: Danke vielmals und danke Ihnen. Also, der Hanni in Pfalzen, herzliche Grüße.
1: Ja.
2: Eine herzliche Grüße an die Inge in Bozen, eine Inge in Eppan und eine Petra in Prat.
1: Ja, machen wir gerne.
2: Ich bedanke mich herzlich für alles.
1: Ja, danke, Wilfried. Schöne Grüße nach Mattarello ins Trentino. Und jetzt spielen wir für Sie ganz was Besonderes. Und zwar gibt es einen Marsch, den hat Gernot Niederfreniger zum runden Geburtstag von Rai Südtirol geschrieben. Da hat Rai Südtirol 80 Jahre gefeiert. Am 11. Februar war das im heurigen Jahr.
2: Schön.
1: Und da gibt es einen schönen Marsch mit der Herzlmusik. Der Gernot Niederfreniger mit Harmonika. Heidi Reder spielt die Harfe. Viktor Kanins Kontrabass. Und meine Wenigkeit, ihr dürft mit dem Osttiroler Hackmann mitspielen. Herm Renn-Saison. Danke, Wilfried in Mattarello. Schöne Grüße.
2: Danke.

0: Ja, das war ja der Marsch Vivat Rheinsüdtirol, ein Geburtstagsgeschenk von Gernot Niederpfenniger an Rheinsüdtirol zum 80. Geburtstag von Radio Südtirol, Rheinsüdtirol. Ja, wir dürfen nochmal den Aufruf machen. Also unsere gebührenfreie Nummer ins Studio, die lautet 83 mal die 0 144 77. Wir freuen uns über jeden Anruf. Sie können dazu auch das Handy verwenden. Hauptsache ist, Sie haben einen guten Empfang. Ja, da sehe ich euch jetzt die Hilde aus Barbian, auch eine treue Hörerin in der Leitung. Schönen guten Abend, Hilde.
1: Schönen guten Abend, Franz.
0: Grüß dich. Ich hoffe, es geht dir gut.
1: Ja, mir geht's gut. Meine Mutter
0: hergeht
1: mir
0: auch. Das ist allem gut. Dann geht die Arbeit leichter für die Hände, sagt man, oder?
1: Ja, ich bin gerade kein Musikant, aber ich bin eine Musikloserin.
0: Ja, oder eine Tänzerin, weiß ich nicht.
1: Ja. Bist du bei der Wange der Musik? Spielst du noch mit, oder?
0: Spiele ich noch mit, ja, wohl.
1: Nachher machen wir mal ein
0: Stückchen
1: für die Wangener Musik.
0: Für die Wangener Musikanten machen wir. Heike hat nicht hat etwas ausgesagt, und zwar ist das die Hirselpolka. Spielen wir gern für die Hilde.
1: Ja, noch da die noch alle Freundinnen und Bekannten gewesen und denken, ja, alles schön groß.
0: Danke.
1: Danke für die schöne Sendung.
0: Danke dir, wir wünschen einen schönen Sommer und danke für den Anruf, gell? Vierti.
1: Warum ist es genug?
0: Ja, vierti. Genau, vierti.

0: Ja, das war sie, die Hirselpolka, gespielt von den Wangener Musikanten für die Hilde in Barwien. Und jetzt begrüße ich ganz herzlich die Maria in Bozen in der Landeshauptstadt. Hallo Maria, grüß dich.
1: Danke, Franz, grüß dich, schönen Abend wünsche dir. Und in alle am Radio wünsche ich Ihnen alle einen schönen Gruß.
0: Ja.
1: Und grüßen tat ich gerne mal die Rita auf der Alm drin, in Vilnes drin. Meine Wanderkolleginnen, wir sind gerade miteinander unterwegs gewesen heute, und die taten alle grüßen, was zulassen.
0: Fein.
1: Und grüßen taten in Hubert von Grasstorn. Da haben wir jetzt einen getanzt da. Und bin froh, dass es ihm wieder so weit gut geht. Und dann die Anna und den Luis verdingst.
0: Verdingst, genau.
1: Taten grüßen und einige Cousinen und Cousins von Spilock und Schaldus und überall miteinander.
0: Ja, du kennst ja ganz viele Leute, gell?
1: Und meine Schwester Ritten oben und den Alfons, meinen Schwager und ja, alle, die zulassen, da die gerne.
0: Schließen wir alle mit ein, genau.
1: Und ja.
0: Machen wir.
1: Ich wünsche mir in Fensterstock Hirtl, was mir die Emma aufgetragen hat.
0: Ja.
1: Jetzt in
0: genau, da geht es ums Fenster gehen, wie es in Hirs gegangen ist. Das ist der Hirsel davor, was die Polke war, und jetzt hören wir, wie es in Hirs gegangen ist. Josef Obrauch, Stiegersepp von Overin und mein Bruder, der Josef Hermer, da haben das Lied gesungen vor vielen Jahren, vor 20 Jahren haben wir das mal aufgenommen.
1: Ja.
0: Freue dich. Gut. Danke, Maria. Vierte.
1: Ja, gut, Franz. Danke dir und vierte. Bis ein anderes Mal.

0: Ja, das war die Geschichte vom Fensterstock hier. Es ist von Josef Oberauch und Josef Herrmann gesungen. Mit der Zierhagel haben wir den Franz Seebacher gehört. Ja, den nächsten Anrufer begrüße ich ganz herzlich, der Ulrich in Mölden. Guten Abend, Ulrich.
1: Guten Morgen, guten Abend. Ich würde gerne die Jahrgangskollegen von Mölden grüßen.
0: Ja.
1: Und die Tapimen an die böhmische Liebe widmen.
0: Machen wir gern. Franz Busch und seine Innbrückler werden das spielen für dich und deine Freunde.
1: Danke.
0: Gerne,
1: danke,
0: Ulrich. Vierte.

0: Ja, und damit begrüße ich die letzte Anruferin für heute. Das ist die Andrea in Dornholz. Guten Abend, Andrea.
1: Ja, Franz, guten Abend.
0: Ja, grüß dich. Welche Überraschung.
1: Ich wieder einmal zu hören.
0: Danke, ja.
1: Hätte eine leichte Weile einmal zu sein.
0: Ja, fein. Du genießt wahrscheinlich die Kühle in Dornholz, wahrscheinlich, oder?
1: Ja, und so wie. Man sucht gern für Tausende.
0: Ja, ich denke auch. Das waren viele. Da wurden viele tauschen mit dir. Sag uns, Andrea. Ja.
1: Nein, ich grüße meinen Mann Simon, meine Mama, meine zwei Schwestern. Ich wünsche ihnen alle, die was den Hai sein, gut in den.
0: Ja.
1: Das alles gut umgeht natürlich. Und besonders gewesen will ich auch die ganzen Bekannten für Sarental da und da in Tierstren.
0: Jawohl, freilich, gerne. Du wünschst dir den verlierten Jodler, gell, mit Kaiserspielen.
1: Ja.
0: Ein wunderschöner Jodler von Lorenz Meyerhofer. Haben wir ausgesucht, hat Heike schon nicht ausgesucht für die. Andrea, ich wünsche dir einen schönen Sommer und vielleicht begegnen wir uns einmal irgendwo. Das war ja
1: das
0: ganz nett.
1: Sagen,
0: gut, danke dir.
1: Danke, Frank, alles Gute.
0: Danke, Fiat.

0: Tanzl weiß, wo tut sich was?
1: Ich darf einige Veranstaltungen ankündigen. Der Südtiroler Volksmusikverein, der Bezirk Überetsch-Unterland, lädt ein zum Horngard am Sonntag, 19. Juli ab 11 Uhr im Buschenschank Lenzenhof in Graun bei Kurtatsch. Für Speis und Trank ist bestens gesorgt, Städter. Dann ist ein Termin zum Vormerken: Hornkirchtag und 5. Südtiroler Weißenbläsertreffen auf dem Rittenhorn am Sonntag, 9. August 2026, veranstaltet vom Südtiroler Volksmusikverein. Es sind ganz prominente Gruppen, die heuer mitwirken, und zwar die Kraxen, die Jungen Tanzler, Hart 6 Tanzelmusik, die Schnackwand Tanzelmusik, die Gruppe Bergblech, das Flügelhorn-Trio Latemar Echo und die Antholzer Weißenbläser. Da ist folgendes Programm: um 9.45 Uhr bis 10.30 Uhr Begrüßungsweisen, um 11 Uhr gibt es eine Bergmesse beim Unterhorn Bildstöckel, mitgestaltet musikalisch von den mitwirkenden Gruppen, anschließend Weißenblasen und Tanzelmusik im Almgebiet auf dem Rittenhorn und bei den Hütten. Da steht noch da, die Veranstaltung findet nur bei schöner Witterung statt. Und dann gibt es noch zwei Termine für die jungen Musikanten, und zwar die JUSIMU Jugend Sing- und Musizierwoche. Die findet vom Sonntag, 12. Juli, 17 Uhr bis Samstag, 18. Juli, mittags im Liechtenstein Ritten im Haus der Familie statt, in Kooperation mit der Landesdirektion Deutsche und Ladinische Musikschule. Und zum selben Termin gibt es ein Volksmusikerlebnis, eine Volksmusikerlebniswoche auf der Fürstenburg. Ebenfalls vom Sonntag, 12. Juli, 18 Uhr bis Samstag, 18. Juli, 11.30 Uhr in Burgeis, in der Fachschule für Land- und Forstwirtschaft Fürstenburg. Wir haben im Hintergrund die Maschelmusik, und es wird nicht mehr lang dauern, dann darf ich schon das letzte Stückchen ansagen. Das wird die Spitzbubenpolka sein, und zwar spielt die Latscher Tanzelmusik die Polka von Michael Stern. Die heutige Sendung, die können Sie gerne in der Mediathek von Rai Südtirol nachhören. Mit der Spitzbubenpolka, wie gesagt, da hören wir heute auf, und es verabschieden sich Thomas Reder an der Technik, Heike Genet am Hörertelefon und im Namen des Teams ganz herzlich Franz Hermeter.

0: Es ist 19.30 Uhr. 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
1: Trump droht dem Iran und den NATO-Partnern. Die Alpinwelt nimmt Abschied von Bergretter Olaf Reinstadler. Das Wetter morgen sonnig und heiß bei 27 bis 35 Grad. US-Präsident Donald Trump hat heftige weitere Militärschläge gegen den Iran angekündigt und neue Verhandlungen mit Teheran vorerst ausgeschlossen. Nach den jüngsten US-Angriffen kündigte das iranische Militär ebenfalls seine Reaktion an. Gleichzeitig verschärfte Trump den Ton gegenüber den NATO-Partnern. Er warf Spanien und Deutschland mangelnde Unterstützung im Konflikt mit dem Iran vor und kündigte an, die Handelsbeziehungen mit Spanien zu beenden. Die NATO-Staaten haben bei ihrem Gipfel in Ankara neue Rüstungsverträge im Wert von mehr als 50 Milliarden US-Dollar angekündigt. Ziel ist es, die gemeinsame Rüstungsproduktion auszubauen und Innovationen zu beschleunigen. Zudem sicherte das Bündnis der Ukraine für dieses und für das kommende Jahr jeweils mindestens 70 Milliarden Euro an Militärhilfe zu. US-Präsident Donald Trump kündigte außerdem eine Lizenz für den Bau von Patriot-Luftabwehrraketen in der Ukraine an. Nach den neuen Spannungen stieg der Ölpreis um fast 6%. Katar rief zu weiterer Deeskalation auf. Bei einer Gewalttat an einer Schule im oberbayerischen Schongau sind mindestens zwei 13-jährige Schülerinnen durch Messerstiche schwer verletzt worden. Die Polizei geht nach Hinweisen von einer Amoktat aus. Die zwei Schülerinnen sind außer Lebensgefahr. Ein 16-jähriger Tatverdächtiger wurde noch auf dem Schulgelände festgenommen. Die Hintergründe sind weiter unklar. Die Schule wurde abgesucht, die Polizei sieht derzeit keine weitere Gefahr. In Albanien gehen die Massenproteste, die sogenannte Flamingo-Revolution, weiter. Seit 39 Tagen protestieren Tausende gegen ein riesiges Bauprojekt des amerikanischen Investors Jared Kushner. Kushner ist der Schwiegersohn von US-Präsident Donald Trump. In einer Lagune im Süden Albaniens sollen Luxusressorts, Hotels, Villen, Yachthäfen und andere touristische Infrastruktur entstehen. Das Projekt erstreckt sich zum Teil über ein Naturschutzgebiet. Mit einer bewegenden Trauerfeier hat Südtirols Alpingemeinschaft in Sulden Abschied vom bekannten Bergretter und Bergführer Olaf Reinstadler genommen. Hunderte Menschen, darunter zahlreiche Mitglieder der Bergrettung, erwiesen dem 62-Jährigen die letzte Ehre. Reinstadler war am Sonntag nach kurzer Krankheit verstorben. Weggefährten würdigten ihn als herausragenden Alpinisten und vor allem als hilfsbereiten und bescheidenen Menschen, der die Bergrettung im Land über Jahrzehnte geprägt hat. Nach dem Erdrutsch vor 10 Tagen in Meran bleibt ein Wohnhaus am Neifdammweg unbewohnbar. 7 Menschen sind weiterhin evakuiert. Ein statisches Gutachten zeigt erhebliche Schäden am Gebäude, darunter Risse im tragenden Mauerwerk und eine nachgebende Kellerstütze. Bürgermeisterin Katharina Zeller versprach den Betroffenen Unterstützung auf allen Ebenen. Die Landesstraße nach Hafling wird morgen ab 17 Uhr wieder in ampelgeregeltem Einbahnverkehr geöffnet. Innerhalb von 3 Monaten soll auch die talseitige 2. Fahrbahn fertiggestellt sein. Der Unternehmerverband Südtirol sieht im Rekordnachtragshaushalt in Höhe von 11 Milliarden Euro den Erfolg einer starken Wirtschaft und guter Verwaltung. Präsident Alexander Rieper begrüßt die geplante Senkung des regionalen IRPEF-Zuschlags als wichtigen Schritt zur Entlastung von Familien und Beschäftigten. Gleichzeitig fördert der Verband aber eine Überprüfung öffentlicher Ausgaben, weitere Steuerentlastungen für Unternehmen sowie gezielte Investitionen in Digitalisierung, Energiewende und Ausbildung, um den Wirtschaftsstandort Südtirol langfristig zu stärken. Faire Erzeugerpreise und die EU-Agrarpolitik stehen für Landesrat Luis Walcher in der zweiten Hälfte seiner Amtszeit im Mittelpunkt. Zur Halbzeit zog der SVP-Politiker Bilanz. Schwerpunkte waren bisher die Regulierung von Kurzzeitvermietungen, die Förderung von Dorfgasthäusern und strukturschwachen Gebieten sowie Innovation und Forschung in der Landwirtschaft. Sein Motto: Weg von mehr hin zum besser. In Südtirol ist ein weiteres Gemeinschaftshaus offiziell eröffnet worden. Es ist das Gemeinschaftshaus in Naturns, das aus dem früheren Gesundheits- und Sozialsprengel weiterentwickelt wurde. Im Ambulatorium für kleine Dringlichkeiten erhalten Menschen Hilfe bei akuten Beschwerden wie Fieber, Schmerzen oder kleineren Verletzungen. Zudem werden dort chronisch Kranke betreut sowie pflegerische, soziale und psychologische Leistungen angeboten. In Brixen ist heute das neue Pilotprojekt C'est la vie vorgestellt worden. Es unterstützt Menschen mit Behinderungen dabei, ein selbstbestimmtes Leben mit persönlicher Assistenz zu führen. Die Betroffenen entscheiden selbst, wann und in welchem Umfang sie Unterstützung im Alltag benötigen. Träger des auf 2 Jahre angelegten Projekts ist das Kolpingwerk Südtirol. Finanziert wird C'est la vie über den Europäischen Sozialfonds. Die soziale Mitte der SVP fordert, die Sonntagsruhe im Handel einzuhalten. Sie verweist auf die jüngste Umfrage des Arbeitsförderungsinstitutes AFI, wonach 61% der Südtirolerinnen und Südtiroler eine generelle Sonntagsöffnung ablehnen. Mit den neuen Zuständigkeiten aus der Autonomiereform solle Südtirol den Sonntag als Ruhetag gesetzlich absichern. Das stärke Familien und entlaste die Beschäftigten im Handel, schreibt die SVP-interne Gruppierung. Die jahrhundertealte Flößertradition von Brandzoll könnte schon bald als immaterielles UNESCO-Kulturerbe anerkannt werden. Bei einem internationalen Seminar in Rumänien wurde beschlossen, die Bewerbung auf weitere Länder, darunter Italien, auszuweiten. Koordiniert wird das Vorhaben von Italien mit Unterstützung des Landes Südtirol. Die Flößerei prägte über Jahrhunderte den Holz- und Warentransport auf der Etsch und war ein wichtiger Motor der wirtschaftlichen Entwicklung des Landes. Das Internationale Olympische Komitee hebt die Sanktionen gegen das Nationale Olympische Komitee Russlands vorläufig auf. Damit ist der Weg für die Rückkehr russischer Athletinnen und Athleten in den Weltsport geebnet. Voraussetzung sind strenge Anti-Doping-Kontrollen. Unter russischer Flagge und Hymne dürfen sie bei Olympischen Spielen vorerst aber weiterhin nicht starten. Zum Abschluss der Blick aufs Wetter. Im ganzen Land wird morgen Donnerstag die Sonne von einem meist wolkenlosen Himmel scheinen. Die letzten Wolken in der Früh verziehen sich rasch. Hochdruckeinfluss bedingt einen heißen Sommertag. Weiterhin weht der Nordföhn, vor allem in den nördlichen Tälern. Die Temperaturen steigen noch etwas an und erreichen 27 bis 35 Grad. Auch der Freitag bringt in der ersten Tageshälfte viel Sonnenschein. Am Nachmittag ist ein Gewitter Richtung Süden nicht ganz auszuschließen. Am Samstag scheint am Vormittag verbreitet die Sonne. Am Nachmittag entwickeln sich ein paar Gewitter. Die Tageshöchsttemperaturen von heute: Bozen 33 Grad, Meran 32, Brixen 31, Bruneck 28, Sterzing 27 Grad, Schlanders 31, Reschen 22, Toblach 25 und auf der Plose auf 2500 Meter Meereshöhe 14 Grad. 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Im Namen des Teams einen angenehmen Abend.
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2: Die Geigerin Franziska Hölscher hat kurzerhand beschlossen, ein paar Tage in Südtirol zu verbringen. Das war eine Gelegenheit, mit meiner guten Bekannten ein Gespräch zu führen. Franziska Hölscher war und ist als Solistin, Kammermusikerin und Festivalleiterin Gast in der Berliner Philharmonie und in dem Konzerthaus Berlin, der Elbphilharmonie Hamburg, dem Festspielhaus Baden-Baden, dem Konzertgebäude Amsterdam und so weiter. Als Botschafterin des von Lars Vogt initiierten Projektes Rhapsody in School setzt sie sich für die Vermittlung von klassischer Musik in Schulen ein. Franziska Hölscher ist künstlerische Leiterin der Kammermusikreihe Klangbrücken im Konzerthaus Berlin. Gemeinsam mit Kit Armstrong hat sie 2021 die künstlerische Leitung der Musiktage Feldafing übernommen und des Musikfestivals Fränkischer Sommer.

0: Herzlich willkommen in der heutigen Sendung. Mit mir heute in der Gestaltung, in der Co-Moderation ist eine ganz liebe Freundin und ein Superstar der Geiger. Sie mag es ganz sicher nicht, dass man das so sagt. So kenne ich sie. Herzlich willkommen, Franziska Hölscher.
1: Ich freue mich sehr, hier zu sein.
0: Wir treffen uns und plaudern über Sinn und Unsinn der klassischen Musik, der Entwicklungen. Wir sind hier in einer Zeit, wo ich dich im Urlaub erwische, in ein paar Tagen der Entspannung. Wie schaffst du es, loszulassen? Du bist doch auch irgendwie umgeben hier in Bozen mit Musik. Wie geht es dir, wenn du in Bozen im Urlaub bist?
1: Mir fällt es grundsätzlich wirklich schwer, richtig abzuschalten, weil die Musik einfach so ein großer Teil meines, nicht nur meines Lebens, sondern meiner Persönlichkeit ist. Also ich lebe für die Musik im Prinzip. Deswegen fällt es mir wirklich schwer, diesen großen Teil meiner Persönlichkeit jetzt einfach für ein paar Tage abzuschalten. Andererseits, ja, habe ich hier wirklich mit den Bergen, mit der wunderbaren Umgebung, mit Freunden ein Umfeld, wo ich nicht entspannter sein könnte. Also ich fühle mich schon von den negativen Sorgen und Gedanken, die einem so umgeben, wenn man ständig in dem Hamsterrad ist, doch schon ziemlich befreit hier.
0: Wir treffen uns hier an einer Schule am Konservatorium, hören vielleicht auch den ersten oder auch den zweiten Rückkehrer aus den Sommerferien, der hier oder die hier gerade übt, Klavier, Geige, alles, was man so am Konservatorium studieren kann. Du hast auch gesprochen, ich muss auch wieder zurück. Wie läuft das ab bei dir? Wie geht es dir, wenn du diesen kurzen Trip hierher abschließt und dann wieder in deinem Alltag bist? Was erwartet dich da?
1: Ich bin seit 2 Jahren in der glücklichen Situation, dass ich junge Studierende zu betreuen habe.
0: Da sind wir hier ja ganz richtig.
1: Und da sind wir hier genau in dem Konservatorium ganz richtig. Ich fühle mich auch schon wirklich zu Hause, wenn ich die übenden jungen Menschen treffe und die Klänge so durch die Wände schallen. Ich muss sagen, dass das für mich eine Tätigkeit ist, die mir eine unheimliche Bereicherung und auch irgendwie eine Stabilität gibt. Jetzt in einem Alter, wo ich auch schon eine gewisse Zeit als ausübende Künstlerin, als Solistin, als Kammermusikerin unterwegs war und das Gefühl habe, ich habe mich schon irgendwie
0: auch verwirklicht ein bisschen.
1: Genau, und auch gesetzt in dieser, ich habe irgendwie meinen Weg gefunden, jetzt eben die Verantwortung zu übernehmen für junge Leute und denen auch was mitzugeben, sie einfach zu begleiten auf dem Weg und diese Erfolge, die man dann, diese kleinen Erfolge, die man für diese Schüler, für die jungen Menschen erreichen kann, die sind so beglückend, wenn das können ganz kleine Dinge sein, aber das ist für mich inzwischen eigentlich genauso erfüllend, ein tolles Konzert meiner Studenten zu hören, wie jetzt eben selber dann auf der Bühne zu stehen. Und im Moment mache ich das in einer relativ kompakten Form, dass ich immer einen Tag in der Woche beim Unterrichten in Dresden bin. Und das lässt sich wirklich sehr, sehr gut verbinden mit meinem Konzertkalender. Ich bin auch noch Leiterin von 2 Musikfestivals. Das heißt, es gibt viel zu tun, aber das Unterrichten ist mir doch sehr wichtig auch.
0: Wenn du diesen Aspekt ansprichst, dass die jungen Menschen mit Erfüllung zu begleiten sind, also auf dieser Suche nach Erfüllung. Es ist ja nicht ein ganz normales Studium. Ich spreche da immer gern um den Brei herum, weil das ein maßgebliches Thema ist im Musikstudium. Wenn jetzt so viele Musiker heranwachsen, ist vielleicht auch manchmal nicht so. Das ist bestimmt eine Welle. Einmal sind es mehr, einmal sind es weniger. Aber es sind doch so viele, die, wenn man konkret oder realistisch an die Zukunft denkt, mit der Musik nicht das täglich Brot verdienen können. Obwohl sie sehr gut sind. Weil Absolut. Ich der Meinung bin, dass diese breite Masse der guten Hochschulmusiker oder Abgänger einfach sehr, das sind sehr gute Leute
1: Absolut.
0: Darunter. Also
1: es,
0: man kann die wirklich ganz, ganz guten ganz schwer herauspicken. Also bis die dann herausstrahlen. Beziehungsweise kann es passieren, dass einem ganz hervorragenden jungen Musiker, Musikerin es auch passiert, dass sie die falsche Tür erwischt. Dass man einfach sagt, ja, eigentlich hätte ich machen sollen, Eigentlich hätte ich mir gewünscht, aber Umstände haben es so gebracht, dass ich nicht den Weg einschlage. Also ich bin auch der Meinung, dass die es dann schaffen, vielleicht auch nicht unbedingt immer die Besten sind, sondern dass es viele, eine große Dunkelziffer auch gibt. Und ich habe erst vor 2 Wochen mit 2 jungen Menschen, die am Beginn stehen, die eben auf der Suche sind, die nicht wissen, wie sie sich gestalten sollen, beziehungsweise sie wissen es jetzt oder sie machen jetzt mal einen Versuch. Eine war mehr in Richtung Stammrolle hier in Südtirol unterrichtend, der andere versucht es an der Hochschule in Deutschland. Wie erklärst du es ihnen, dass es trotzdem sich auszahlt, nach dieser Erfüllung zu suchen, weil diese Erfüllung, die braucht es ja überall. Es ist ja auch ausreichend, wenn jemand dann das Studium mitnimmt, erfüllt ist, auch für eine Zukunft, die aber nicht unbedingt dann jetzt mit einem Beruf zusammenhängt.
1: Also zuerst einmal stimme ich dir voll und ganz zu, dass es unheimlich viele fantastische junge Leute gibt, die mit viel Hoffnung in dieses Studium gehen, die mit Träumen diesen Weg einschlagen, die möglicherweise einfach nicht erfüllt werden können oder nicht alle erfüllt werden können. Das heißt, die Divergenz von dem, was sich sehr junge Leute erträumen, was sie erwarten, zu dem, was dann die Realität ihnen bieten kann, ist häufig leider sehr groß. Und ich versuche, die Realität meinen anvertrauten Studierenden relativ früh klar aufzuzeigen, ohne die Träume zu zerstören. Man soll ja weiter träumen. Auch ich habe immer weiter Träume, die manche gehen in Erfüllung, manche nicht. Und man muss sagen, es gehört unheimlich viel Glück dazu. Und auch das müssen die jungen Leute von Anfang an wissen, dass vieles einfach mit Begebenheiten zu tun hat, die sie nicht unbedingt immer beeinflussen können. Ich meine, man sagt ja, man ist seines eigenen Glückes Schmied und daran glaube ich auch, dass man doch sehr viel daran arbeiten kann, dass eben diese Träume ein Stück weit in Erfüllung gehen. Trotzdem muss man sich dessen bewusst sein, dass der Markt sehr eng ist und dass es heutzutage sehr viele Qualifikationen erfordert, die nicht nur mit dem instrumentalen Spielen zusammenhängen. Also man muss heute sehr vielseitig ausgebildet sein, nicht nur in sauberen Tonleitern und in einem perfekt gespielten Tschaikowski-Konzert, sondern es kommt unheimlich viel aufs Netzwerken, es kommt auf zwischenmenschliche Fähigkeiten an, auf Leute zuzugehen, auf programmatische Ideen, darauf an, den Zeitgeist zu erkennen, um spannende Projekte zu entwickeln. Das ist ein sehr umfangreiches Spektrum, was eigentlich von einem als Künstler verlangt wird. Und ich bin jetzt sehr froh, dass die Hochschulen in diese Richtung gehen, dass sie viel vielseitiger ausbilden, als es früher der Fall war.

0: Franziska Hölscher ist heute mit mir in einer Klasse des Konservatoriums. Ganz zufällig ist es genau die Klasse, wo ich auch ordentlich geschwitzt habe, aufs Diplom hin. Lange, lange ist es her. Die Aula 57, die Klasse Nummer 57 hier am Konservatorium. Ein kleiner Raum, ein Raum, der sich akustisch anbietet, auch dieses Interview zu führen. Du sagtest Vielfalt, aber ist es nicht gerade auch die Musik, die einem diese Vielfalt beibringt? Wenn ich jetzt andere Studien mir ansehe, ich habe erwachsen werdende Kinder zu Hause, die machen sich natürlich auch Gedanken, was werde ich gerne studieren, was ist das, womit ich mich wirklich beschäftigen will. Aber die Musik hat doch auch diese Rolle, das Leben allgemein zu bereichern. Und es geht ja nicht darum, dass man unbedingt eben den Beruf damit verbindet, sondern dass man dieses nach Glück streben auch über ein derartiges Studium erreichen kann. Ich weiß, dass mittlerweile auch wirklich wirtschaftlich orientierte Firmen vor allem diese Menschlichkeit, das Philosophische, das Künstlerische suchen, um gerade diesen Aspekt des Robotisierten wegzubekommen, sondern auch diese Art der Kommunikation zu verbessern. Die Kommunikation, die ja gerade oder die es braucht oder die gerade in der Musik doch sehr gesucht wird oder und gefördert wird, denn nichts ist ja komplizierter, als eine Kammermusikformation zu betreiben, wo man dem Kollegen, dem Freund, der Freundin sagen muss, du schau, nicht so, sondern anders, ja. Und das auch begründen müssen. Ja? Und diese Battle gibt es ja gerade in der Musik.
1: Also da sprichst du einen Punkt an, der unheimlich wichtig ist. Ich denke auch, dass die Musik viel mehr bietet als diesen kleinen Bereich, wo man dann möglicherweise sein Brot damit verdient. Also ich kann ein Beispiel nennen, dass ich in der Familie aufgewachsen bin mit 3 Geschwistern und wir im Prinzip alle ein Instrument gelernt haben, aber eher aus dem Grund heraus, ein schönes Hobby zu haben und eben mit Schülern, mit anderen Kindern musizieren zu können, um uns weiterzubilden, um mit unserer Zeit, mit der kostbaren Zeit gut umzugehen. Und dann ist es, hat sich so entwickelt, dass mein ältester Bruder und ich beide Berufsmusiker geworden sind. Und die 2 mittleren meiner beiden Geschwister das eben nicht zum Beruf genommen haben, aber die Musik so zentral in ihrem Leben geblieben ist. Und der eine ist jetzt in der Wirtschaft tätig und ist aber im Herzen ist er Musiker.
0: Und macht das dann besser, wenn du deinen Bruder beobachtest und er in der Wirtschaft tätig ist? Ist er durch seine familiär geprägte musikalische Wegbereitung, nennen wir es auch so, weil die wird wahrscheinlich dieselbe gewesen sein. Das ist nicht so, dass man sagt, die Franziska, nur die Franziska, die macht das und der Bruder macht was anderes oder die Geschwister machen was anderes. Wie fügt es sich bei ihm?
1: Ja, also ich bin der festen Überzeugung, dass die Musik viel bewirken kann, was völlig außerhalb von Wettbewerbskomponenten abspielt. Beispielsweise Sensibilität, Umgang mit anderen Menschen, was du gerade ansprichst. Ich weiß noch, wie ich als ganz junger Mensch mit, ich glaube, 10, 11 Jahren mein erstes Streichquartett hatte und wie ich über Jahre hinweg immer Kammermusikformationen gegründet und dann auch wieder aufgelöst habe, dort wirklich gelernt habe, wie ich Kritik formuliere, wie andere Leute darauf reagieren, wie man konstruktiv miteinander arbeitet, wie man versucht, sich zu besseren Leistungen zu bringen. Natürlich ist da auch das Kompetitive mit dabei. Ja? Also mein Bruder ist auch zu den Jugendwettbewerben gegangen, musste schauen, wie er auf den Punkt dann auch die Leistung abruft. Das sind alles Dinge, die sich wirklich hervorragend auch auf andere Lebensbereiche übertragen lassen. Und deswegen bin ich der festen Meinung, jeder junge Mensch, der ein Musikinstrument lernt, hat schon mal gewonnen. Also das ist, auch wenn das später möglicherweise nicht aktiv fortgesetzt wird, wie zum Beispiel bei meiner Schwester, die spielt keine Geige mehr, aber die trotzdem ist da so viel
0: geblieben
1: und so ein großer Schatz, den man mitnehmen kann und die Musik einem bietet. Und ich habe immer das Gefühl, Musiker sind ja, wird ja so oft gesagt, sind so hypersensible Menschen. Aber ich sehe das sehr positiv. Also ja, diese Wärme, die da ins Leben und ins Herz kommt, die wird doch durch die Musik und durch diese Beschäftigung mit der Materie wird doch sehr gefördert.

0: Man geht auf die Suche nach einem Seelenleben, das man vielleicht auch nicht immer ganz beschreiben kann. Ich bin oft auch sprachlos. Man kann es nicht beschreiben, was ist da jetzt so besonders. Es ist doch sehr, sehr spannend, wie man das nicht fassen kann, nicht erklären kann, dass dieses Stück, dasselbe Stück, jetzt bei einem anderen, einer anderen, so viel mehr bewirkt als gerade eben vorhin. Was ist es denn? Und das ist das, was es zu entdecken gilt. Und ich bin überzeugt, es gibt Menschen, die entdecken das nie für sich, die können, die kämpfen, die üben, die machen. Aber wenn es dann am Konzert oder im Konzert so einen Moment gibt, dann versteht es auch ein Laie, einer, der nicht vorbereitet ist. Und deshalb brechen wir hier auch die Lanze für ein Konzert im Live-Erleben, egal welches Genre. Denn es gibt dann den Moment, wo man sagt, was hat mich denn da jetzt so berührt? Und er hat ja nur drei Noten gespielt. Das muss ja nicht irgendwie eine, weil du eine Geigerin bist, es muss ja nicht alles nur aus Paganini-Kapricen bestehen. Es ist genau der ruhige, vielleicht der ganz transparente, der schlanke Text, der einen sehr oft berührt, wo man dann sagt, das ist ein schöner Ton gewesen und das war ein schöner Ton. Warum sind die beiden schönen Töne nicht gleich zu fassen?
1: Ja, aber ist das nicht auch genau das, was so herrlich an der Musik ist, dass eben nicht alles zu erklären ist? Also, dass wir nicht sagen können, eins und eins sind zwei, sondern wir begeben uns da in eine Welt, wo eigentlich die Worte irgendwann aufhören. Und ich habe das in den letzten Wochen so deutlich erfahren können. Ich leite ein Musikfestival in Süddeutschland und unsere Philosophie ist eigentlich, Musik in Regionen zu bringen, wo sonst die Klassik möglicherweise nicht im Alltag verankert ist. Und da ist teilweise, natürlich gibt es auch Fachpublikum dort, aber es gibt teilweise Menschen, die möglicherweise noch nie ein klassisches Konzert besucht haben. Und trotzdem habe ich gemerkt, wie auch diese Menschen ganz genau gespürt haben, wenn das, was vorne passiert ist, wirklich allerhöchste Qualität hat. Und wie sich das dann überträgt und wie Menschen, für die das möglicherweise ganz neu ist, bei einem Ligeti-Streichquartett einfach also so aus dem Häuschen waren, dass der Saal drohte zu bersten, weil die Begeisterung so groß war. Und die Leute vorher gesagt haben, also eine neue Musik und auch Ligeti, das ist zu kompliziert für diese Menschen. Fangen wir doch mal lieber mit Mozart an. Aber nein, so war das überhaupt nicht, sondern das war wirklich Rock'n'Roll dort auf dem Land, ja. Und die Menschen, die waren begeistert und dankbar, auch diese ganz scheinbar schrägen Töne zu erfahren. Und wir hatten eine Uraufführung am letzten Sonntag. Das war so beglückend zu sehen, wie wir Menschen mit dieser Musik begeistern konnten, die nicht jeden Tag sich damit beschäftigen.
0: Ein Mysterium bleibt es letztendlich, weil du auch sagst, wir werden da nochmal drüber sprechen,

0: Rückkehren, liege die oder zeitgenössische Musik. Gerade derjenige oder diejenige, die sich nicht anscheinend nicht auskennen, aber einfach nur offen sind, da ist es eigentlich vollkommen egal, was man denen präsentiert, weil ob man Mozart oder Schubert oder Ligeti oder Schostakowitsch bringt, habe alles nicht gehört. Ja, und deshalb man kann es auch wirklich wagen, Neues dann zu präsentieren. Es begleitet uns Musik, eingespielt von dir, von Franziska Hölscher, in einer Aufnahme. Es ist verpackt, das ist so wie der Geist aus der Flasche, denke ich mir das immer. Den muss man in diese CD bringen. Dabei ist es ja nie die Seele, die man dann im Konzert vielleicht erlebt. Ja? Mit einem vielleicht auch Schwächemoment. Die auswendige Passage, jetzt muss ich mich retten. Und gerade diese Bravour oder dieses Können oder dieser Moment des Nackten auf der Bühne stehens, und das ist es nun mal, wenn man Kritiken liest, Salzburger Festspiele oder die ganzen, oder Kijana oder was weiß ich, was es noch sonst da alles gibt. Und dann ist einer, ich sag's mal ganz brutal, aus einer gewissen Distanz heraus sieben gescheit und sagt, ja, die Stimme hat gekratzt, der Lauf war nicht sauber. Das ist schon eine bittere Pille, die ein Künstler sehr oft schlucken muss. Was ist anspruchsvoll und was nicht? Was kann man auf CD bannen? Was muss man aber in live erleben? Ich bin immer derjenige, der sagt, in diesem Radiogeschäft auch, die CD ist ja am Sterben. Das Festhalten ist ja am Sterben. Es geht ja alles viel schneller. Die ersten 10 Takte müssen greifen, sonst hört man nicht weiter. Man zappt durch die Gegend. Das ist wie beim Kosten von einem Gericht. Ich habe nicht die Muße, wirklich mal hineinzuschmecken in diese Welt. Wie gehst du um in dieser ganzen deiner musikalischen Welt? Dann die Aufnahmesituation, was gebe ich auch auf diese Art und Weise weiter? Die Unterrichtssituation, das ist doch viel mehr als nur, okay, Beethoven-Sonate XY. Es geht auch darum, dass du, Musikstudent, die Ruhe findest, auch alles wirklich zu kosten, wo es sich lohnt, auch ein bisschen länger oder einen zweiten Bissen zu machen.
1: Also das ist eine Ambivalenz, die einen im Prinzip, ich glaube, das ganze Leben beschäftigt und die sich auch verändert. Also ich bin im Prinzip von Grund auf ein Perfektionist und lerne aber auch immer weiter, dass es richtig ist und auch notwendig ist, Schwächen möglicherweise auf der Bühne auch zuzulassen und diese Momente, von denen du sprichst, wo man möglicherweise dann mal einen Moment hat, wo es wo nicht alles safe ist, sozusagen, dass die auch dazugehören. Das gehört zum Leben dazu und das muss man akzeptieren und auch die vermeintlichen Fehler muss man akzeptieren, die übrigens überhaupt niemand meistens
0: mitbekommt.
1: Hört. Und sich da so weiterzuentwickeln, dass man auf die nächste Stufe kommt, dass es um was ganz anderes geht. Das versuche ich meinen Studierenden auch von Anfang an beizubringen, dass es mir viel wichtiger ist, einen berührenden Moment in einem Konzert zu haben, wo mir möglicherweise dann auch die Tränen in die Augen schießen, als dass ich jetzt eine perfekte, runde Version dort präsentiert bekomme, wo ich beeindruckt bin. Ich möchte als Zuhörer berührt sein. Ich möchte das Konzert auch als einen Ort der Reflexion, des Nachdenkens und des wirklich auch des Glücks und der Trauer erleben und möchte keinen Feldaufschwung erleben. Das natürlich ist das jetzt leichter gesagt als dann umgesetzt, weil selbstverständlich streben wir Musiker nach Höchstleistungen. Ja? Also wir wollen diese Perfektion und die gehört auch dazu. Aber sich dann davon loszumachen und wirklich sagen, wofür bin ich da als Künstler? Ich möchte etwas transportieren. Ich möchte das Leben auch widerspiegeln. das ist so viel wichtiger als jede gekleinte Version von einem Violinkonzert. Insofern werde ich momentan sehr viel, ja, also gütiger mit mir selbst, weil ich auch weiß, es geht um was anderes. Und das hat natürlich einen Einfluss auch auf die Aufnahmesituation, denn früher meine CDs, die ich aufgenommen habe und auch Radiomitschnitte, ich habe gepopelt ohne Ende, an jedem Ton, an jedem Takt. Und jetzt weiß ich einfach, nein, das ist der falsche Ansatz für mich jedenfalls. Ich möchte Musik auch in der CD rüberbringen. Ich möchte Emotionen zeigen. Und wenn da jeder Takt zusammengesetzt ist, dann geht die Linie verloren. Ja, ja. Und deswegen mache ich es jetzt im Prinzip immer so, dass ich auch bei Radio-Live-Mitschnitten, wo das Radio dann immer gerne ein Backup hätte, wirklich nur im allergrößten Notfall, wenn ein Handy klingelt oder sowas, dann nochmal was nachproduziere. Ansonsten
0: ist es so, wie es ist.
1: Ja, es ist, und das war das Konzert. Und wenn ich mich mal vergriffen habe, dann gehört das genauso dazu. Und das stehe ich dann auch dazu.

0: Mit mir heute im Gespräch Franziska Hölscher. Deine Musik begleitet uns. Ich sage am Ende dann, was wir alles gehört haben. Es geht im Konzert, in der Beschäftigung mit Musik oder mit Kunst, weiten wir so ein bisschen aus, um wertvolle Momente, um die gute Verwendung von Zeit. Gerade in einer Zeit, wo sich eine Gesellschaft sehr oberflächlich oder in die Oberflächlichkeit hin zu bewegen scheint, entwickeln scheint, ist es einem bewusst, dass man immer mehr nach Qualität suchen soll. Es gibt einem der Konzertmoment das Bewusstsein, wir sind in der Kunst. Kunst ist a priori wertvoll. Aber es geht mir auch darum, dass man diese Mitteilung nach draußen bringt. Es ist ein Verhalten, eine Menschlichkeit, die man überall braucht. Wo ist jemand elegant? Wo ist jemand weise? Wo ist jemand auch schätzend? Allem gegenüber, nicht nur dem Mitmenschen gegenüber, sondern auch dem, was uns umgibt. Ich spreche jetzt von Natur und von der Erhaltung derselben. Wie gestalte ich meinen gesamten Alltag? Und hier kann auch Musik eben diesen sehr wertvollen Stempel, glaube ich, mitgeben. Denn auch ein materieller Reichtum lässt einen nicht unbedingt dann wertvoller sein oder werden. Also das ist schon immer in der individuellen Aufgabe eines jeden Einzelnen, einer jeden Einzelnen. Wir sprechen über klassische Musik. Wunderbar. Klassische Musik ist seriös, ist elegant. Aber der Klassiker, der muss sich doch auch immer wieder neu erfinden. Wie begegnest du denn diesem Umstand, dass ein Musiker sagt, ja, aber du reproduzierst ja nur, du bist ja nur Sprachrohr von, ja, wenn's, okay, Klammer auf, wenn es dieses Sprachrohr nicht gäbe, muss es ja ein sehr gutes Ton geben sein von einem musikalischen Text, der ja an sich schon ein Kunstwerk ist. Wie erfindet sich der großartige klassische Musiker immer wieder neu? Was muss hier neu werden in der klassischen Musik? Du sagtest vorhin im Festival, okay, wir müssen es ein bisschen dorthin bringen, wo es nicht zum Alltag unbedingt gehört. Also man purzelt nicht ins Konzert. Aber in diesem Zusammenhang, wie erfindet sich der Klassiker oder der klassische Musiker? Und wo braucht es aber auch unbedingt die Erholung und die Stille und eben diese Weite und Distanz zu dem, was auch wertvoll ist. Also das ist, glaube ich, mitunter schon ein sehr maßgeblicher Ansatz, dass ein klassischer Musiker sich schon überlegen muss, was mache ich jetzt wirklich, was präsentiere ich jetzt wirklich, wo bin ich jetzt wirklich spannend?
1: Also ich glaube, dass es da sehr unterschiedliche Wege und Ansätze gibt. Ich persönlich bin der Meinung, dass wir die Klassik unbedingt aus diesem Elfenbeinturm herausbringen sollten. Die Klassik kann viel mehr als
0: Kategorien.
1: Ja, und auch in diesen engen Mauern drin zu bleiben. Also ich glaube auch, dass der Markt momentan wirklich dorthin geht, die Klassik zu öffnen, dass wir uns verbinden, auch mit anderen Kunstgattungen, dass wir schauen, wo wir Synergien finden können. Und ich bin absolut der Überzeugung, dass es viel zu eng gedacht ist, wenn man sagt, hier ist die Klassik, hier ist der Jazz, hier ist Rock und Pop. Da gibt es viel zu viele Schnittmengen und ich wünsche mir einfach viel mehr, dass wir Künstler da mehr wagen, auch unsere Grenzen auszuloten, zu überschreiten, dass wir eben nicht mehr in dieser noblen Klassikwelt alleine bleiben, dass wir möglicherweise auch Formate finden, wo diese Musikrichtungen sich vereinigen. Und ich mache da sehr viel in diese Richtung. Also ich arbeite mit Schauspielern zusammen. Ich versuche mit Jazzmusikern mich jetzt zu verbinden, mit Tänzern. Ich versuche auch Elektronik einzubauen und so weiter, weil ich einfach der Meinung bin, ich möchte die Grenzen
0: auflösen,
1: genau. Und ich glaube auch, dass die Klassik das braucht. Ich meine, das hat nichts damit zu tun, dass ich mit der größten Begeisterung und wirklich Hingabe jedes Mal wieder an eine Bach-Partita gehe, die ich schon 30 Mal, 40, 50 Mal im Konzert gespielt habe. Und ich sehe mich absolut nicht nur als Reproduzenten, sondern im Idealfall bin ich derjenige, der oder das durch mich der Komponist spricht, ja, und ich muss erkennen, was der Komponist wollte und muss oder möchte im Prinzip dann auf der Bühne meine eigene Improvisation, meine eigene Fassung zu diesem
0: dieses
1: Werk
0: Bindeglied
1: geben.
0: Herstellen, ja.
1: Genau, und das ist natürlich jedes Mal, dass man ständig auf der Suche, was da der richtige Weg ist, inwieweit man die eigene Individualität zwar einbringen soll, muss und sich aber trotzdem hinter dem Werk hinten anstellen. Ja? Das ist eine unheimlich, also es ist eine Frage, die man wahrscheinlich nie im Leben wird lösen können.
0: Du bist ja eine Netzwerkerin, also wenn man dich sucht im Netz, dann sieht man dich in verschiedensten Projekten. Die Aktionsfelder sind auch ganz unterschiedliche. Wenn du jetzt großartige Kollegen um dich scharst, und ich nehme mal an, dass du nur die um dich scharst, von denen du weißt, die stellen etwas dar oder bringen mir persönlich auch etwas im Erleben, wo ich sagen muss, ja, das ist genau das, was ich auch für mich suche, wenn wir jetzt das Quatuor Eben ansprechen, von denen du ein Stück mitgebracht hast. Du hast mir erzählt, du hast die ja bei dir am Festival erlebt und hast gesagt, ja, das war einfach alles. Das war Sonnenschein, das war Gewitter, das war alles, was das Gefühl erleben kann oder der Mensch in seinem Gefühlsstrudel erleben kann. Das war da. Also Quatuor Eben, wenn du mit denen dann im Nachhinein sprichst, was sagen die dir dann? Was die so wissen die, was sie suchen? Oder weil ja auch nicht nur dich hören, sondern wir jetzt auch das Quartett hören?
1: Also ganz konkret gab es da aus bestimmten Gründen, weil es das Eröffnungskonzert war, gar nicht so, leider nicht so viel Möglichkeit des persönlichen Austauschs. Ich war bei diesem Konzert wirklich so bewegt, so zutiefst bewegt, dass ich das Gefühl hatte, dass die Worte eigentlich alle etwas.
0: Es braucht sie nicht.
1: Ja, also es ist irgendwie nicht äquivalent, was man dann versucht in Worte zu fassen, aber ich bin einfach um diese Erfahrung so zutiefst dankbar und ja, dieses mitgenommen zu haben, gerade auch zu Beginn meines Festivals, diese großen Künstler, bei denen man wirklich das Gefühl hat, dass es nur um die Sache geht, nicht 1% an Show
0: also
1: oder
0: ich
1: Darstellung.
0: Ich stelle mich vor, das Werk. Oder
1: sondern
0: so.
1: es geht ja nur um die Musik, um den Inhalt, um die Kompositionen, um die Essenz und dann natürlich gepaart mit so einer vollendeten Spiel.
0: Mit einem also, Können,
1: ja,
0: dass man da
1: dass man einfach wahnsinnig glücklich ist, dabei gewesen zu sein.

0: Es gibt einfach Musiker, denen kommt das recht leicht von der Hand. Nicht? Also wir haben jetzt gerade das Quatuor Eben gehört. Wenn man sich interessiert und neugierig ist und sich für Quartettmusik oder Literatur und entsprechend auch Interpreten interessiert, dann kommt man recht schnell drauf, dass es hier schon die großen Stars gibt in den Ensembles. Und es gibt auch eine ganz spannende Welt von jungen Ensembles, die dann nachrücken. Also es ist eine Kammermusikformation, die sehr, sehr viel Reichtum und Ausdruck in die Szene bringt. Quartett ist auch eine Möglichkeit, sich selbst zu erfinden. Ich denke hier an Vision String Quartet oder Danish String Quartet. Das sind ja Formationen, die auch darin, eben zurückkommend auf das Gesagte von vorhin, da findet man sich schon auch neu, man erfindet sich auch neu und man findet seinen eigenen Weg, wo man auch sagen muss, ja, das ist unsere Stärke, das ist unser Steckenpferd, das ist das, wo wir die Klassik, also dieses Repertoire wiedergeben, etwas verlassen und unseren eigenen Weg in diesem Sog dann finden. Das Quatuor Eben, um das auch abzuschließen, ist eine Formation, die findet den eigenen Weg fast auch über diese großartige Literatur. Also das gibt's dann ganz, ganz selten, wo diese Offenbarung dann geschieht, wie es gerade von dir beschrieben wurde. Und wenn wir an einen befreundeten Sänger denken, den ich immer wieder auch in meinen Sendungen habe, im Musikbeispiel, ich komme nicht drum herum, aber es gibt einfach Sänger, vor allem, oder auch Interpreten, Geiger, Pianisten, sind halt immer oft dieselben, aber das ist auch ein persönlicher Geschmack, das ist eine persönliche Begeisterung für die Art der Interpretation, wie natürlich etwas auch kommt. Also, wir sprechen in diesem Fall von André Schuhen, mittlerweile ein Superstar. Also, wenn man mit ihm spricht, der will das gar nicht hören. Ja? Er macht einfach nur die Sache so, wie ihm der Schnabel gewachsen ist, nennen wir es so. Diese Momente, die gibt es auch selten. Man kann also bis zu einem gewissen Punkt die Dinge üben.
1: Ja, also ich habe André Schuhen das allererste Mal gehört, hier gar nicht weit entfernt von Bozen, auf einem Festival in den Dolomiten. Und ich habe selten so ein Erlebnis gehabt, dass ich in einem Konzert saß und einfach dachte, das nimmt mich so zutiefst mit und ich bin so bewegt und habe irgendwie den Eindruck,
0: Auch überrascht, oder?
1: ja, absolut, habe den Eindruck, dass da jetzt was entsteht, was eigentlich außergewöhnlich ist und was einen in eine ganz andere Welt führt. Und das habe ich bei im Prinzip allen Konzerten, die ich dann mit André erleben konnte, wieder so erfahren. Das ist ganz selten bei Künstlern. Und bei André habe ich tatsächlich auch den Eindruck, dass er so eine Naturmusikalität und Begabung ist, dass die Musik einfach aus ihm herausströmt. Das ist so etwas Natürliches und so etwas im Prinzip Schlichtes, dass es vor Schönheit und vor Emotion einen jedes Mal, also mich jedenfalls, umwirft. Und ich habe da Sternstunden erlebt, die für mich unvergesslich sind. Und deswegen wollte ich eben Andres und Daniels Aufnahmen unbedingt mit dabei haben, weil die mich ja seit Jahren immer wieder begleitet. Ich höre das sehr, sehr oft einfach auch in ganz einsamen Stunden, dass ich mir dann diese Musik anmache und mich in eine andere Welt komme.
0: Beamen lässt.
1: Ja, absolut.

0: Es ist einfach, und da gehen wir eben auch über das eigene Instrument hinaus. Immer wieder Inspiration. Aber nicht nur für einen Musiker, sondern dieses kompakte Kleinod, was ein Lied auch haben kann, wenn es wirklich einzigartig interpretiert ist, wie jetzt gerade gehört von André Schuhen und Daniel Heyde. Beim Singen ist es, finde ich, noch direkter, dieser Funke, der überspringen kann. Man versteht auch als Laie relativ schnell, war das jetzt ein toller Moment oder ein einzigartiger Moment oder eine Sternstunde oder war es einfach nur gut?
1: Ich glaube, das liegt wirklich auch daran, dass im Prinzip bei einem Sänger die Stimme ist das Instrument, aber die ist eben auch
0: Der
1: der
0: Körper,
1: Körper.
0: ja.
1: Und das macht es natürlich auch so menschlich, weil im Prinzip wir können alle singen. Wir können alle
0: Und jeder hat
1: und
0: Stimme.
1: ja, jeder hat Stimme. Wir beobachten uns ja auch, dass wir unter der Dusche dann ein Lied trällern und ich glaube, wenn das so verwurzelt auch ist mit der Menschlichkeit, die sich dann überträgt, wie bei André, dann kann das einen erfassen wie kaum etwas anderes.
0: Du bist ja auf der Suche, auch in der Verbindung mit anderen Künstlern und hast ja einen, für mich jetzt in meiner Erinnerung, doch einen ganz wunderbaren Kontakt und eine ganz wunderbare Freundschaft gepflegt zu Roger Willemsen, der für mich einfach eine Person war, auch eine Person des Wortes. Die Person oder der Künstler des Wortes, des Liedes, ist auch automatisch auch Seele, also was einem aus dem Innersten bewegt, auch einer, der die Dinge gut in Worte fassen konnte. Also für mich ein absoluter Hochintellektueller. Und ich würde auch ganz einfach sagen, wenn der den Mund aufgemacht hatte, kam immer was Gescheites raus. Er war ein Philosoph.
1: Ja, es war natürlich dieser auch extrem hohe Intellekt, Bildungsanspruch, aber das eben gepaart mit einer unheimlichen Menschlichkeit. Also der Mensch steht bei ihm immer im Vordergrund. Auch irgendwie so eine kindlichen Freude, etwas Neues zu entdecken, aber auch, ich war ja noch wahnsinnig jung, als ich ihn traf. Ich war ja noch in den 20ern und traf da auf einen Mann, der natürlich schon alles erlebt hatte, der auch irrsinnige Popularität, Berühmtheit hatte. Und trotzdem hat er mir ein Gefühl gegeben, dass alles, was ich mache oder wo ich auf der Suche bin, dass das seine Substanz und seine Richtigkeit hat und hat mich wahnsinnig getragen, unterstützt in dem, obwohl da natürlich vieles noch sehr roh und sehr auch noch irgendwie unreif war. Aber das spielte eigentlich keine Rolle, sondern es spielte wirklich eine Rolle, zusammen diese Substanz zu finden, auch die Verbindungen, die Korrespondenzen, wie können wir die Musik und die Texte so miteinander verbinden, dass sie irgendwie auf ein neues Niveau auch sich gegenseitig heben, ja, also dass sie sich beflügeln, dass die Menschen irgendwie durch so einen Abend getragen werden und da sind wir zusammen auf die Suche gegangen und er war übrigens jemand, wo auf der Bühne, ja, also Fehler keine Rolle gespielt haben, sondern es ging darum, gemeinsam diese Reise anzugehen und mit Freude und mit Elan und wo das einfach auch eine Nichtigkeit war, dann über sowas überhaupt nachzudenken.
0: Wenn ich dir jetzt im Finale der Sendung Franziska Hölscher zuhöre, dann hat dir so eine Begegnung geholfen, die Verbindung zwischen Text und Musik auf eine ganz andere oder auf eine dir eigene Art und Weise zu praktizieren. Also es geht nicht mehr um, ja, wir haben da ein schönes Gedicht und dann machen wir ein bisschen Musik. Es ist einfach viel mehr. Es geht darum, Wertigkeiten immer wieder mit Freunden und mit Bekannten zu entdecken. Und wir wünschen ja jedem diese Entdeckung, wo man auf einmal, das muss ja nicht eine Vielzahl sein, das können ja nur ganz wenige Momente auch in einem Leben sein, wo man sagt, ja, das hat mich gedreht in meinem Wegsuchen, ja, die Weggabelungen, die wir immer wieder vor uns haben, in welche Richtung geht man?
1: Ich bin da absolut auf derselben Linie. Also ich glaube, es geht letztlich darum, dass wir die Musik gar nicht mehr als so ein einzelnes...
0: Eine Schachtel.
1: Ja, genau, als so ein Refugium sehen, was so für sich steht, sondern dass wir die Musik als Kunst öffnen.
0: Es ist immer wunderbar, wenn man in ein Gespräch kommt und dann auf einmal abrupt abbrechen muss, weil einfach die Zeit vorbei ist. Das bringt nun mal Radio mit sich. Wir haben nicht unbegrenzt Zeit, liebe Franziska Hölscher. Ich hoffe, wir können das Gespräch einfach nur fortsetzen und vielleicht bei einem nächsten Mal uns über weitere Dinge unterhalten, was uns beschäftigen. Vielleicht verändern sie sich auch. Vielleicht sind sie aber auch dieselben. Liebe Franziska Hölscher, danke, dass du mit mir dieses Gespräch geführt hast und mit mir hier im Konservatorium dieses Interview bestritten hast. Hoffentlich einfach bis bald.
1: Ganz herzlichen Dank. Ich habe mich sehr gefreut, hier zu sein.
0: Noch einmal herzlichen Dank für dieses inspirierende Gespräch. Sie hörten Musik von Robert Schumann, Heinrich Ignaz Franz von Bieber, Ludwig van Beethoven und Franz Schubert. Mein Dank geht auch an Hans Thierler. Er hat mich technisch betreut und jetzt verabschiedet sich noch der Gestalter der Sendung, Matthias Mayer. Bis zum nächsten Mal.

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